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2: Ich bin Christian Lang. Bundeskanzler Merz hat wegen der steigenden Spritpreise Entlastungen für Autofahrer angekündigt. Für viele Menschen, die täglich das Auto brauchen, sei eine Belastungsgrenze erreicht, sagte er. Wie genau die Entlastungen aussehen und wann sie kommen, steht aber noch nicht fest.
3: Eventuell nochmal ein Tankrabatt durch die Senkung der Energiesteuer, eventuell auch Direktzahlungen. Es werden jetzt mehrere Optionen besprochen, sagte der Kanzler. Was er nicht will, ist eine Übergewinnsteuer auf Extraprofite der Mineralölkonzerne. Die will aber die SPD als Gegenfinanzierung für Entlastungen und es könnte damit wieder knirschen in der Koalition.
2: Dieser Sommer war in Bayern so heiß wie seit dem Jahrhundertsommer 2003 nicht mehr. Der Deutsche Wetterdienst meldet für Juni bis August eine Durchschnittstemperatur von rund 20 Grad, über 3 Grad mehr als früher, im Vergleichszeitraum 1971 bis 2000. Laut Landesamt für Umwelt wurden in allen 7 Regierungsbezirken neue Höchstwerte gemessen. Außerdem hat es im Schnitt 26 Hitzetage gegeben, ein Rekord seit Beginn der Messungen 1951. Deutschland will bei der Rüstung stärker mit den USA zusammenarbeiten. Verteidigungsminister Pistorius sagte zum Start einer mehrtägigen US-Reise, gemeinsam könnten Waffensysteme für Abschreckung und Verteidigung schneller und in größerer Zahl produziert werden. Deutschland bietet dafür technologische Spitzenkompetenz. Am Freitag nimmt Pistorius in Texas den ersten von Deutschland bestellten F-35 Tarnkappenjet in Empfang. Er soll bei uns die überalterten Tornados ablösen.
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4: Mit Chris Wade. Der Nürnberger Versorger Energie erhöht zum 1. November die Erdgaspreise. Der Energiepreis steigt um 1,79 Cent pro Kilowattstunde. Der Grundpreis bleibt unverändert. Was das für die Kunden bedeutet, erklärt Energiesprecher Michael Enderlein.
5: Also die Preisanpassung, die wirkt sich für unsere Kunden sehr individuell aus, je nach dem Verbrauch. Man kann im Durchschnitt sagen, bei einem Verbrauch von 18.000 Kilowattstunden, das ist ein 3-Personen-Haushalt, der Erdgas-Smart-Verbrauch bei uns, der zahlt ungefähr 16% mehr. In Euro bedeutet es ungefähr 27 Euro pro Monat mehr.
4: Energiekunden werden in den nächsten Tagen per Brief über ihre persönliche Preisänderung und mögliche neue Abschläge informiert.
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1: Heute geht in Franken wieder die Schule los und damit kehrt auch wieder das gewohnte Verkehrschaos zurück. Felix hier, guten Morgen. Und ganz liebe Grüße zu euch an den Frühstückstisch. Schön, dass wir wieder gemeinsam in den Tag starten. Ich hoffe, ihr habt heute alle schöne Momente, wenn ihr wieder in eure Klassen kommt. Grüße aber auch an Menschen mit Führerschein, die heute das Elterntaxi sind, beziehungsweise in die Arbeit fahren. Zusammen mit dem ADAC Nordbayern haben wir die Aktion VIPs unterwegs gestartet. Eine Initiative für mehr Verkehrssicherheit und mehr bewusstes Fahren, besonders jetzt zum Schulstart. Da werdet ihr immer wieder Stimmen aus unserem Team hören, die euch kurz und sympathisch daran erinnern, dass auch viele Erstklässler auf dem Weg zur Schule sind und damit auch aus unserer Sicht die wahren VIPs im Straßenverkehr sind, auf die wir alle jetzt natürlich besonders gut Acht geben sollten. Danke euch allen jetzt schon mal fürs Beherzigen und schaut euch unsere Aktion gern auch nochmal auf hitradio-n1.de an.
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2: DJ Goya und Jason Derulo.

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5: Ich bin Christian Lang. Bundeskanzler Merz hat wegen der steigenden Spritpreise Entlastungen für Autofahrer angekündigt. Für viele Menschen, die täglich das Auto brauchen, sei eine Belastungsgrenze erreicht, sagte er. Wie genau die Entlastungen aussehen und wann sie kommen, steht aber noch nicht fest.
6: Eventuell nochmal ein Tankrabatt durch die Senkung der Energiesteuer, eventuell auch Direktzahlungen. Es werden jetzt mehrere Optionen besprochen, sagte der Kanzler. Was er nicht will, ist eine Übergewinnsteuer auf Extraprofite der Mineralölkonzerne. Die will aber die SPD als Gegenfinanzierung für Entlastungen und es könnte damit wieder knirschen in der Koalition.
5: Dieser Sommer war in Bayern so heiß wie seit dem Jahrhundertsommer 2003 nicht mehr. Der Deutsche Wetterdienst meldet für Juni bis August eine Durchschnittstemperatur von rund 20 Grad, über 3 Grad mehr als früher, im Vergleichszeitraum 1971 bis 2000. Laut Landesamt für Umwelt wurden in allen 7 Regierungsbezirken neue Höchstwerte gemessen. Außerdem hat es im Schnitt 26 Hitzetage gegeben, ein Rekord seit Beginn der Messungen 1951. Deutschland will bei der Rüstung stärker mit den USA zusammenarbeiten. Verteidigungsminister Pistorius sagte zum Start einer mehrtägigen US-Reise, gemeinsam könnten Waffensysteme für Abschreckung und Verteidigung schneller und in größerer Zahl produziert werden. Deutschland bietet dafür technologische Spitzenkompetenz. Am Freitag nimmt Pistorius in Texas den ersten von Deutschland bestellten F-35 Tarnkappenjet in Empfang. Er soll bei uns die überalterten Tornados ablösen. Bundesgesundheitsminister Linnemann fordert strengere Regeln für medizinisches Cannabis. Laut dem Ministerium könnte der Cannabisimport in diesem Jahr auf 300 Tonnen steigen, 10-mal so viel wie vor 3 Jahren. Mit reiner medizinischer Nutzung hat das nichts mehr zu tun, sagte Linnemann beim Deutschen Apothekertag in München. Die Regierung plant deswegen, dass medizinisches Cannabis in Zukunft nur noch in Apotheken und nicht mehr online verkauft werden darf.
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7: Mit Chris Wahle. Ab Montag sorgt das Projekt Hafenbrücken in Nürnberg wohl wieder für massive Staus und lange Wartezeiten. Am Kreuz Nürnberg-Hafen ändert sich die Verkehrsführung grundlegend. Hintergrund: Die neue Brücke über den Main-Donau-Kanal wird gebaut und zwar am Ufer des Kanals. Für die riesige Konstruktion muss Platz geschaffen werden. Dazu wird die Zubringerstraße zwischen dem Kreuz Nürnberg-Hafen und dem Anschluss Nürnberg-Hafen Ost abgerissen. Sobald die neue Brückenkonstruktion fertig ist, wird sie um 90 Grad über das Wasser in ihre endgültige Position gedreht. Söhr empfiehlt allen Verkehrsteilnehmern, sich schon jetzt über alternative Routen zu informieren oder das Kreuz gleich weiträumig zu umfahren. Mehr Infos gibt's auch auf unserer Website.
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1: Kaum ist das Volksfest rum, steht schon wieder das nächste Highlight in Nürnberg an. Morgen startet das Altstadtfest. Hi zusammen, Lea hier für euren Nachmittag. Richtig geil. Rund ein Dutzend Fässer werden morgen um 17 Uhr auf der Insel Schütt angestochen. Wusstet ihr, dass im Gegensatz zu vielen anderen Kerbers und Volksfesten das Altstadtfest von einem Verein ehrenamtlich organisiert wird? Deswegen bei mir zu Gast in der Show der Vorsitzende Michael Hagel. Michael, wie sieht's aus? Wie ist die Lage aktuell bei euch?
2: Herzklopfen. Ob das alles, was man gemacht und geplant hat, so funktioniert, wie man sich vorstellt. Aber da gibt es ja den schönen Spruch, erstens kommt es anders, zweitens als man denkt. Aber ich hoffe, wir haben alles soweit im Griff gehabt, dass es alles reibungslos abläuft.
1: Ich drücke auf jeden Fall die Daumen. Und dafür sind alle Beteiligten ja wirklich schon seit Monaten im Voraus mit der Orga beschäftigt, richtig?
2: Im Januar, Februar fangen wir schon mit den ersten Gesprächen an. Krass. Und dann kommen natürlich die Anträge, die ich stellen muss. Dann spätestens ab April, Mai, sei es Abwassereinführung, Wasserstoff, Strom und. Dann musst du schauen, dass du da Security bekommst. Also da haben wir schon ein bisschen was zu tun.
1: Puh, ja, das klingt auf jeden Fall nach einer langen To-Do-List. Also dann würde ich sagen, morgen geht's auf zum Nürnberger Altstadtfest. Los geht's um 17 Uhr und dann heißt's
3: Freibier für alle, der letzte zahlt.
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4: Topic and Becky G. Sorry.

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1: Um Magie geht es in gleich zwei neuen Filmen in unseren fränkischen Kinos. Vorhang auf für Frühstück bei Audrey und zauberhafte Schwestern Practical Magic 2.
2: Sie haben bestimmt schon von den Owens gehört.
1: Das ist aber etwas her. 1998 hatten die Owens ihren ersten Auftritt in den fränkischen Kinos. Und in Zauberhafte Schwestern Practical Magic 2 sind sie jetzt wieder da. Und auch der auf ihnen lastende Fluch in Sachen Männer.
3: Ihr seid die Owens-Schwestern?
2: Ja, jeder, den wir lieben, stirbt.
3: Ach wirklich?
4: Und zwar eines grauenvollen Todes. Ganz im Ernst, ich meine, das macht sich nicht gut in der Tinder-Biografie. Es wird schon alles wieder gut.
2: Es wird schon alles wieder gut? So wie wir damals die Leiche unterm Rosenstock vergraben mussten, so eine Art gut oder anders? Anders oder genauso?
1: Wie schon im ersten Teil werden die Hexenschwestern in Zauberhafte Schwestern Practical Magic 2 von Nicole Kidman und unserem Hollywood-Star mit Nürnberger Wurzeln Sandra Bullock gespielt. Mit Frauen und der Liebe hat Remy abgeschlossen und lebt in Frühstück bei Audrey mit einer Sexpuppe zusammen. Während eines Gewitters wird sie lebendig und Remy nimmt sie mit zu seinen Eltern.
5: Remy, hast du mir eine Krankheit oder sowas verschwiegen?
6: Nein, überhaupt nicht. Wieso?
5: Deine Mutter sagt, dass ich mich um dich kümmern soll.
6: Das sagt man nur so. Also, sie will, dass es mir gut geht.
5: Aber ich bin noch nicht deine Mutter. Ich bin schon eine Puppe und dazu noch deine Mutter. Für mich ist das Stress.
1: Ja, Remys nun lebendige Puppe entwickelt mehr und mehr ein Eigenleben. Das merkt er, als ihr andere Tipps geben wollen.
7: Möchten Sie den Kontakt von meinem Friseur, Audrey?
5: Aber wozu? Nein, danke, schon gut. Das ist reine Zeitverschwendung. Und das Epilieren lasse ich auf. Remy sagt, ich soll ein Leben haben, aber wenn ich mich epiliere, eincreme, schminke, abschminke, Muskeln aufbaue, mache ich nichts anderes als das. Und das ist für mich kein eigenes Leben.
1: Die französische Komödie hat ein paar witzige Ideen, aber so richtig rund ist Frühstück bei Audrey dann doch nicht. Stefan Grundler, Hitradio N1, Kinoredaktion.
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2: Ich bin Christian Lang. Bundesfinanzminister Klingbeil findet es gut, dass Kanzler Merz bei den hohen Spritpreisen finanzielle Entlastungen angekündigt hat. Er sei dankbar dafür, dass es jetzt Bewegung gebe. Der SPD-Chef fügte hinzu, dass seine Vorschläge schon seit Wochen auf dem Tisch lägen. Merz hat heute bei einer Wirtschaftstagung versprochen, dass die Regierung bald Vorschläge vorstellen werde. Eine Übergewinnsteuer für Mineralölkonzerne will Merz, anders als Klingbeil, aber nicht. Nach den Schockmomenten auf der völlig überfüllten Wiesn im letzten Jahr soll diesmal einiges anders werden auf dem Oktoberfest. Die Münchner Polizei und das Kreisverwaltungsreferat wollen heute Mittag über die Sicherheitsvorkehrungen informieren. Etwa 600 Polizeibeamte sind insgesamt im Einsatz. Die Wiesnwache wird unterstützt von Taschendiebfahndern. Für Bedrohungen oder sexuelle Übergriffe unterstützen viele Zelte die Safe Now App, mit der per Klick das Sicherheitspersonal gerufen werden kann. Außerdem sollen KI-gestützte Kameras zu große Ansammlungen schnell erkennen und sofort Alarm schlagen. Deutschland und die USA wollen ihre Zusammenarbeit bei Rüstungsprojekten deutlich ausbauen. Dazu haben Bundesverteidigungsminister Pistorius und sein US-Amtskollege Hegseth in Washington eine Absichtserklärung über verstärkte Kooperationen unterzeichnet.
3: Neue sicherheitspolitische Herausforderungen machen eine robuste und eng verzahnte Verteidigungsindustrie nötig. Bei der Herstellung von Waffensystemen und Munition wollen die USA und Deutschland stärker zusammenarbeiten, Kapazitäten erhöhen und Lieferzeiten verkürzen, um so die Versorgung mit Rüstungsgütern auf beiden Seiten des Atlantiks zu sichern. Deutschland könne viel beisteuern, sagte Pistorius. Die verstärkte Zusammenarbeit mit den USA stärke die Sicherheit und Einsatzbereitschaft des gesamten Bündnisses.
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4: Mit Chris Wahle. Die nächsten 25 Acts für Rock im Park 2027 sind jetzt bekannt. Die Toten Hosen und Bring Me the Horizon sind die übrigen zwei Headliner. Außerdem mit dabei am Dutzendteich sind im kommenden Jahr unter anderem Faith No More, The Prodigy, Amon Amarth, Billy Talent, Shi Agu und Evanescence. Bereits zum Abschluss des Festivals in diesem Jahr wurden als erste Headliner die US-Punkrocker von Blink-182 angekündigt. Rock im Park findet im kommenden Jahr vom 4. bis 6. Juni statt.
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9: Ich bin Christian Lang. Bundesfinanzminister Klingbeil findet es gut, dass Kanzler Merz bei den hohen Spritpreisen finanzielle Entlastungen angekündigt hat. Er sei dankbar dafür, dass es jetzt Bewegung gebe. Der SPD-Chef fügte hinzu, dass seine Vorschläge schon seit Wochen auf dem Tisch lägen. Merz hat heute bei einer Wirtschaftstagung versprochen, dass die Regierung bald Vorschläge vorstellen werde. Eine Übergewinnsteuer für Mineralölkonzerne will Merz, anders als Klingbeil, aber nicht. Nach den Schockmomenten auf der völlig überfüllten Wiesn im letzten Jahr soll diesmal einiges anders werden auf dem Oktoberfest. Die Münchner Polizei und das Kreisverwaltungsreferat wollen heute Mittag über die Sicherheitsvorkehrungen informieren. Etwa 600 Polizeibeamte sind insgesamt im Einsatz. Die Wiesnwache wird unterstützt von Taschendiebfahndern. Für Bedrohungen oder sexuelle Übergriffe unterstützen viele Zelte die Safe Now App, mit der per Klick das Sicherheitspersonal gerufen werden kann. Außerdem sollen KI-gestützte Kameras zu große Ansammlungen schnell erkennen und sofort Alarm schlagen. Deutschland und die USA wollen ihre Zusammenarbeit bei Rüstungsprojekten deutlich ausbauen. Dazu haben Bundesverteidigungsminister Pistorius und sein US-Amtskollege Hegseth in Washington eine Absichtserklärung über verstärkte Kooperationen unterzeichnet.
10: Neue sicherheitspolitische Herausforderungen machen eine robuste und eng verzahnte Verteidigungsindustrie nötig. Bei der Herstellung von Waffensystemen und Munition wollen die USA und Deutschland stärker zusammenarbeiten, Kapazitäten erhöhen und Lieferzeiten verkürzen, um so die Versorgung mit Rüstungsgütern auf beiden Seiten des Atlantiks zu sichern. Deutschland könne viel beisteuern, sagte Pistorius. Die verstärkte Zusammenarbeit mit den USA stärke die Sicherheit und Einsatzbereitschaft des gesamten Bündnisses.
9: Gute Nachrichten von TV-Legende Thomas Gottschalk. Nach einer zweiten PET-Untersuchung, wo im Körper nach Tumoren oder Metastasen gesucht wird, ist er laut eigener Aussage komplett krebsfrei. Seine Frau Carina spricht von einem kleinen Wunder, weil die Heilungschancen zunächst schlecht waren. Gottschalk hatte seine Krebserkrankung Ende letzten Jahres öffentlich gemacht und sich kurz danach von der TV-Bühne verabschiedet.
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11: Mit Chris Bade. Der Nürnberger Versorger Energie erhöht zum 1. November die Erdgaspreise. Der Energiepreis steigt um 1,79 Cent pro Kilowattstunde. Der Grundpreis bleibt unverändert. Was das für die Kunden bedeutet, erklärt Energiesprecher Michael Enderlein.
12: Also die Preisanpassung, die wirkt sich für unsere Kunden sehr individuell aus, je nach dem Verbrauch. Man kann im Durchschnitt sagen, bei einem Verbrauch von 18.000 Kilowattstunden, das ist ein Drei-Personen-Haushalt, der Erdgas-Smart-Verbrauch bei uns, der zahlt ungefähr 16% mehr. In Euro bedeutet das ungefähr 27 Euro pro Monat mehr.
11: Energiekunden werden in den nächsten Tagen per Brief über ihre persönliche Preisänderung und mögliche neue Abschläge informiert.
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1: Jetzt geht ja die Cozy Season los, das heißt, wir machen es uns gemütlich auf der Couch und bingen ein paar Serien. In der Nacht wurden ja die Emmys verliehen, der wichtigste US-TV-Preis. Und da können wir uns doch direkt mal inspirieren lassen. Drei Serien müssen wir da highlighten. Pluribus, wenn man auf Science-Fiction-Drama steht, dafür gab es unter anderem den Drehbuch-Emmy. The Pitt, wenn man Krankenhausserien mag, spielt in einer Notaufnahme in Pittsburgh, wird in Echtzeit erzählt und hat jetzt zum zweiten Mal in Folge den Emmy als beste Dramaserie gewonnen. Läuft bei uns auf HBO Max. Und Widow's Bay, der absolute Abräumer, den müssen wir anscheinend gucken. Es ist so ein bisschen Horror-Comedy über eine heruntergekommene Insel in Neuengland. Denn Bewohner glauben, dass sie verflucht ist. 14 Emmys. So viele wie noch nie eine Comedy-Serie in einem Jahr abgeräumt hat. Läuft bei Apple TV. Also kommt definitiv auf die Watchlist, oder?
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1: Ich bin kein Soldat, ich bin kein Priester, ich bin nur ein Bauer.
2: Und um diesen Bauern namens Plummen geht es in The Uprising, der Aufstand. Er gerät im England des Jahres 1381 und vermittelt ins Zentrum eines historischen Aufstands. Das liegt an den Lebensumständen, dass das einfache Bauernvolk damals erdulden musste.
1: Der Boden ist ausgelaugt. Uns wird mehr Arbeit abverlangt, als unsere Seelen ertragen können.
3: Es wird keinen Frieden geben, solange wir nicht frei sind. Es ist Zeit, die Welt in Brand zu setzen.
2: Plummen und die anderen Bauern haben es nämlich satt, wie sie von ihrem König Richard II. Und seinen Schergen regelrecht ausgepresst werden.
4: Der König ist das Gesetz. Sagt er, bezahlt Steuern, so bezahlt ihr Steuern. Sagt er, arbeitet härter, so arbeitet ihr härter.
5: Schluss damit! Es reicht! Wir haben euch genug!
2: Plummen schließt sich einer Revolution unter der Führung des Ex-Soldaten Wat Tyler und des Predigers John Ball an. Ihr Ziel? Der Königspalast in London.
6: Ein Heer von Rebellen nähert sich London. Es sind 10.000, vielleicht mehr.
7: Wer führt sie an?
4: An Power.
8: Sie sehen Chaos und Angst.
9: Hört ihr nicht ihren Zorn?
7: Vernichtet sie.
2: Wie das Ganze ausging, ist bekannt, denn The Uprising, der Aufstand, basiert auf dem echten großen Aufstand in England 1381. Viel spannender ist für uns, dass der toll gemachte Historienfilm teilweise bei uns in Franken gedreht wurde. Unter anderem im Fränkischen Freilandmuseum in Bad Windsheim und in Nürnberg im Heilig-Geist-Spital, dem Pellerhaus und der Sebalduskirche. Stefan Grundler, Hitradio N1 Kinoredaktion.
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2: Ich bin Christian Lang. Bundeskanzler Merz hat wegen der steigenden Spritpreise Entlastungen für Autofahrer angekündigt. Für viele Menschen, die täglich das Auto brauchen, sei eine Belastungsgrenze erreicht, sagte er. Wie genau die Entlastungen aussehen und wann sie kommen, steht aber noch nicht fest.
3: Eventuell nochmal ein Tankrabatt durch die Senkung der Energiesteuer, eventuell auch Direktzahlungen. Es werden jetzt mehrere Optionen besprochen, sagte der Kanzler. Was er nicht will, ist eine Übergewinnsteuer auf Extraprofite der Mineralölkonzerne. Die will aber die SPD als Gegenfinanzierung für Entlastungen und es könnte damit wieder knirschen in der Koalition.
2: Deutschland will bei der Rüstung stärker mit den USA zusammenarbeiten. Verteidigungsminister Pistorius sagte zum Start einer mehrtägigen US-Reise, gemeinsam könnten Waffensysteme für Abschreckung und Verteidigung schneller und in größerer Zahl produziert werden. Deutschland bietet dafür technologische Spitzenkompetenz. Am Freitag nimmt Pistorius in Texas den ersten von Deutschland bestellten F-35 Tarnkappenjet in Empfang. Er soll bei uns die überalterten Tornados ablösen. Über Litauen haben NATO-Kampfjets eine mit Sprengstoff bestückte Drohne abgeschossen. Verteidigungsminister Kaunas teilte mit, dass Spezialkräfte die Sprengladung entschärft haben. Verletzt wurde niemand. Die Drohne war in der Nacht zu Dienstag von italienischen Eurofightern vom Himmel geholt worden. Nach ersten Erkenntnissen kam sie vermutlich aus Belarus.
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4: Mit Chris Wahle. Ab Montag sorgt das Projekt Hafenbrücken in Nürnberg wohl wieder für massive Staus und lange Wartezeiten. Am Kreuz Nürnberg-Hafen ändert sich die Verkehrsführung grundlegend. Hintergrund: Die neue Brücke über den Main-Donau-Kanal wird gebaut, und zwar am Ufer des Kanals. Für die riesige Konstruktion muss Platz geschaffen werden. Dazu wird die Zubringerstraße zwischen dem Kreuz Nürnberg-Hafen und dem Anschluss Nürnberg-Hafen Ost abgerissen. Sobald die neue Brückenkonstruktion fertig ist, wird sie um 90 Grad über das Wasser in ihre endgültige Position gedreht. Söhr empfiehlt allen Verkehrsteilnehmern, sich schon jetzt über alternative Routen zu informieren oder das Kreuz gleich weiträumig zu umfahren. Mehr Infos gibt's auch auf unserer Website.
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1: Es gibt gute Gründe, Bargeld nicht abzuschaffen, aber auch gute Gründe, digitale Zahlungsmöglichkeiten grundsätzlich mal anzubieten. Felix hier, guten Morgen. Taschengeld, Trinkgeld oder ein besserer Überblick, wie viel ich in einer Woche ausgeben mag, alles schön und gut. Dafür habe ich ab und zu auch Bargeld dabei, aber ich habe oft auch einfach keins mit. Und dann gibt's halt Läden. Liebe Grüße an meinen Friseur, die nehmen halt nur Bargeld. So, und am Ende ist der Bankomat gleich um die Ecke und alles ist nicht so deep. Aber an sich finde ich es schon ganz gut, wenn es nicht so oft entweder oder heißen würde. Drum hat sich die Politik jetzt drum bemüht, dass Geschäfte in Zukunft auch eine digitale Zahlungsmöglichkeit anbieten müssen. Durch ist das noch nicht, aber so wäre jetzt erstmal der Plan. Ich als Kunde fände es ganz gut.
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2: Dujel, Moving to the Sun.

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2: 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Ab Freitag verwandelt sich der Schwabacher Marktplatz in ein farbenfrohes Fest unter den goldenen Türmen des Rathauses. Es ist wieder Herbstkirchweih. Bis 27. September kann hier allerlei geschlemmt und erlebt werden. Das besondere Highlight ist der verkaufsoffene Sonntag an diesem Sonntag ab 13 Uhr, bei dem viele Geschäfte der Innenstadt zusätzlich geöffnet sind. Viel Spaß bei der Schwabacher Herbstkirchweih.
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19: Ich bin Christian Lang. Bundeskanzler Merz hat wegen der steigenden Spritpreise Entlastungen für Autofahrer angekündigt. Für viele Menschen, die täglich das Auto brauchen, sei eine Belastungsgrenze erreicht, sagte er. Wie genau die Entlastungen aussehen und wann sie kommen, steht aber noch nicht fest.
20: Eventuell nochmal ein Tankrabatt durch die Senkung der Energiesteuer, eventuell auch Direktzahlungen. Es werden jetzt mehrere Optionen besprochen, sagte der Kanzler. Was er nicht will, ist eine Übergewinnsteuer auf Extraprofite der Mineralölkonzerne. Die will aber die SPD als Gegenfinanzierung für Entlastungen und es könnte damit wieder knirschen in der Koalition.
19: Deutschland will bei der Rüstung stärker mit den USA zusammenarbeiten. Verteidigungsminister Pistorius sagte zum Start einer mehrtägigen US-Reise, gemeinsam könnten Waffensysteme für Abschreckung und Verteidigung schneller und in größerer Zahl produziert werden. Deutschland bietet dafür technologische Spitzenkompetenz. Am Freitag nimmt Pistorius in Texas den ersten von Deutschland bestellten F-35 Tarnkappenjet in Empfang. Er soll bei uns die überalterten Tornados ablösen. Über Litauen haben NATO-Kampfjets eine mit Sprengstoff bestückte Drohne abgeschossen. Verteidigungsminister Kaunas teilte mit, dass Spezialkräfte die Sprengladung entschärft haben. Verletzt wurde niemand. Die Drohne war in der Nacht zu Dienstag von italienischen Eurofightern vom Himmel geholt worden. Nach ersten Erkenntnissen kam sie vermutlich aus Belarus. Bundesgesundheitsminister Linnemann fordert strengere Regeln für medizinisches Cannabis. Laut dem Ministerium könnte der Cannabisimport in diesem Jahr auf 300 Tonnen steigen, 10-mal so viel wie vor 3 Jahren. Mit reiner medizinischer Nutzung hat das nichts mehr zu tun, sagte Linnemann beim Deutschen Apothekertag in München. Die Regierung plant deswegen, dass medizinisches Cannabis in Zukunft nur noch in Apotheken und nicht mehr online verkauft werden darf.
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8: Mit Chris Wahle. Die nächsten 25 Acts für Rock im Park 2027 sind jetzt bekannt. Die Toten Hosen und Bring Me the Horizon sind die übrigen 2 Headliner. Außerdem mit dabei am Dutzendteich sind im kommenden Jahr unter anderem Faith No More, The Prodigy, Amon Amarth, Billy Talent, Shi Agu und Evanescence. Bereits zum Abschluss des Festivals in diesem Jahr wurden als erster Headliner die US-Punkrocker von Blink-182 angekündigt. Rock im Park findet im kommenden Jahr vom 4. bis 6. Juni statt.
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1: Kaum ist das Volksfest rum, steht schon wieder das nächste Highlight in Nürnberg an. Morgen startet das Altstadtfest. Hi zusammen, Lea hier für euren Nachmittag. Richtig geil. Rund ein Dutzend Fässer werden morgen um 17 Uhr auf der Insel Schütt angestochen. Wusstet ihr, dass im Gegensatz zu vielen anderen Kerbers und Volksfesten das Altstadtfest von einem Verein ehrenamtlich organisiert wird? Deswegen bei mir zu Gast in der Show der Vorsitzende Michael Hagel. Michael, wie sieht's aus? Wie ist die Lage aktuell bei euch?
2: Herzklopfen, ob das alles, was man gemacht und geplant hat, so funktioniert, wie man sich vorstellt. Aber da gibt es ja den schönen Spruch, erstens kommt es anders, zweitens als man denkt. Aber ich hoffe, wir haben alles soweit im Griff gehabt, dass es alles reibungslos abläuft.
1: Ich drücke auf jeden Fall die Daumen. Und dafür sind alle Beteiligten ja wirklich schon seit Monaten im Voraus mit der Orga beschäftigt, richtig?
2: Im Januar, Februar fangen wir schon mit den ersten Gesprächen an.
1: Krass.
2: Und dann kommen natürlich die Anträge, die ich stellen muss. Dann spätestens ab April, Mai, sei es Abwassereinführung, Wasserstoff, Strom und. Da musst du schauen, dass du da Security bekommst. Also da haben wir schon ein bisschen was zu tun.
1: Puh, ja, das klingt auf jeden Fall nach einer langen To-Do-List. Also dann würde ich sagen, morgen geht's auf zum Nürnberger Altstadtfest. Los geht's um 17 Uhr und dann heißt's
3: Freibier für alle, der letzte zahlt.
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1: Es muss nicht immer Hollywood sein. Zwei der neuen Filme in unseren fränkischen Kinos kommen aus Frankreich und England. Vorhang auf für Nur ein kleines bisschen Glück und Finding Emily. Der arme Owen hat zu Beginn von Finding Emily richtig Pech. Da trifft er in einem Club die wunderbare Emily, bekommt ihre Telefonnummer und kann sie aber nicht erreichen. Aber Owen gibt nicht auf. Er weiß ja, wo Emily studiert.
2: Ich habe eine Idee. Ich schicke eine E-Mail an jede Emily an der Universität und stelle eine Frage, die nur sie beantworten kann. Namen, Ladies. Ja, vielleicht schreibe ich Emilys.
3: Hey, Emilys. Warum hast du nicht die Blindkopie benutzt?
2: Ich weiß nicht, was eine Blindkopie ist.
3: Du hast gerade ein Chatroom mit 318 Emilys erstellt.
1: Und so viel sei verraten, unter den über 300 Emilys ist auch die richtige dabei. Owens Suche nach ihr erzählt Finding Emily sympathisch, schwungvoll und witzig. In Frankreich während des Zweiten Weltkriegs spielt Nur ein kleines bisschen Glück. Der Familienvater Jean hat seinen ersten Tag als Soldat in der französischen Armee. Und zur Überraschung seiner Frau ist er schon wieder zurück.
4: Du bist doch gestern erst losgezogen, Jeannot.
5: Ja.
4: Und die haben dich einfach so wieder gehen lassen?
5: Ich habe sie nicht nach ihrer Meinung gefragt.
4: Du bist desertiert.
5: Also ein großes Wort.
4: Antworte.
5: Ja, so kann man es sagen, ja.
4: Und wenn sie dich erwischen?
1: Dann gibt's Ärger. Deshalb will Jean mit Frau und Kind abhauen. Als Tarnung wollen sie sich als jüdische Familie ausgeben.
6: Ihr hebräischer Name?
5: Unser Name? Wie meinen Sie das?
6: Welchen Namen soll ich in den Ausweis schreiben?
5: Ah, irgendwas Gebräuchliches.
6: Nun, wie heißen Sie?
5: Schewala.
6: Na, da haben wir es doch. Wir nehmen Schewalowitsch.
5: Ah, natürlich. Leicht zu merken.
4: Ja.
1: Aber die neue Familie Schwalowitsch merkt schnell, dass die Idee nicht die beste ist. Nur ein kleines bisschen Glück bietet viel zum Lachen, aber auch zum Nachdenken. Stefan Grundler, Hitradio N1, Kinoredaktion.
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2: Ich bin Christian Lang. Guten Morgen. Bundeskanzler Merz hat wegen der steigenden Spritpreise Entlastungen für Autofahrer angekündigt. Für viele Menschen, die täglich das Auto brauchen, sei eine Belastungsgrenze erreicht, sagte er. Wie genau die Entlastungen aussehen und wann sie kommen, steht aber noch nicht fest. Diana Kramer berichtet.
3: Eventuell nochmal ein Tankrabatt durch die Senkung der Energiesteuer, eventuell auch Direktzahlungen. Es werden jetzt mehrere Optionen besprochen, sagte der Kanzler. Was er nicht will, ist eine Übergewinnsteuer auf Extraprofite der Mineralölkonzerne. Die will aber die SPD als Gegenfinanzierung für Entlastungen und es könnte damit wieder knirschen in der Koalition.
2: Nach den Schockmomenten auf der völlig überfüllten Wiesn im letzten Jahr soll diesmal einiges anders werden auf dem Oktoberfest. Die Münchner Polizei und das Kreisverwaltungsreferat wollen heute Mittag über die Sicherheitsvorkehrungen informieren. Etwa 600 Polizeibeamte sind insgesamt im Einsatz. Die Wiesenwache wird unterstützt von Taschendiebfahndern. Für Bedrohungen oder sexuelle Übergriffe unterstützen viele Zelte die Safe Now App, mit der per Klick das Sicherheitspersonal gerufen werden kann. Deutschland und die USA wollen bei Rüstungsprojekten enger zusammenarbeiten. Verteidigungsminister Pistorius und sein US-Amtskollege Hegseth haben in Washington eine entsprechende Absichtserklärung unterschrieben. Beide Länder wollen ihre Rüstungsindustrie stärker verzahnen, unter anderem bei Entwicklung, Produktion und Wartung von Waffen und Munition. Ziel sind höhere Produktionskapazitäten, kürzere Lieferzeiten und stabilere Lieferketten für die NATO.
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2: Ich bin Christian Lang. Guten Morgen. Bundeskanzler Merz hat wegen der steigenden Spritpreise Entlastungen für Autofahrer angekündigt. Für viele Menschen, die täglich das Auto brauchen, sei eine Belastungsgrenze erreicht, sagte er. Wie genau die Entlastungen aussehen und wann sie kommen, steht aber noch nicht fest. Diana Kramer berichtet.
3: Eventuell nochmal ein Tankrabatt durch die Senkung der Energiesteuer, eventuell auch Direktzahlungen. Es werden jetzt mehrere Optionen besprochen, sagte der Kanzler. Was er nicht will, ist eine Übergewinnsteuer auf Extraprofite der Mineralölkonzerne. Die will aber die SPD als Gegenfinanzierung für Entlastungen und es könnte damit wieder knirschen in der Koalition.
2: Nach den Schockmomenten auf der völlig überfüllten Wiesn im letzten Jahr soll diesmal einiges anders werden auf dem Oktoberfest. Die Münchner Polizei und das Kreisverwaltungsreferat wollen heute Mittag über die Sicherheitsvorkehrungen informieren. Etwa 600 Polizeibeamte sind insgesamt im Einsatz. Die Wiesnwache wird unterstützt von Taschendiebfahndern. Für Bedrohungen oder sexuelle Übergriffe unterstützen viele Zelte die Safe Now App, mit der per Klick das Sicherheitspersonal gerufen werden kann. Deutschland und die USA wollen bei Rüstungsprojekten enger zusammenarbeiten. Verteidigungsminister Pistorius und sein US-Amtskollege Hegseth haben in Washington eine entsprechende Absichtserklärung unterschrieben. Beide Länder wollen ihre Rüstungsindustrie stärker verzahnen, unter anderem bei Entwicklung, Produktion und Wartung von Waffen und Munition. Ziel sind höhere Produktionskapazitäten, kürzere Lieferzeiten und stabilere Lieferketten für die NATO. EU-Kommissionspräsidentin von der Leyen hält heute ihre Rede zur Lage der Europäischen Union im Europaparlament in Straßburg. Erwartet werden Ankündigungen zu neuen Projekten für die nächsten 12 Monate. Es geht unter anderem zu Regeln, ab welchem Alter Jugendliche Social-Media-Plattformen nutzen dürfen. Nach dem starken Andrang von Migranten auf die spanische Exklave Ceuta dürfte auch das Thema Migration eine wichtige Rolle spielen.
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3: Um 6 Uhr.
4: Ich bin Angela Kress. Guten Morgen. Die Diskussion über eine finanzielle Entlastung für Sprit ist in vollem Gange. Kanzler Merz hatte ja gestern Entlastungen in Aussicht gestellt. Bundeswirtschaftsministerin Reiche lehnt laut Ministeriumskreisen zentrale Forderungen der SPD allerdings ab, etwa einen Spritpreisdeckel oder eine Übergewinnsteuer für Mineralölkonzerne. Sie schlägt vor, bestimmte Bevölkerungsgruppen über Direktzahlungen zu entlasten. Wir bleiben noch beim Sprit. Die Rekordpreise an den Tankstellen haben viele Autofahrer offenbar nicht davon abgehalten, ins Auto zu steigen. In seiner Sommerstaubilanz zählt der ADAC mehr Staus als vor einem Jahr in der Sommerreisezeit. Ursache waren vor allem Baustellen, berichtet Ronny Thorau.
5: Im Schnitt gab es gut 1000 Baustellen, nur auf den Autobahnen. Immerhin, die Staulänge ist stärker gestiegen als die Dauer. Heißt also, es gab diesen Sommer mehr Staus, aber man stand im Schnitt kürzer darin als letztes Jahr. Heftigster Stautag blieb auch diesen Sommer der Freitag.
4: Die Kontrollen an deutschen Grenzen werden von heute an um ein weiteres halbes Jahr verlängert. Obwohl sie ursprünglich als Ausnahme gedacht waren, sind sie inzwischen seit Jahren Normalität. Eingeführt wurden die Grenzkontrollen bereits unter der Ampelregierung. Bundesinnenminister Dobrindt hat sie dann noch einmal verschärft, um illegale Migration und Schleuser zu stoppen.
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6: Mit Tanja Scholl. Der Nürnberger Versorger NRG erhöht zum 1. November die Erdgaspreise. Pro Kilowattstunde müssen Kunden dann 1,79 Cent mehr zahlen. Der Grundpreis bleibt unverändert. Energiesprecher Michael Enderlein mit einer Beispielrechnung.
7: Also die Preisanpassung, die wirkt sich für unsere Kunden sehr individuell aus, je nach dem Verbrauch. Man kann im Durchschnitt sagen, bei einem Verbrauch von 18.000 Kilowattstunden, das ist ein 3-Personen-Haushalt, der Erdgas-Smart-Verbrauch bei uns, der zahlt ungefähr 16% mehr. In Euro bedeutet das ungefähr 27 Euro pro Monat mehr.
6: Die NRG will ihre Kunden in den nächsten Tagen per Brief über ihre persönliche Preisänderung und mögliche neue Abschläge informieren.
3: Danke Tanja, 2 nach 6.
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3: Aktuell schon 16 Grad bei euch in der Fürther Südstadt und auch in Steinbühl. Später bis zu 24 Grad am Nachmittag wird's dann auch mal Regen geben. Das legt sich am frühen Abend dann aber auch wieder. Der N1 Wettertrend, obwohl viele Wolken unterwegs sein werden, bleibt's Donnerstag und Freitag unterm Strich trocken und die Sonne schaut ab und an mal vorbei bei 21 Grad in der Spitze.
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3: Und damit Servus zu euch auf die Straßen. Aktuell freie Fahrt. Falls ihr es besser wisst und schon unterwegs seid, gerne Staus und Blitzer allen anderen weitersagen. Über uns per WhatsApp, Sprachnachricht oder auch Anruf an die 0800 92 9 092 9. Vielen Dank euch und gute Fahrt.
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3: Mit Felix an diesem Mittwochmorgen. Freue mich sehr, dass ihr mit dabei seid. Und die quälende Frage, was soll man am Mittag eigentlich essen oder wo gehe ich zum Essen hin? Da gibt es einen sehr praktischen Trend, den wir gleich klären in wenigen Minuten, der uns da wirklich gut helfen kann. Und das hier ist die Powernummer von Baby Rexha. New Religion auf Hitradio N1. 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
1: 6:09 Uhr. Manchmal braucht's nicht einfach nur ein Mittagessen, sondern auch gleich mal eine Challenge obendrauf.
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1: Felix hier, guten Morgen. Oft zerbrechen wir uns ewig den Kopf, wo und was wir mittags essen sollen. Am Ende landen wir aber eh immer beim gleichen Thailänder und essen zum 12. Mal rotes Curry. Dagegen hilft der aktuelle Lunch in My City Trend. Diese Worte plus den Namen eurer Stadt gebt ihr in die TikTok-Suchleiste ein. Und das erstbeste Ergebnis schaut ihr euch an und geht dahin. Einfach komplett unvoreingenommen, ne? Auch wenn ihr noch nie von dem angezeigten Laden gehört habt, ist das einfach mal eine frische Idee, um auch mal auf was Neues zu kommen. Auf die Art habe ich zum Beispiel mal ein super sympathisches äthiopisches Restaurant entdeckt und war sehr begeistert. Der Lunch in My City Trend geht aktuell auch sehr viral, dank vieler Pärchen, die das als Date-Idee austesten. Vielleicht habt ihr es ja auch schon selber mal gesehen, aber noch nicht ausprobiert. Und vielleicht ist das jetzt euer Zeichen, es auch mal zu machen. Es kann eigentlich nichts passieren. Schönen Mittwochmorgen jetzt. Frische neue Trends gibt's immer hier um diese Zeit. 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

6.18 Uhr. Heute um 17 Uhr verwandelt sich die Insel Schütt im Herzen der Nürnberger Altstadt wieder zur absoluten Meile der Glückseligkeit. Felix hier, guten Morgen. Das 54. Altstadtfest wird am Nachmittag eröffnet. Also lasst die Töpfe im Schrank, die Gläser im Regal und gönnt euch das einzigartige und super sympathische Ambiente heute im Feierabend oder auch gern irgendwann anders. Das Altstadtfest geht nämlich bis zum 4. Oktober. Ganz viel Spaß euch und schönen Mittwochmorgen jetzt. 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

0: 6:25 Uhr, schön, dass ihr da seid. Hier ist die N1 Morning Show an diesem Mittwochmorgen mit den besten aktuellen Hits und guter Laune für euch. In knapp 10 Minuten Harry Styles mit American Girls, ganz entspannter Track, finde ich richtig stark. Und der Sommerhit des Jahres darf nicht fehlen heute, soll es ja noch mal ein bisschen regnen später. Deswegen brauchen wir sommerliche Vibes, zumindest in der Playlist von Shakira und Burna Boy gibt's Die Die für euch um kurz nach 6:30 Uhr. Und die besten aktuellen Hits und mehr gleich hier auf Hitradio N1.
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0: Um 6.30 Uhr.
18: Mit Tanja Scholl. Auf Pendler im Nürnberger Süden kommt ab Montag eine echte Geduldsprobe zu. Im Zuge der Sanierung der Hafenbrücken stellt der Servicebetrieb Öffentlicher Raum am Kreuz Nürnberg Hafen die Verkehrsführung grundlegend um. Dazu gehört, dass der Verkehr aus dem Nürnberger Westen dann über eine Behelfsbrücke rollt.
19: Das heißt also, die Autofahrer können dann weiterhin über den Kanal und über die Südwestangende fahren. Wir haben aber einige Veränderungen in der Verkehrsführung, vor allem für die Verkehrsteilnehmer aus Fürth. Wir müssen beim Kreuzhafen Süd abbiegen über die Wiener Straße. Am besten informieren sich die Verkehrsteilnehmer auf unserer Homepage des SÖRS. Dort sind alle Verkehrsverbindungen auch gut erklärt.
18: SIR empfiehlt allen Verkehrsteilnehmern, sich schon jetzt über alternative Routen zu informieren und das Kreuz möglichst weiträumig zu umfahren. Mehr Infos gibt's auch auf unserer Website. Die nächsten 25 Acts für Rock im Park 2027 sind jetzt bekannt. Als Headliner werden die Toten Hosen und Bring Me the Horizon in Nürnberg auf der Bühne stehen, neben den bereits angekündigten Blink 182. Mit dabei sind auch unter anderem Faith No More, The Prodigy, Billy Talent und Evanescence. Rock im Park findet im kommenden Jahr vom 4. bis 6. Juni statt. Für das Festival sind bereits mehr als 40.000 Weekend-Tickets verkauft. In den kommenden Monaten wollen die Veranstalter weitere Bands bekannt geben. Und das sind die Meldungen aus der Welt, die heute wichtig sind. Nachdem die Spritpreise immer weiter klettern, hat Kanzler Friedrich Merz schnelle Hilfe versprochen. Einen Spritpreisdeckel oder eine Übergewinnsteuer lehnt Bundeswirtschaftsministerin Katharina Reiche jedoch ab. Und die Kontrollen an deutschen Grenzen werden von heute an um ein weiteres halbes Jahr verlängert. Ursprünglich waren sie nur als Ausnahme gedacht, um illegale Migration zu stoppen. Der ausführliche Blick auf Deutschland und die Welt wieder um 7.
0: Danke dir, Tanja. 6.32 Uhr.
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0: Grüße gehen raus nach Mögeldorf und auch nach Zirndorf. 16 Grad sind es aktuell bei euch, später 24 Grad am Nachmittag. Es bauen sich jetzt schon ein paar Wolken auf. Die lassen es am Nachmittag auch mal runterregnen. Das solltet ihr auf jeden Fall auf dem Schirm haben. Oh mein Gott. Das war nicht mal geplant, das Wortspiel auf dem Schirm haben. Ja, egal. Ist gar nicht mal so lustig, der N1-Wettertrend. Morgen und übermorgen, da klart es wieder auf bei gut 21 Grad in der Spitze.
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0: Und damit Servus zu euch. Auf die Straßen bitte aufpassen. A9 Nürnberg Richtung München. Fahrzeugteile auf der Fahrbahn sind dort verteilt zwischen Gereding und dem Altmühltal. Und ansonsten endet meine Liste auch schon. Also falls ihr schon unterwegs seid, Staus und Blitzer gesehen habt, sagt sie gerne allen anderen weiter. Kostet nichts für euch, geht über die 0800 92 9 092 9 per Anruf oder auch per WhatsApp Sprachnachricht. Danke und gute Fahrt.
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0: Schönen Mittwochmorgen euch, ich bin Felix und ich freue mich sehr, dass wir als Community jeden Tag ein bisschen mehr zusammenwachsen, vor allem am Mittwoch, weil da zocken wir wieder eine Runde Produkte raten. In ein paar Minuten erkläre ich euch, wie es geht und was überhaupt passieren wird. Ich bin jedes Mal total blank und ihr seid schlauer als ich, das habe ich auf jeden Fall schon mal gelernt. Hier ist Shakira und Burna Boy mit Die Die auf N1.

0: 6:39 Uhr.
1: Ich glaube, ich denke überhaupt nicht so kompliziert. Es ist einfach nur gefühlt unmöglich.
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1: Zumindest ohne fremde Hilfe. Felix hier, guten Morgen. Es ist Mittwoch und wir zocken wieder eine Runde Produkte raten. Anhand einer einzigen Produktbewertung aus dem Internet soll ich mit euch zusammen rausfinden, um welches Produkt es sich handelt. Der liebe Marvin hat heute diese Bewertung für uns.
4: Sicher lässt die Umsetzung zum Teil geistigen Tiefgang vermissen. Die Leistung der Darsteller kann aber dennoch als außergewöhnlich bezeichnet werden. Fazit: ein Muss für den anspruchsvollen Filmliebhaber mit Sauberkeitsdrang.
1: Ein Film? Oder wie? Echt? Lass mal nochmal hören.
4: Sicher lässt die Umsetzung zum Teil geistigen Tiefgang vermissen. Die Leistung der Darsteller kann aber dennoch als außergewöhnlich bezeichnet werden. Fazit: ein Muss für den anspruchsvollen Filmliebhaber mit Sauberkeitsdrang.
1: Könnte es vielleicht, aber wer kauft sich denn sowas? Aber könnte das vielleicht so ein Produktwerbevideo sein von einem Staubsauger mit mäßig bis schlechter Schauspielkunst? Ich weiß es ehrlich gesagt überhaupt nicht und ich hoffe, ihr habt irgendeinen Tipp. Lasst gemeinsam mal rätseln, um welches Produkt es sich bei dieser Bewertung handeln könnte. 0800 92 9 0 92 9. Gemeinsam kommen wir schon irgendwie auf die Lösung. Die Auflösung gibt's auf jeden Fall mit Marvin dann in einer guten Stunde. Hier beim Produkteraten auf Hitradio N1.

0: 6.44 Uhr.
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0: 6.49 Uhr. Heute gibt's wieder Gratis-Tickets von Rohnhof in Fürth. Felix hier, guten Morgen. Um kurz nach 7 auf jeden Fall einschalten. Da haue ich 2 Gratis-Tickets raus für die Partie Spielvereinigung Greuther Fürth versus Magdeburg. 2. Bundesliga. Live. 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
1: Ja,

0: 3 Minuten noch, dann ist 7 Uhr, meine Lieben. Hier ist die N1 Morning Show mit Felix und natürlich auch mit euch. Vielen Dank fürs Einschalten auf unserem kostenlosen Webstream. Einfach nur den Play-Button auf hitradio n1.de klicken und schon sind wir mit dabei im versteckten Tab im Homeoffice. Ganz liebe Grüße für eure Frühschicht. Nur die besten aktuellen Hits jetzt von Teddy Swims um kurz nach 7 mit Mr. Know-It-All. Außerdem habe ich noch gratis Karten für Gold Erfurt gleich.
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0: 7:02.
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0: Um 7 Uhr.
9: Ich bin Angela Kress. Guten Morgen. Vor dem höchsten Zivilgericht geht es heute um Corona-Masken. Viele Händler haben das Bundesgesundheitsministerium verklagt. In einigen Verfahren wurde schon entschieden. Ein Urteil des Bundesgerichtshofs könnte aber wegweisend für noch laufende Verfahren sein. Jacqueline Melcher berichtet.
10: Das Bundesgesundheitsministerium hatte im Frühjahr 2020 ein sogenanntes Open-House-Verfahren durchgeführt, bei dem jeder, der wollte, dem Bund für 4,50 Euro das Stück FFP2-Masken verkaufen konnte. Doch es machten viel mehr Firmen mit als erwartet. Bei vielen verweigerte der Bund später die Annahme wegen angeblicher Mängel oder vermeintlich versäumter Fristen. Zahlreiche Händler zogen dagegen vor Gericht.
9: Bei den Staatsanwaltschaften wachsen die Berge unerledigter Verfahren weiter an. Erstmals blieben nach Angaben des Deutschen Richterbundes bundesweit mehr als 1,1 Millionen Fälle unbearbeitet. Insgesamt landeten im ersten Halbjahr mehr als 2,7 Millionen neue Fälle bei den Staatsanwaltschaften, schreibt die Richterzeitung. Der Richterbund fordert die Landesregierungen unter anderem auf, mehr Stellen zu schaffen. Angesichts der hohen Spritpreise soll es Entlastungen geben. Das hat Bundeskanzler Merz ja gestern angekündigt. Diskutiert wird jetzt über das Wie. Dazu hat sich Merz nämlich noch nicht konkret geäußert. Bundesumweltminister Schneider sagte der ARD am Abend, dass er davon ausgehe, dass die Bundesregierung die Mehrwertsteuer für Benzin und Diesel senken werde.
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11: Mit Tanja Scholl. Bei einem Frontalzusammenstoß auf der B2 in der Nähe von Heroldsberg ist ein 71 Jahre alter Autofahrer ums Leben gekommen. Das Fahrzeug des Mannes prallte beim Überholen eines Wagens auf einen LKW auf der Gegenfahrbahn. Beide Fahrzeuge gingen in Flammen auf. Der PKW und das Führerhaus des Lastwagens brannten aus. Der 39 Jahre alte LKW-Fahrer blieb nach Angaben der Polizei bei dem Unfall unverletzt und befreite sich selbst aus seinem Fahrzeug. Die B2 war bis in den späten Abend im Bereich der Unfallstelle vollständig gesperrt.
0: Danke dir, Tanja. 2:07.
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0: 16 Grad sind es jetzt am Morgen in Zabow und auch in Langwasser. Bis zu 24 Grad sind es dann am Nachmittag. Und an diesem Nachmittag, da wird es auch mal viele Regenwolken geben, die es runterschütten lassen. Am frühen Abend legt sich das Ganze aber eigentlich auch wieder. Der N1-Wettertrend. Obwohl viele Wolken unterwegs sind, bleibt es Donnerstag und Freitag unterm Strich trocken. Die Sonne schaut ab und an vorbei. Bis zu 21 Grad sind es dann.
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0: Und damit Servus zu euch auf die Straßen. Aktuell Freifahrt, aber in Uttenreuth ist ein Blitzer. Gräfenberger Straße, stadteinwärts, Höhe der Polizeiwache. Staus und Blitzer, falls ihr noch was gesehen haben solltet und schon unterwegs seid. Gerne her damit. Ich sag's allen anderen weiter, hoch und heilig versprochen. Kostenlos ist das für euch unter der 0800 92 9 0 92 9 möglich. Ruft durch oder schickt mir eine WhatsApp-Sprachnachricht. Vielen Dank euch dafür und gute Fahrt.
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0: Es ist Mittwoch, ich bin Felix und am Freitag ist wieder Fußball in Fürth. Deswegen gibt's für euch jetzt die Chance, 2 Tickets für die Partie gegen Magdeburg abzustauben. Freitagabend geht's los, 0800 92 9 0 92 9. Ich drück euch die Daumen, hier ist Teddy Swims.

0: 7:09 Uhr. Am Freitag ist wieder Fußball in Fahrt im Rohnhof. Felix hier, guten Morgen. 0800 92 9 0 92 9. Wer staubt die Gratis-Tickets ab für die Partie Greuther Fürth gegen Magdeburg? In der Leitung jetzt der Harald. Herzlichen Glückwunsch!
1: Ja, super, dankeschön.
0: Auf geht's! Jawohl, schön grün anziehen und ganz viel Spaß haben.
1: Jawohl, das werde ich haben. Dankeschön.
0: So, vielen Dank an alle Freiburg-Gesichterinnen und Freiburg-Gesichter fürs Mitmachen und Einschalten. Morgen gibt's für euch die Chance auf gratis Ice Tigers Tickets. Da würde ich auf jeden Fall auch wieder einschalten. Wir haben ja auch sehr guten Sound. Das lohnt sich also auch allemal deswegen einzuschalten. Und wenn es dann on top noch gratis Tickets gibt, ja, dann seid ihr bei Hitradio N1. Und das ist Taylor Swift mit I Knew It, I Knew You. Die besten aktuellen Hits für euren Mittwochmorgen.

0: 20.
1: Die aktuellen Spritpreise stellen aktuell neue Rekorde auf. Endlich ist es diesem Mann hier aber auch mal aufgefallen.
2: Für viele Menschen, die täglich das Auto brauchen, ist eine Belastungsgrenze erreicht.
1: Felix hier, guten Morgen. Könnte es sein, dass unser Bundeskanzler eine Maßnahme zur Senkung der Preise parat hat?
2: Wir stehen dazu deshalb in engem Austausch in der Bundesregierung und mit den Ländern. Und ich bin der Meinung, dass wir handeln müssen.
1: Klingt irgendwie nicht so, ne? Aber immerhin hat er das Thema wenigstens jetzt mal auf dem Schirm. Wie genau das ablaufen wird und ob der Sprit irgendwann günstiger wird, steht noch in den Sternen. Ich kann jedenfalls nur hoffen, dass sich da bald wieder was tut, weil zum Fahrrad in die Arbeit fahren wird's langsam ein bisschen zu kalt für mich.

0: 7.27 Uhr. Traum, dass ihr da seid. Hier ist die N1 Morning Show mit Felix und natürlich mit den besten aktuellen Hits über DAB+, über den Plärrer. Da könnt ihr sie natürlich auch empfangen und hören. In knapp 10 Minuten frischer Sound von Holly Humberstone, To Love Somebody. Was für eine zauberhafte Newcomerin mit zarter Stimme und wirklich wunderschönen Texten. Alex Warren haben wir auch noch da, der aktuell wirklich die coolsten und schönsten Love-Songs schreibt, meiner Meinung nach. Fever Dream ist seine Follow-Up-Single zu seiner sehr erfolgreichen Durchbruchssingle Ordinary. Und in Fever Dream geht es ums Kennenlernen seiner Frau, ums allererste Treffen. Was für ein Fiebertraum, sagt er. Aber daraus ist ein richtiger Traum geworden. Um kurz nach 7:30 die besten aktuellen Hits und mehr gleich hier auf Hitradio N1.
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0: Um 7.30 Uhr.
13: Mit Tanja Scholl. Viele Haushalte in Nürnberg und der Region müssen ab November fürs Heizen tiefer in die Tasche greifen. Die Energie erhöht zum 1. November die Erdgaspreise. Konkret steigt der Energiepreis um 1,79 Cent pro Kilowattstunde. Der Grundpreis bleibt unverändert. Ein Drei-Personen-Haushalt mit 18.000 Kilowattstunden Jahresverbrauch zahlt damit rund 27 Euro mehr im Monat. Energiesprecher Michael Enderlein.
14: Grund für die Anpassung sind die gestiegenen Erdgaspreise an den Handelsmärkten und generell die angespannte politische Weltlage. Man kriegt jeder auch mit beim Blick auf die Tankstellen. Energiepreise sind im Moment einfach ein großes Thema.
13: Die Energie will ihre Kunden in den nächsten Tagen per Brief über ihre persönliche Preisänderung und mögliche neue Abschläge informieren. Wenn heute auf der Insel Schütte Nürnberg das Altstadtfest beginnt, ist auch Ministerpräsident Markus Söder dabei. Zur Eröffnung werden um 17 Uhr Fässer aus allen Festhütten angestochen. Dann gibt's das erste Bier samt Krug gegen eine kleine Spende für den Altstadtfestverein. Insgesamt wird 19 Tage lang gefeiert mit einem abwechslungsreichen Programm. Das reicht vom Fischerstechen auf der Pegnitz bis hin zu vielen kostenlosen Konzerten und Veranstaltungen in der Katharinenruine. Neu sind ein Jugendfischerstechen, eine Jedermannshütte für Nürnberger Vereine und ein Preisschafkopfen. Und das sind die Meldungen aus der Welt, die heute wichtig sind. Angesichts der hohen Spritpreise soll es Entlastungen geben. Das hat Bundeskanzler Friedrich Merz ja gestern angekündigt. Diskutiert wird jetzt über das Wie. Dazu hat sich Merz noch nicht konkret geäußert. Und Deutschland und die USA wollen bei Rüstungsprojekten intensiver zusammenarbeiten. Dazu haben Verteidigungsminister Boris Pistorius und sein US-Amtskollege Pete Hegseth eine Absichtserklärung unterzeichnet. Der ausführliche Blick auf Deutschland und die Welt wieder um 8.
0: Danke dir, Tanja. 7.32 Uhr.
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0: Gar nicht mal so viele Wolken gerade am Himmel. Es sind aktuell 16 Grad bei euch in Eibach und auch in Katzwan. Später bis zu 24 Grad am Nachmittag. Ich muss euch noch ein bisschen bremsen. Es wird noch regnen. Ungefähr so früher Nachmittag bis am späten Nachmittag. Da hört es dann wieder einigermaßen auf im Regen. Und dann dürfte es den restlichen Abend über eigentlich auch trocken bleiben. Der N1-Wettertrend. Viele Wolken auch die kommenden Tage, Donnerstag und Freitag. Zwischendurch aber auch mal ein paar Sonnenstrahlen. Es dürfte trocken bleiben unterm Strich bei 21 Grad maximal.
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0: Und damit Servus zu euch auf die Straßen. Alles frei zur Zeit, aber es wird geblitzt in Nürnberg. Eichendorffstraße stadteinwärts und in der Sulzbacher Straße sowie in Uttenreuth, Gräfenberger Straße stadteinwärts. Und Adam hat in Fürth noch einen gespottet.
5: Und zwar in der Hornschuhpromenade in Höhe von der Rhein Richtung Nürnberg.
0: Danke dir. Wenn ihr auch noch was habt, Stausblitzer, gerne kurz durchklingeln oder eine WhatsApp-Sprachnachricht reinschicken ins Studio. Kostenlos unter 0800 92 90 92 9. Vielen Dank euch. Gute Fahrt.
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0: Meine Lieben, es ist Mittwoch. Ich bin Felix, freue mich sehr, dass ihr dabei seid. Und in guten Viertelstunde lösen wir das Produkteraten auf. Wir suchen anhand einer Produktbewertung ein ganz bestimmtes Produkt aus dem Internet. Und das ist die Bewertung.
15: Sicher lässt die Umsetzung zum Teil geistigen Tiefgang vermissen. Die Leistung der Darsteller kann aber dennoch als außergewöhnlich bezeichnet werden. Fazit, ein Muss für den anspruchsvollen Filmliebhaber mit Sauberkeitsdrang.
0: Ja, was zur Hölle soll das für ein Produkt sein? Ich komme einfach nicht drauf. 0800 92 90 92 9. Gebt mal gerne euren Tipp ab bei WhatsApp oder Anruf kostenlos bei uns. Und dann lösen wir das auf in einer Viertelstunde. Das hier ist übrigens Alex Warren jetzt mit Fever Dream. Die besten aktuellen Hits für euch auf Hitradio N1.

0: 7:39 Uhr. Was habe ich da in der Bild gelesen? Ein KI-Roboter hat seinen eigenen Hersteller getreten? Das muss echt zwiebeln, ey. Felix hier, guten Morgen. Also, falls irgendwann Kickbox- oder MMA-Kämpfe mit KI-Robotern stattfinden sollten, ich wäre der Erste, der einschalten würde, ohne Spaß. Musste auch sofort an diese Roboterkämpfe auf MTV von damals denken. Da haben so Tüftler und Nerds richtige Kampfroboter gebaut, die sich in einer Arena dann so gegenseitig kaputtgeschlagen haben mit einer sehr kreativen Technik. Ne? Super unterhaltsam. Robot Wars hieß das Ganze, glaube ich. Ne? Vielleicht kennt ihr es ja noch. Aber Leute, wisst ihr was? Es läuft nicht mehr auf MTV, aber auf YouTube gibt's immer noch jedes Jahr eine neue Staffel. Voll geil. Also hier mal meine kleine Streaming-Empfehlung am Rande. Robot Wars auf YouTube schauen und nebenbei die beste Pasta der Welt kochen. Für mich der perfekte Feierabend später.
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0: 7.43 Uhr.
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0: 7:49 Uhr. Ich war in der Schule schon nicht besonders gut und jetzt wird mein Unwissen schon wieder zur Schau gestellt.
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0: Felix hier, guten Morgen und guten Morgen, Marvin.
3: Hey, guten Morgen.
0: Ja, wir zocken jetzt eine Runde Produkte raten wie jeden Mittwoch. Ich lieg komplett blank. Es geht um eine Produktbewertung aus dem Internet und anhand dieser einen Info sollen wir alle zusammen rausfinden, um welches Produkt es sich handelt. Marvin, hau mal raus.
3: Sicher lässt die Umsetzung zum Teil geistigen Tiefgang vermissen. Die Leistung der Darsteller kann aber dennoch als außergewöhnlich bezeichnet werden. Fazit, ein Muss für den anspruchsvollen Filmliebhaber mit Sauberkeitsdrang.
0: Ja, das passt doch überhaupt nicht zusammen, dieses anspruchsvoll und aber geistiger Tiefgang wird vermisst. Überhaupt, wo hat denn der diese Wörter gelernt, der Typ, der das geschrieben hat? Ne? Also ich kenne ja in Baumärkten diese komischen kleinen Bildschirme. Ja. Da laufen dann die ganze Zeit immer die gleichen Produktwerbevideos durch, ja, von irgendwelchen komischen, weiß ich nicht, tollen Werkzeugen, die man eigentlich überhaupt nicht braucht, aber wohl ganz, ganz toll sind. Ist es vielleicht so ein Produktvideo? Was ist das Allereinzige, wo ich drauf kommen könnte?
3: Also das Produkt ist ein Produktvideo.
0: Ja, aber ich frage mich auch, warum sollte man sowas kaufen wollen? Naja, es gibt immer Sammler.
3: Nein. Nee, okay. Es ist falsch.
0: Mist. Okay, Leute, ihr merkt schon, ja, meine kognitiven Kräfte, die sind hier zu Ende. Wir brauchen eure Hilfe oder ich brauche eure Hilfe. 0800 92 9 0 92 9. Stefan, bitte hilf mir.
4: Boah, keine Ahnung. Das ist sehr schwer. Na, wegen der Sauberkeit und so würde ich eher entweder irgendwas zum Essen, also irgendwas, wo man halt irgend so einen Behälter.
0: Ja. Irgendein Behälter. Mein Behälter hier oben ist übrigens leer.
3: Stefan, nein, leider kein Behälter.
0: Gut, Harald, hau raus.
5: Ja, am Anfang dachte ich Energy Drink, aber mit Sauberkeitsdrang Staubsauger, weiß nicht.
0: Das ist so schwierig. Mhm. Was hast denn du da rausgesucht?
3: Nein, ich lese es nochmal kurz vor. Sicher lässt die Umsetzung zum Teil geistigen Tiefgang vermissen. Die Leistung der Darsteller kann aber dennoch als außergewöhnlich bezeichnet werden. Fazit, ein Muss für den anspruchsvollen Filmliebhaber mit Sauberkeitsdrang.
0: Wieso sagst du so Filmliebhaber so laut?
3: Ich muss das ja mal betonen.
0: Ich check's nicht.
3: Also, du hast ja schon gesagt, Film, Video geht in die richtige Richtung, aber ich löse es jetzt auf, weil es ist wirklich, ihr seid alle auf dem Holzweg und das ist das kurioseste Produkt, was ich jemals gesehen habe. Mhm. Es ist eine DVD mit Waschmaschinenimpressionen.
0: Oh mein Gott.
3: Du guckst die ganze Zeit durch ein Bullauge und schaust einer Waschmaschine beim Waschen zu. Kaminfeuer kennen wir ja alle.
0: Ja.
3: Das quasi als mit Waschmaschine.
0: Total krass. Also das Wellnessprogramm ist damit sozusagen gerettet, ne?
3: Und warum kauft man sich sowas? Man hat doch bestenfalls eine zu Hause, oder?
0: Ja,
3: setzt sich einfach da davor.
0: Ja. Naja. Kostet Wasser, Geld, Strom, alles. So geht's besser. Vielen Dank an alle fürs Mitmachen und fürs Einschalten. Produkte raten gibt's jeden Mittwoch um diese Zeit. Vielen Dank dir, Marvin.
3: Gerne.
0: Und einen schönen Morgen euch noch. Hier ist

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8: Um 8 Uhr.
9: Ich bin Angela Kress. Guten Morgen. Die Spritpreise sind zuletzt wieder stark nach oben gegangen. Kanzler Merz hat deshalb Entlastungen angekündigt. Jetzt wird darüber diskutiert, wie die aussehen sollen, und das könnte zu neuem Streit in der Koalition führen. Die SPD will Übergewinne bei den Mineralölkonzernen abschöpfen. Diesen Schritt lehnt der Kanzler bisher ab. Bremens Bürgermeister Bovenschulte mahnte im ZDF zur Eile.
10: Es müssen jetzt schnell Entscheidungen getroffen werden, weil die Situation an den Zapfsäulen einfach unerträglich ist. Die Menschen müssen entlastet werden, und da zählt jetzt eigentlich jeder Tag.
9: Eine 100%ige Lösung werde es nicht geben, so Bovenschulte. Die Bundesregierung will Konsequenzen aus dem islamistischen Terroranschlag beim Christopher Street Day in Berlin ziehen. Das Bundeskabinett soll heute einen 10-Punkte-Plan beraten. Der sieht unter anderem eine Mindestfreiheitsstrafe von 1 Jahr für besonders gefährliche Körperverletzungen mit Messern und anderen gefährlichen Werkzeugen vor. Bisher liegt die Mindeststrafe bei 1,5 Jahr. Deutschland und die USA wollen ihre Zusammenarbeit bei Rüstungsprojekten deutlich ausbauen. Dazu haben die Verteidigungsminister Pistorius und Hegseth in Washington eine Absichtserklärung unterzeichnet. Für Deutschland heißt das, mehr Waffen, Munition und Ausrüstung der NATO könnte in Zukunft von hier kommen. Pistorius sagte, Deutschland verfüge unter anderem über bestens ausgebildete Fachkräfte und technologische Spitzenkompetenz.
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11: Mit Tanja Scholl. Am Kreuz Nürnberg Hafen müssen sich Autofahrer ab Montag auf längere Staus einstellen, denn der nächste Bauabschnitt im XXL-Projekt Erneuerung der Hafenbrücken startet. Deshalb ändert sich die Verkehrsführung grundlegend. Um am Ufer die neue Brücke zu bauen, wird der Zubringer zwischen dem Kreuz Nürnberg Hafen und dem Anschluss Nürnberg Hafen Ost gesperrt und später abgerissen. Bürgermeister Andreas Kriegelstein.
12: Die nächsten Schritte werden jetzt so aussehen, dass wir noch hier am Knoten weitere Anschlussstellen jetzt auch für den Übergang optimieren, montieren sozusagen die neue Brücke, die dann hier eingehoben wird, und ab 2030 soll dann auch die neue Brücke in Betrieb gehen.
11: Sir empfiehlt allen Verkehrsteilnehmern, sich schon jetzt über alternative Routen zu informieren, mehr Zeit einzuplanen und den Bereich möglichst weiträumig zu umfahren. Mehr Infos gibt's auch auf unserer Website.
0: Und das wäre hitradio n1.de, 8:02. Vielen Dank dir, Tanja.
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0: In Röthenbach und in Johannes aktuell 16 Grad. 24 sind's am Nachmittag. Schöner blauer Himmel. Das ist jetzt aktuell ganz cool. Aber am Nachmittag, da zieht's zu und dann wird's auch mal regnen. Der N1 Wetter Trend. Viele Wolken auch morgen und übermorgen. Allerdings soll's da trocken bleiben. Bei gut 20 Grad.
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0: Und damit Servus zu euch auf die Straßen aufpassen. Ungesicherte Unfallstelle auf der A9 Nürnberg Richtung Berlin. Zwischen Nürnberg-Fischbach und dem Kreuz Nürnberg. Da sind auch Fahrzeugteile auf der Fahrbahn verteilt. Ihr habt es auf dem Schirm und wisst Bescheid. Dann bleiben wir gleich auf der A9, schauen aber Nürnberg Richtung München. Zwischen dem Dreieck Nürnberg-Feucht und Allersberg. Da sind Reifenteile auf dem rechten Fahrstreifen verteilt. Ihr fahrt vorsichtig und wisst Bescheid. Ansonsten haben wir noch in Nürnberg einen Blitzer, Sulzbacher Straße und noch einen anderen in der Eichendorfstraße statt einwärts, sowie in Uttenreuth, Greffenberger Straße statt einwärts. Adam hat noch einen in Fürth gesehen.
8: Und zwar in der Hornschuhpromenade in Höhe von der Rall Richtung Nürnberg.
0: Danke dir. Wenn ihr auch noch was habt, Staus und Blitzer, gerne kurz durchklingeln oder eine WhatsApp-Sprachnachricht rausschicken. Zu mir ins Studio kommt ihr kostenlos rein über die 0800 92 90 92 9. Danke und gute Fahrt.
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0: Mit Felix an diesem Mittwochmorgen. Ich freue mich sehr, dass ihr dabei seid und dass das Wetter jetzt gerade auch einigermaßen hält. Gestern war es ja wirklich nochmal wunderschön. Ich glaube, so warm wie gestern wird es eh nicht mehr. Naja, was essen wir heute Mittag? Das ist eine Frage, die sich immer wieder ganz viele Menschen stellen. Ich natürlich auch. Und ein aktueller Trend, der gerade auf TikTok die Runde macht, der hilft uns bei dieser Frage auf eine sehr kreative Art und Weise. Mehr dazu gleich in ein paar Minuten. Und das ist Tempa City auf Hitradio N1.

0: Faktor 9. Manchmal braucht's nicht einfach nur ein Mittagessen, sondern auch gleich mal eine Challenge obendrauf.
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0: Felix hier, guten Morgen. Oft zerbrechen wir uns ewig den Kopf, wo und was wir mittags essen sollen. Am Ende landen wir aber eh immer beim gleichen Thailänder und essen zum 12. Mal rotes Curry. Dagegen hilft der aktuelle Lunch in My City Trend. Diese Worte plus den Namen eurer Stadt gebt ihr in die TikTok-Suchleiste ein. Und das erstbeste Ergebnis schaut ihr euch an und geht dahin. Einfach komplett unvoreingenommen, ne? Auch wenn ihr noch nie von dem angezeigten Laden gehört habt, ist das einfach mal eine frische Idee, um auch mal auf was Neues zu kommen. Auf die Art habe ich zum Beispiel mal ein super sympathisches äthiopisches Restaurant entdeckt und war sehr begeistert. Der Lunch in My City Trend geht aktuell auch sehr viral, dank vieler Pärchen, die das als Date-Idee austesten. Vielleicht habt ihr es ja auch schon selber mal gesehen, aber noch nicht ausprobiert. Und vielleicht ist das jetzt euer Zeichen, es auch mal zu machen. Es kann eigentlich nichts passieren. Schönen Mittwochmorgen jetzt. Frische neue Trends gibt's immer hier um diese Zeit auf Hitradio.

8.19 Uhr. Heute um 17 Uhr verwandelt sich die Insel Schütt im Herzen der Nürnberger Altstadt wieder zur absoluten Meile der Glückseligkeit. Felix hier, guten Morgen. Das 54. Altstadtfest wird am Nachmittag eröffnet. Also lasst die Töpfe im Schrank, die Gläser im Regal und gönnt euch das einzigartige und super sympathische Ambiente heute im Feierabend oder auch gern irgendwann anders. Das Altstadtfest geht nämlich bis zum 4. Oktober. Ganz viel Spaß euch und schönen Mittwochmorgen jetzt. Hier ist Hitradio N.

0: Uhr 26. 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
0: Servus, Felix hier aus der N1 Morning Show. Ich bin ja seit kurzem frisch gebackener Onkel geworden. 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Dafür gibt's vom gesamten Team und von mir ein riesengroßes Dankeschön.
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0: Um 8.30 Uhr.
11: Mit Tanja Scholl. Bei einem Frontalzusammenstoß auf der B2 in der Nähe von Heroldsberg ist ein 71 Jahre alter Autofahrer ums Leben gekommen. Das Fahrzeug des Mannes prallte beim Überholen eines Wagens auf einen LKW auf der Gegenfahrbahn. Beide Fahrzeuge gingen in Flammen auf. Der PKW und das Führerhaus des Lastwagens brannten aus. Der 39 Jahre alte LKW-Fahrer blieb nach Angaben der Polizei bei dem Unfall unverletzt und befreite sich selbst aus seinem Fahrzeug. Die B2 war bis in den späten Abend im Bereich der Unfallstelle vollständig gesperrt. Die Headliner für Rock im Park 2027 stehen fest. Neben den bereits angekündigten Blink 182 werden die Toten Hosen und Bring Me the Horizon in Nürnberg auf der Bühne stehen. Außerdem mit dabei Faith No More, The Prodigy, Billy Talent und Evanescence. Das Line-up ist aber noch nicht komplett. In den kommenden Monaten wollen die Veranstalter weitere Bands bekannt geben. Für das Festival sind bereits mehr als 40.000 Weekend-Tickets verkauft worden. Ab sofort gibt es zusätzlich Tagestickets. Rock im Park findet wie gewohnt am 1. Juni-Wochenende statt. Und das sind die Meldungen aus der Welt, die heute wichtig sind. Nachdem die Spritpreise immer weiter klettern, hat Kanzler Friedrich Merz schnelle Hilfe versprochen. Einen Spritpreisdeckel oder eine Übergewinnsteuer lehnt Wirtschaftsministerin Katharina Reiche jedoch ab. Und die Bundesregierung will Konsequenzen aus dem islamistischen Terroranschlag beim Christopher Street Day in Berlin ziehen. Das Bundeskabinett soll heute einen 10-Punkte-Plan beraten. Der ausführliche Blick auf Deutschland und die Welt wieder um 9.
0: Danke, Tanja. 8:32 Uhr.
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0: Wie schaut's aus in Schweinau? 16 Grad aktuell, viel Sonne gerade über uns. Bis zu 24 Grad sind es dann am Nachmittag. Da wird es aber wieder zuziehen und auch eine Runde Regen geben. Der N1-Wettertrend, viele Wolken, auch morgen und übermorgen. Aber es dürfte trocken bleiben unterm Strich. Und die Sonne schaut sogar auch nochmal kurz durch bei 21 Grad maximal.
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0: Und damit Servus zu euch auf die Straßen. Aufpassen, A6 Amberg-Nürnberg in beiden Richtungen. Denn ich musste kurz zweimal hinschauen. Da steht ein Wolf in meinem Text, also ein Wolf ist auf der Fahrbahn unterwegs, ein Tier. Zwischen dem Kreuz Altdorf und dem Kreuz Nürnberg-Ost ist das Ganze. So, A73, weiter auf dem Frankenschnellweg, Erlangen Richtung Nürnberg. Da staut sich's zwischen Fürth-Poppenreuth und der Schwabacher Straße. Ich wünsche euch ganz viel Geduld, das ist eine halbe Stunde Zeitverlust für euch. Ansonsten wird noch geblitzt in Nürnberg, Sulzbacher Straße und Eichendorfstraße stadteinwärts. Dann noch in Lauf an der Pegnitz in der Daschstraße stadteinwärts. Und Adam hat in Fürth noch einen gespottet. Wo genau?
12: Und zwar in der Hornschuhpromenade in Höhe von der Rall Richtung Nürnberg.
0: Danke dir. Ihr wisst Bescheid, Stausblitzer, was ihr noch so entdeckt habt, könnt ihr allen anderen kostenlos weitermelden über die 0800 92 90 92 9. Entweder anrufen oder eine WhatsApp-Sprachnachricht schicken, geht beides. Danke euch dafür und gute Fahrt.
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0: Mit Felix an diesem Mittwochmorgen. Es ist vielleicht nicht ganz so heiß wie gestern, aber ich habe sehr heißen Sound da. Ha, Premium-Überleitung. Vielleicht sollte ich Moderator werden. Das ist Bebe Rexha mit New Religion. Und den Sample kennt ihr vielleicht auch noch von Faithless. 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

0: 8.39 Uhr. Ich glaube, ich denke überhaupt nicht so kompliziert. Es ist einfach nur gefühlt unmöglich.
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0: Zumindest ohne fremde Hilfe. Felix hier, guten Morgen. Es ist Mittwoch und wir zocken wieder eine Runde Produkte raten. Anhand einer einzigen Produktbewertung aus dem Internet soll ich mit euch zusammen rausfinden, um welches Produkt es sich handelt. Der liebe Marvin hat heute diese Bewertung für uns.
3: Sicher lässt die Umsetzung zum Teil geistigen Tiefgang vermissen. Die Leistung der Darsteller kann aber dennoch als außergewöhnlich bezeichnet werden. Fazit: ein Muss für den anspruchsvollen Filmliebhaber mit Sauberkeitsdrang.
0: Oh!

Aber könnte das vielleicht so ein Produktwerbevideo sein von einem Staubsauger mit mäßig bis schlechter Schauspielkunst? Ich weiß es ehrlich gesagt überhaupt nicht. Und ich hoffe, ihr habt irgendeinen Tipp. Lasst gemeinsam mal rätseln, um welches Produkt es sich bei dieser Bewertung handeln könnte. 0800 92 9 0 92 9. Gemeinsam kommen wir schon irgendwie auf die Lösung. Die Auflösung gibt's auf jeden Fall mit Marvin dann in einer guten Stunde. Hier beim Produkteraten auf Hitradio N1.

0: 8.43 Uhr.
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0: Ach Leute, schön, dass ihr da seid. Hier ist die N1 Morning Show mit Felix an diesem Mittwochmorgen. Gleich für euch in der Playlist der Sommerhit des Jahres. Passt ganz gut zur Sonne jetzt gerade auch. Tie-Dye von Burna Boy und Shakira. Die besten aktuellen Hits und mehr sind das hier auf Hitradio N1 gleich.
1: Die aktuelle Zeit?
0: 9:03.
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0: Um 9 Uhr.
18: Ich bin Angela Kress. Guten Morgen. Störungen, Spionage, Sabotage, Drohnen werden zur realen Gefahr, aber trotzdem fehlt es oft an Schutzmaßnahmen. Das zeigt eine Umfrage, die unter anderem der Bundesverband für den Schutz kritischer Infrastrukturen durchgeführt hat. Ursula Winkler berichtet.
19: Mehr als 100 Unternehmen aus der sogenannten kritischen Infrastruktur wurden befragt, also etwa staatliche Institutionen, Verkehrsunternehmen oder Energie- und Wasserversorger. Und mehr als jedes zweite Unternehmen sagt, in den letzten Monaten haben wir verdächtige Drohnenflüge wahrgenommen, aber ähnlich viele geben zu, wir haben bisher keine Maßnahmen dagegen umgesetzt.
18: Nachdem die Spritpreise immer weiter in die Höhe klettern, hat Bundeskanzler Merz schnelle Hilfe versprochen. Jetzt wird unter anderem darüber diskutiert, wie das finanziert werden soll. Bundeswirtschaftsministerin Reiche lehnt zentrale Forderungen der SPD ab, wie es aus Ministeriumskreisen hieß. Eine Übergewinnsteuer für Extraprofite der Mineralölkonzerne etwa sei rechtlich wie wirtschaftlich problematisch. Es wird ja gerade auch darüber diskutiert, ob es ein Mindestalter für Social Media braucht. Heute könnte der Rahmen dafür klarer werden. EU-Kommissionspräsidentin von der Leyen hat einen EU-Vorschlag angekündigt und es wird erwartet, dass sie sich heute in ihrer Rede zur Lage der Europäischen Union dazu äußert.
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20: Mit Tanja Scholl. Der Nürnberger Versorger NRG erhöht zum 1. November die Erdgaspreise. Pro Kilowattstunde müssen Kunden dann 1,79 Cent mehr zahlen. Der Grundpreis bleibt unverändert. Energiesprecher Michael Enderlein mit einer Beispielrechnung.
21: Also die Preisanpassung, die wirkt sich für unsere Kunden sehr individuell aus, je nach dem Verbrauch. Man kann im Durchschnitt sagen, bei einem Verbrauch von 18.000 Kilowattstunden, das ist ein Drei-Personen-Haushalt, der Erdgas-Smart-Verbrauch bei uns, der zahlt ungefähr 16% mehr. In Euro bedeutet das ungefähr 27 Euro pro Monat mehr.
20: Die NRG will ihre Kunden in den nächsten Tagen per Brief über ihre persönliche Preisänderung und mögliche neue Abschläge informieren.
0: Danke dir, Tanja. 2 nach 9.
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0: Schaut schon sehr sonnig aus. 16 Grad aktuell bei euch in Thon und Wetzendorf. 24 werden es heute Nachmittag. Es wird aber auch zuziehen noch später, auch wenn es jetzt gerade nicht so ausschaut. Und dann wird es auch mal Regen geben. Am frühen Abend legt sich das ganze Geschehen dann aber auch wieder. Und beim N1-Wettertrend dürfte es die kommenden Tage trocken bleiben, auch wenn einige Wolken unterwegs sind. Und trotzdem einigermaßen sonnig bei 21 Grad.
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0: Und damit Servus zu euch auf die Straßen. Bitte aufpassen auf der A9 Berlin Richtung Nürnberg. Hier ist eine noch ungesicherte Unfallstelle zwischen dem Kreuz Nürnberg und Fischbach. Rüber zum Frankenschnellweg führt Richtung Nürnberg. Eine halbe Stunde dauert es dort länger für euch. Es gibt einen Stau zwischen Nürnberg, Stadtgrenze und Schwabacher Straße. So, dann wird noch geblitzt und zwar in Erlangen, Schallershofer Straße, Höhe Kirche, Büchenbach, Roter Straße, dann in Hilpoltstein, Freistädter Straße, Stadt auswärts, sowie in Lauf an der Pignitz, in der Daschstraße, Stadt einwärts. So, dann hat Adam noch einen Blitzer in Fürth gesehen.
23: Und zwar in der Hornschuhpromenade in Höhe von der Rhein Richtung Nürnberg.
0: Vielen lieben Dank dir. Wenn der Rest von euch jetzt auch noch was gesehen haben sollte, Stausblitzer, ihr wisst Bescheid, einfach durchklingeln. Eine WhatsApp-Sprachnachricht schicken, das geht auch. 0800 92 90 92 9. Vielen Dank euch und gute Fahrt.
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0: Mit Felix an diesem Mittwoch. Freue mich sehr, dass ihr da seid. Freue mich aber auch nicht so sehr über die aktuellen Spritpreise. Heute früh bin ich wieder aus allen Wolken gefallen. Mir wird es langsam zu kalt zum Fahrradfahren. Naja, was soll's. Brauchen wir echt Musik, um uns auf andere Gedanken zu bringen. Und da haben wir den Sommerhit des Jahres, den offiziell gekürten Sommerhit des Jahres von Shakira. Und Burna Boy heißt Die Die. Und so genießen wir jetzt erstmal die Sonne hier heute Morgen. Auf Hitradio N1.

0: Die aktuellen Spritpreise stellen aktuell neue Rekorde auf. Endlich ist es diesem Mann hier aber auch mal aufgefallen.
1: Für viele Menschen, die täglich das Auto brauchen, ist eine Belastungsgrenze erreicht.
0: Felix hier, guten Morgen. Könnte es sein, dass unser Bundeskanzler eine Maßnahme zur Senkung der Preise parat hat?
1: Wir stehen dazu deshalb in engem Austausch in der Bundesregierung und mit den Ländern. Und ich bin der Meinung, dass wir handeln müssen.
0: Klingt irgendwie nicht so, ne? Aber immerhin hat er das Thema wenigstens jetzt mal auf dem Schirm. Wie genau das ablaufen wird und ob der Sprit irgendwann günstiger wird, steht noch in den Sternen. Ich kann jedenfalls nur hoffen, dass sich da bald wieder was tut, weil zum Fahrrad in die Arbeit fahren wird's langsam ein bisschen zu kalt für mich.
2: Petra.

0: Wusstet ihr, dass es sogenannte Bark-Dates hier bei uns in Nürnberg gibt? Ja. Okay. Ja, ist gut. Aus. Felix hier, guten Morgen. Bark-Dates sind dazu da, Hunde und Menschen zusammenzubringen, damit am Ende ein Hund ein neues Zuhause finden kann. Davon muss ich euch als Hundepapa natürlich einfach erzählen, weil Hunde unser Leben daheim schon auch echt ein gutes Stück schöner machen. Marcel Goller aus Nürnberg organisiert das Ganze. Servus und guten Morgen, Marcel.
1: Hallo, grüß dich.
0: Was erwartet Interessierte diesen Samstag im Marienbergpark?
1: Das Bark-Date ist im Grunde genommen ein Kennenlern-Event für Tierschutzhunde und Hunde aus Tierheimen und Pflegestellen, die ein Zuhause suchen. Und die werden auf einer offenen Parkanlagenfläche vorgestellt. Und es können Interessenten vorbeikommen, die Hunde kennenlernen in einer ungezwungenen Atmosphäre, also auf einer freien Fläche. Mhm. Wir bauen da richtige Stationen auf, dass jeder so seinen Space auch hat, dass die Menschen die Hunde eben dort kennenlernen können und auch zum Beispiel, wenn sie eigene Hunde haben, mitbringen können und gucken, ob die sich verstehen. Mhm. Und dann danach geht ein ganz normaler Vermittlungsprozess los.
0: Jawohl, voll gute Sache. Wie ist eure Vermittlungsquote so?
1: Wir stellen immer bis zu 30 Hunde vor und die Erfahrung war jetzt, dass immer so zwischen 10 und 15 Hunde davon tatsächlich im Nachhinein vermittelt wurden und deswegen lag die Quote bis zum Frühjahr ungefähr so bei 40%.
0: Respekt, vielleicht kriegen wir die am Samstag ja sogar noch ein bisschen höher. Vielen Dank dir für die Infos, Marcel, und alle, die sich überlegen, einen Hund zuzulegen. Das Bark-Date im Marienbergpark in Nürnberg ist diesen Samstag von 11 bis 13 Uhr. Schaut vorbei und habt jetzt einen schönen Mittwochmorgen. 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

0: Kurz vor 9:30. Hier ist die N1 Morning Show mit Felix. Und ich freue mich, dass wir jetzt noch einigermaßen gutes Wetter haben. Später sieht es dann ein bisschen grauer und nasser aus am Nachmittag. Aber was soll's, ne? Machst du nix. Und so schlimm ist eigentlich auch nicht. Wir sitzen eh wahrscheinlich alle auf Arbeit und dann schmeckt die Teetasse noch ein kleines bisschen besser. Zumindest das, was in der Teetasse drin ist, nicht die Tasse selber. Genau, egal. Ich rede jetzt lieber über die Musik, auf die wir uns gleich freuen können. In knapp 10 Minuten haben wir nämlich ein wunderbares Trio dabei. Kygo, also ein DJ, dann Khalid als Sänger und Griffin noch als Producer. Und die haben Save My Love gemacht. Wir sparen uns die Liebe auf für die Person, die sie wirklich verdient hat. Total gefühlvoll. Ich habe allein schon vom Lesen des Titels Gänsehaut bekommen. Ich weiß, ist ein bisschen kitschig, aber so bin ich manchmal, ne? Teddy Swims haben wir auch noch da mit seiner kräftigen Soul-Stimme und seiner Single Mr. Know-It-All um kurz nach 9:30 hier auf Hitradio N1, logischerweise auch über unseren kostenlosen Webstream empfangbar auf hitradio n1.de.
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0: Mit Felix an diesem Mittwochmorgen. Ich freue mich wahnsinnig, dass ihr dabei seid. Und ich habe gleichzeitig wahnsinnige Angst vor KI-Robotern. Ich habe erst gestern in der Bild-Zeitung eine Schlagzeile gesehen, wo drin stand, dass ein Hersteller von seinem eigenen KI-Roboter getreten wurde. Eieieiei. Mehr dazu gleich in ein paar Minuten. Teddy Swims ist das hier aber erstmal mit Mr. Know-It-All. Ein richtig cooler Typ mit einer richtig kräftigen Soul-Stimme. Viel Spaß damit. 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

Was habe ich da in der Bild gelesen? Ein KI-Roboter hat seinen eigenen Hersteller getreten? Das muss echt zwiebeln, ey. Felix hier, guten Morgen. Also, falls irgendwann Kickbox- oder MMA-Kämpfe mit

0: unterhaltsam. Robert Wars hieß das Ganze, glaube ich. Ne? Vielleicht kennt ihr es ja noch. Aber Leute, wisst ihr was? Es läuft nicht mehr auf MTV. Aber auf YouTube gibt's immer noch jedes Jahr eine neue Staffel. Voll geil. Also hier mal meine kleine Streaming-Empfehlung am Rande. Robert Wars auf YouTube schauen und nebenbei die beste Pasta der Welt kochen. Für mich der perfekte Feierabend später.
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0: Ich war in der Schule schon nicht besonders gut und jetzt wird mein Unwissen schon wieder zur Schau gestellt.
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0: Felix hier, guten Morgen und guten Morgen, Marvin.
3: Hey, guten Morgen.
0: Ja, wir zocken jetzt eine Runde Produkte raten wie jeden Mittwoch. Ich lieg komplett blank. Es geht um eine Produktbewertung aus dem Internet und anhand dieser einen Info sollen wir alle zusammen rausfinden, um welches Produkt es sich handelt. Marvin, hau mal raus.
3: Sicher lässt die Umsetzung zum Teil geistigen Tiefgang vermissen. Die Leistung der Darsteller kann aber dennoch als außergewöhnlich bezeichnet werden. Fazit, ein Muss für den anspruchsvollen Filmliebhaber mit Sauberkeitsdrang.
0: Ja, das passt doch überhaupt nicht zusammen, dieses anspruchsvoll und aber geistiger Tiefgang wird vermisst. Überhaupt, wo hat denn der diese Wörter gelernt, der Typ, der das geschrieben hat? Ne? Also, ich kenne ja in Baumärkten diese komischen kleinen Bildschirme. Ja. Da laufen dann die ganze Zeit immer die gleichen Produktwerbevideos durch, ja, von irgendwelchen komischen, weiß ich nicht, tollen Werkzeugen, die man eigentlich überhaupt nicht braucht, aber wohl ganz, ganz toll sind. Ist es vielleicht so ein Produktvideo? Was ist das Allereinzige, wo ich drauf kommen könnte?
3: Also das Produkt ist ein Produktvideo?
0: Ja, aber ich frage mich auch, warum sollte man sowas kaufen wollen? Naja, es gibt immer Sammler.
3: Nein. Nee, okay. Es ist falsch.
0: Mist. Okay, Leute, ihr merkt schon, ja, meine kognitiven Kräfte, die sind hier zu Ende. Wir brauchen eure Hilfe oder ich brauche eure Hilfe. 0800 92 9 092 9. Stefan, bitte hilf mir.
4: Boah, keine Ahnung. Also das ist sehr schwer. Na, wegen der Sauberkeit und so würde ich eher entweder irgendwas zum Essen, also irgendwas, wo man halt irgend so einen Behälter...
0: Ja. Irgendein Behälter. Mein Behälter hier oben ist übrigens leer.
3: Stefan, nein, leider kein Behälter.
0: Gut, Harald, hau raus.
5: Ja, am Anfang dachte ich Energy Drink, aber mit Sauberkeitsdrang Staubsauger, weiß nicht.
0: Das ist so schwierig. Mhm. Was hast denn du da rausgesucht?
3: Nein, ich lese es nochmal kurz vor. Sicher lässt die Umsetzung zum Teil geistigen Tiefgang vermissen. Die Leistung der Darsteller kann aber dennoch als außergewöhnlich bezeichnet werden. Fazit, ein Muss für den anspruchsvollen Filmliebhaber mit Sauberkeitsdrang.
0: Wieso sagst du so Filmliebhaber so laut?
3: Ich muss das immer betonen.
0: Ich check's nicht.
3: Also, du hast ja schon gesagt, Film, Video, ja, geht in die, ja, richtige Richtung, ja, ja, ja, aber ich löse es jetzt auf, weil es ist wirklich, ihr seid alle auf dem Holzweg und das ist das kurioseste Produkt, was ich jemals gesehen habe. Mhm. Es ist eine DVD mit Waschmaschinenimpressionen.
0: Oh mein Gott.
3: Du guckst die ganze Zeit durch ein Bullauge und schaust einer Waschmaschine beim Waschen zu. Kaminfeuer kennen wir ja alle.
0: Ja, ja, ja.
3: Das quasi als mit Waschmaschine.
0: Total krass. Also das Wellnessprogramm ist damit sozusagen gerettet, ne?
3: Und ja, warum kauft man sich sowas? Man hat doch bestenfalls eine zu Hause, oder?
0: Ja, eigentlich
3: setz dich
0: schon
3: einfach da davor. Ja. Naja.
0: Kostet Wasser, Geld, Strom, alles. Sonst geht's besser. Vielen Dank an alle fürs Mitmachen und fürs Einschalten. Produkte raten gibt's jeden Mittwoch um diese Zeit. Vielen Dank dir, Marvin.
3: Gerne.
0: Und einen schönen Morgen euch noch. 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

0: aktuelle Zeit?
1: Es ist kurz vor 10.
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12: Ich bin Angela Kress. Bei den Staatsanwaltschaften wachsen die Berge unerledigter Verfahren weiter an. Erstmals blieben nach Angaben des Deutschen Richterbundes bundesweit mehr als 1,1 Millionen Fälle unbearbeitet. Insgesamt landeten im ersten Halbjahr mehr als 2,7 Millionen neue Fälle bei den Staatsanwaltschaften, schreibt die Richterzeitung. Der Richterbund fordert, mehr Stellen zu schaffen. In die Diskussion über eine Entlastung bei Spritpreisen schalten sich auch Verbraucherschützer ein. In verschiedenen Bereichen sei das Leben teurer geworden, sagte die Vorständin des Verbraucherzentrale Bundesverbands PUB der Neuen Osnabrücker Zeitung. Sich nur auf eine Entlastung beim Sprit zu fokussieren, dürfe nicht die Antwort darauf sein. Öl und Gas seien auf den Weltmärkten knapp, das könne auch schnell Lebensmittel noch teurer machen. Der milliardenschwere Rechtsstreit um die Lieferung von Schutzmasken zu Beginn der Corona-Pandemie beschäftigt heute den Bundesgerichtshof. Das Gericht verhandelt über 4 Verfahren, in denen Unternehmen mit dem Bund über die Bezahlung streiten. Das Bundesgesundheitsministerium hatte damals viel Geld für Masken geboten, Händler beschafften große Mengen und blieben teils darauf sitzen, weil der Bund später die Annahme verweigerte.
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13: Mit Tanja Scholl. Schnellerer und einfacherer Service am Telefon. Die Nürnberger VAG setzt ab sofort auf einen KI-gestützten Telefonassistenten. Wer die Servicenummer wählt, kann sein Anliegen einfach frei sagen, auf Deutsch oder Englisch. Der Assistent beantwortet Standardfragen direkt und rund um die Uhr, etwa zum Deutschlandticket. Bei komplizierteren Fällen verbindet der Phonebot gezielt an die zuständige Stelle weiter. Das soll Wartezeiten verkürzen und die Kundenbetreuung entlasten. Wichtig in Sachen Datenschutz, Gespräche werden nicht aufgezeichnet, sondern nur in Textform verarbeitet.
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14: Unser Mittwoch ist ziemlich unbeständig heute. Wir haben immer mal wieder Regenschauer mit dabei, stellenweise auch ja, gewittrige Abschnitte. 23 Grad ist unser Topwert und 18 Grad messen wir jetzt aktuell bei euch in der Fürther Innenstadt. Der Innenstadt-Trend morgen wieder trocken und da kommt auch immer öfter die Sonne durch mit 21 Grad maximal. Nachts sind wir dann ja schon einstellig, also da wird es dann richtig frisch.
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15: Und damit werfen wir einen kleinen Blick auf die Straße. Lea hier für euch. Sieht soweit ganz gut aus, aber die liebe Sabrina hat was für uns entdeckt.
16: Sabrina hier. Auf der Maximilianstraße ist die Ampel ausgefallen. Polizei regelt den Verkehr.
15: Dann wissen wir Bescheid. Danke dir, Sabrina. Ansonsten wird fleißig geblitzt, und zwar in Erlangen in der Schallersrufer Straße Höhe Kirche. Dann haben wir einen in Hilpoltstein in der Freistädter Straße Stadt auswärts. Und einer steht in Lauf an der Pegnitz in der Daschstraße Stadt einwärts. Ihr habt mehr, dann gerne her. Staus und Blitzer könnt ihr jederzeit kostenlos bei uns melden. Einfach anrufen unter der 0800 92 9 092 9. Ich danke euch und wünsche euch weiterhin noch eine gute Fahrt.
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14: Mit Lisa, hi und ganz liebe Grüße an Jasmin Fuhrmann von DB Regio. Du hast dir hiermit die N1 Mittagspause klar gemacht. 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Wenn du, Jasmin, jetzt schnell bei uns durchklingelst, die Nummer ist die 0800 92 9 0 2.

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0: schönen Mittwoch euch. Ihr seid bei Hitradio N1. Also wir machen diesen Tag direkt mal zum Lieblingstag der Woche, würde ich sagen.
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0: Hump Day, Wochenmitte, Bergfest, wie auch immer ihr es nennen wollt. Es ist Mittwoch. Schön, dass wir gemeinsam uns durch die nächste Runde Mails arbeiten. Ihr seid bei Hitradio N1 und die besten aktuellen Hits warten gleich nach. Halb auf euch. Ariana Grande ist da zum Beispiel mit am Start. Nico Santos, die Imagine Dragons und Cat's Eye gleich.
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Ihr seid bei Hitradio in allen Zeilen. Nächste Woche ist offiziell Herbstanfang und heute fühlt sich ja schon so ein bisschen danach an. Aber ich muss sagen, ich freue mich auf diese cozy Zeit. Auch einfach zu Hause sich wieder so richtig schön gemütlich machen. Vielleicht auch mal wieder den einen oder anderen Brief schreiben. Ich habe gerade gelesen, richtiges Comeback von Briefpapier, Postkarten, schönen Umschlägen, Stickern und so weiter. Ja, weil die Leute einfach wieder Bock haben, was mit ihren Händen zu machen, kreativ zu werden. Das kann man ja auch richtig schön zum Herbst. Außerdem, Comfort Food statt Health Hype ist im Herbst angesagt. Laut Pinterest werden da gerade schon wieder viel mehr leckere Suppen, Aufläufe und traditionelle Rezepte, also so Essen wie früher, gesucht. Und worauf sich auch viele im Herbst freuen, ist Comfort Rewatching. Also alte Serien und Filme einfach nochmal gucken, sich's gemütlich machen. Und ja, irgendwie gibt einem das ja so ein ganz schönes, vertrautes Gefühl, oder? Also wir freuen uns auf den Herbst und auf alles, was da kommt. Nehmen aber auch noch den einen oder anderen schönen, sonnigen, warmen Tag mit, ne? So ist ja nicht. Schönen Mittwoch, ihr Lieben.

0: mit unseren Top Girls in Richtung Kaffeepräuschen. Kurz vor 11 ist er bei Hitradio N1. Die besten aktuellen Hits gleich mit Melanie. Sia ist mit dabei. Holly Humberstone, diesen Namen müssen wir uns auf jeden Fall merken. Sehr, sehr coole Newcomerin. Zoe Wees und Baby Rexha gleich.
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0: Wir haben es 3 Minuten vor 11.
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13: Ich bin Stefan Schütz. Die EU-Kommission will den Zugang zu sozialen Netzwerken für Kinder unter 13 Jahren in Deutschland und anderen Mitgliedsländern beschränken. Das teilte Kommissionspräsidentin von der Leyen mit. Ein eigenes Nutzerkonto soll es erst ab 15 Jahren geben dürfen. Außerdem soll die EU Reserven an seltenen Erden anlegen. Sie sind wichtig für E-Autos und Chips. Die Abhängigkeit von China ist hoch. Bundesjustizministerin Hubig und Bundesinnenminister Dobrindt haben einen 10-Punkte-Plan vorgestellt, wie der Schutz gegen islamistischen Terror in Zukunft besser werden soll. Dabei geht es unter anderem um Bewährungsstrafen. In Zukunft soll bewertet werden, welche Folgen eine Tat für die Bevölkerung haben könnte. Auch die Mindestfreiheitsstrafe für besonders gefährliche Körperverletzungen mit Messern zum Beispiel soll erhöht werden. Millionen Menschen ächzen derzeit unter den hohen Spritpreisen. Es soll Entlastungen geben. Heftig diskutiert wird gerade über die Finanzierung. Unter anderem die Grünen sind für eine Übergewinnsteuer für Mineralölkonzerne. Vize-Fraktionschef Audretsch sagte im ZDF,
14: Das Wichtigste, was man tun muss, ist auf der einen Seite Preise runterzubringen. Das passiert, wenn man die Übergewinnsteuer einführt. Das wirkt preisdämpfend, weil die Konzerne dann eh wissen, die Übergewinne, die kriegen sie sowieso wieder weggenommen.
13: Kanzler Merz hat eine solche Steuer bisher abgelehnt, aber noch nicht konkret gesagt, wie die Entlastung aussehen soll.
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16: mit Chris Bahle. Auf Pendler im Nürnberger Süden kommt ab Montag eine neue Geduldsprobe zu. Im Zuge der Sanierung der Hafenbrücken stellt der Servicebetrieb öffentlicher Raum am Kreuz Nürnberg-Hafen die Verkehrsführung grundlegend um. Dazu gehört, dass der Verkehr aus dem Nürnberger Westen dann über eine Behelfsbrücke rollt. Bürgermeister Andreas Kriegelstein.
17: Die Brücken sind so konzipiert, dass aber der Verkehr fließt. Das heißt also, die Autofahrer können dann weiterhin über den Kanal und über die Südwestangende fahren. Wir haben aber einige Veränderungen in der Verkehrsführung, vor allem für die Verkehrsteilnehmer aus Fürth. Wir müssen beim Kreuzhafen Süd abbiegen über die Wiener Straße. Am besten informieren sich die Verkehrsteilnehmer auf unserer Homepage des Söhrs. Dort sind alle Verkehrsverbindungen auch gut erklärt.
16: Söhr empfiehlt allen Verkehrsteilnehmern, sich schon jetzt über alternative Routen zu informieren und das Kreuz möglichst weiträumig zu umfahren. Mehr Infos gibt's auch auf unserer Website.
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0: Im Tagesverlauf kann es hier und da Schauer geben, stellenweise dann auch ein bisschen heftiger, kann es da scheppern. Also denkt mal an den Schirm, wenn ihr unterwegs seid. Maximal schaffen wir so um die 22 Grad, 18 Grad, ihr sagt ja bei euch in Ton. Der Nordwestertrend morgen dann größtenteils trocken, einiges an Sonne wieder mit dabei bei um die 21 Grad.
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18: Hi, liebe Autofahrer, und damit ein kleines Verkehrsupdate für euch. Lea hier für euch am Mikro. Es sieht soweit ganz gut aus. Eine Meldung gibt's für die A3 Würzburg Richtung Nürnberg. Zwischen Erlangen-Frauenaurach und dem Kreuz führt Erlangen aktuell 2 Kilometer Stau. Hier kommen 10 Minuten für euch dazu. Außerdem wird fleißig geblitzt. Einer steht in Höchstadt an der Aisch in der Rotenburger Straße Höhe Schule. Und dann ist einer noch ganz frisch bei mir reingekommen.
19: Guten Morgen, hier ist Bianca. Ich wollte euch einen Blitzer melden auf der A73 Erlangen Richtung Breitengüßbach. Höhe Ausfahrt Memmelsdorf in der 100er Zone. Schönen Tag euch. Tschüssi.
18: Danke dir, Bianca. Dann wissen wir Bescheid. Und falls ihr jetzt auch noch was habt, dann ruft einfach jederzeit kostenlos durch unter der 0800 92 90 92 9. Lieben Dank euch und weiterhin noch eine gute Fahrt.
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0: Mit Luisa, hi und Grüße an Manfred, hat uns gerade geschrieben, er hört uns im Auto und ist unter anderem dafür zuständig, dass ihr im Nürnberger Norden all eure Briefe und Pakete und alles, was ihr so bestellt habt, bekommt. Manni, danke fürs Einschalten. Schön, dass wir dich begleiten dürfen bei deiner Tour heute. Und wir sind bei euch auf Arbeit, im Auto, am Schreibtisch mit Zoe Wees und Kato gleich. David Guetta ist mit dabei und rein mit Bebe Rexha.

Isabel Hitradio in einem Hai und heute geht's los, unser Nürnberger Altstadtfest in Nürnberg. Ab 17 Uhr wird dann das Ganze eröffnet, das erste Fass angestochen und dann ja, könnt ihr euch da ein paar schöne Tage machen und vor allem lecker essen mit fränkischem Zwiebelkuchen und Federweißer dazu. Einfach gemütlich zusammensitzen. Gibt natürlich auch wieder was für Familien am Hans-Sachs-Platz. Den Markt der Familien mit Karussell, Kinderschminken, Kasperltheater. Fischerstechen ist am Samstag. Ich habe mal gelesen, die Tradition reicht wirklich bis ins Mittelalter zurück. Das haben wir da schon hunderte von Jahren gemacht. Und da stehen quasi die Teilnehmer auf Brettern, ne, falls ihr das noch nicht gesehen habt, an zwei Kähnen und versuchen, den Gegner mit einer Stange ins Wasser zu befördern. Ja, klingt auf jeden Fall lustig. Also schaut's da mal vorbei, lasst es euch gut gehen. Und ja, schönes Altstadtfest bei uns in Nürnberg.

0: Kurz vor 12. Hi, ihr seid bei Hitradio N1 und wir haben uns nicht lumpen lassen für die nächste halbe Stunde. Da haben wir euch die Creme de la Creme eingeladen. J-Lo ist gleich mit dabei, David Guetta und Shakira, die besten aktuellen Hits.
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Ihr seid bei Hitradio N1. Hi und Obacht, falls ihr euch das ein oder andere Gläschen Champagner in nächster Zeit gönnt, der macht aktuell schneller betrunken. Also zumindest der Jahrgang 2026. Grund, die extreme Hitze in der französischen Champagner-Region führten eben zu Trauben mit außergewöhnlich hohem Zuckergehalt. Und laut dem Branchenverband hatten die Trauben dann schon bei der Ernte einen total hohen Alkoholgehalt. Also falls ihr heute auf irgendwas anstoßt, aufs Leben oder auf was auch immer, ne, braucht man ja auch nicht immer einen Grund, dann denkt an mich, ne? Schön vorsichtig das Ganze betrachten. Jetzt erstmal Käffchen und die besten aktuellen Hits von Hitradio N1, Magnetic und The Bowser.

0: Wir schicken euch ins wohlverdiente Mittagspäuschen. Ihr seid bei Hitradio N1 und mit dazu darf Teddy Swims, einer meiner Favorites. Ich liebe seine Stimme. Katy Perry ist mit dabei und Tiffany Harris gleich.
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0: 12:03.
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18: Ich bin Stefan Schütz. EU-Kommissionspräsidentin von der Leyen will den Zugang zu Social Media für junge Menschen einschränken. Kein Social Media unter 13 und einen persönlichen Account erst ab 15 Jahren, sagte sie in einer Rede zur Lage der EU. Genaue Details will sie morgen vorstellen. Bei der Entwicklung von KI wies von der Leyen auf die Gefahren hin und auf die Notwendigkeit, Risiken zu begrenzen. Alarmiert von der Trockenheit dieses Sommers plant die EU eine Wasserinitiative. Kommissionspräsidentin von der Leyen sprach undichte Leitungen an, durch die fast jeder vierte Liter Wasser verloren geht. Ziel müsse es sein, die dauerhafte Versorgung mit Wasser sicherzustellen. Bald soll außerdem ein Hitzeschutzplan vorgestellt werden, angesichts der mehr als 35.000 Toten während der jüngsten Hitzewellen. Der zuletzt stark in die Kritik geratene Kanzler Merz bekommt Rückendeckung der 8 CDU-Ministerpräsidenten. Sie haben in einer gemeinsamen Erklärung mitgeteilt, dass die Menschen darauf vertrauen können, dass ihre Probleme angegangen werden. Dies geschehe gemeinsam mit dem Bundeskanzler.
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19: 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Schnellerer und einfacherer Service am Telefon. Die Nürnberger VAG setzt ab sofort auf einen KI-gestützten Telefonassistenten. Wer die Servicenummer wählt, kann sein Anliegen einfach frei sagen, auf Deutsch oder Englisch. Der Assistent beantwortet Standardfragen etwa zum Deutschlandticket direkt und rund um die Uhr. Bei komplizierteren Fällen verbindet der Phonebot gezielt an die zuständige Stelle weiter. Das soll Wartezeiten verkürzen und die Kundenbetreuung entlasten. Wichtig, auch beim Datenschutz, Gespräche werden nicht aufgezeichnet, sondern nur in Textform verarbeitet.
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20: Da scheppert's, wird der Franke sagen. Im Laufe des Tages kann es ordentlich nass werden. Stellenweise sind da auch Gewitter mit am Start. Heute bei maximal 22 Grad. 19 Grad jetzt aktuell an der Nürnberger Burg. Der N1-Wetter-Trend. Morgen schaut's ein bisschen besser aus. Eher trocken auch. Mehr Sonne und um die, ja, so 20 Grad.
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22: Und damit Servus euch auf die Straßen. Lea hier für euch. Vorsicht auf der A9 München Richtung Nürnberg. Zwischen Allersberg und dem Dreieck Nürnberg-Feucht hat es einen Unfall gegeben. Achtung, die Unfallstelle ist aktuell noch ungesichert. Also bitte haltet eine Gasse für Rettungs- und Einsatzfahrzeuge frei. Dann auf der B14 Ansbach Richtung Nürnberg. Zwischen Buchschwabach und Groß-Weißmannsdorf steht ein kaputter LKW. Auch hier bitte Tempo runternehmen. Ansonsten dauert es länger und zwar auf der A3 Würzburg Richtung Nürnberg. Zwischen Erlangen-Frauenaurach und dem Kreuz für Erlangen 3 Kilometer Stau. Hier kommt eine Viertelstunde für euch dazu. Und geblitzt wird auch fleißig. Einer steht in Nürnberg in der Ostendstraße stadtauswärts und einen, den hat die liebe Bianca noch entdeckt.
23: Guten Morgen, hier ist Bianca. Ich wollte euch einen Blitzer melden auf der A73 Erlangen Richtung Breitengüßbach. Höhe Ausfahrt Memmelsdorf in der 100er Zone. Schönen Tag euch. Tschüssi.
22: Lieben Dank dir, Bianca. Und falls ihr auch noch was entdeckt, ruft gerne kostenlos bei uns an unter der 0800 92 9 0 92 9. Ich danke euch und wünsche euch weiterhin eine gute Fahrt.
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20: Mit Luisa, Grüße ins Elterntaxi. Wieder ganz neuer Rhythmus nach den Sommerferien. Heute ja zweiter Schultag. Vielleicht seid ihr auch schon in Richtung Schule unterwegs, die Kids abholen. Und wir sind bei euch jetzt gleich mit Tiffany Aris. Christa Sarandi ist mit dabei. Harry Styles geht ja auf große Tour. Der ist auch mit am Start und Trader. Gleich. Habt einen schönen Mittwochmittag, ihr Lieben.

Evapade Radio in 1, hi, schönen Mittag und Grüße in Richtung Nürnberger Flughafen. Vielleicht geht der ein oder andere da ja auch nochmal bald hin und fliegt in die Sonne. Es gibt einen neuen Rekord jetzt. Über 800.000 Passagiere sind in den Sommerferien ab dem Airport gestartet und gelandet. Im Vergleich zum Vorjahr gab es da ein deutliches Plus von rund 20.000 Fluggästen. Die beliebtesten Urlaubsziele waren Antalya und Mallorca bei uns hier. Ihr seid ja hier von der Insel, also ich kann das natürlich total verstehen. Und ich weiß auch, dass ganz viele von euch in nächster Zeit auch noch zu uns kommen. Kann ich nur empfehlen, ne? Besonders der Oktober ist richtig schön bei uns auf der Insel. Nach den starken Sommerwochen plant der Flughafen jetzt aber schon für die kalte Jahreszeit. Ab November wird die Fluggesellschaft EasyJet neuer Partner. Und da kommen dann Regionen mit Städten wie London, Manchester und Mailand dazu. Sehr schön.

0: Hitradio N1 hier, kurz vor 1, eure Mittagspausen-Playlist steht. Alex Verhoeven ist mit dabei. Lena und Nico Santos, ein sehr cooles Duo. Ich hoffe, die machen auch bald mal wieder was zusammen. Michael Schulte, unsere Topstars aus Deutschland. Und Zoe Wees gibt's auch noch gleich.
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3: Hi, Marvin hier. 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

Rosa bei Hitradio in allen Zeilen. Nächste Woche ist offiziell Herbstanfang und heute fühlt sich ja schon so ein bisschen danach an. Aber ich muss sagen, ich freue mich auf diese cozy Zeit. Auch einfach zu Hause sich wieder so richtig schön gemütlich machen. Vielleicht auch mal wieder den einen oder anderen Brief schreiben. Ich habe gerade gelesen, richtiges Comeback von Briefpapier, Postkarten, schönen Umschlägen, Stickern und so weiter. Ja, weil die Leute einfach wieder Bock haben, was mit ihren Händen zu machen, kreativ zu werden. Das kann man ja auch richtig schön zum Herbst. Außerdem, Comfort Food statt Health Hype ist im Herbst angesagt. Laut Pinterest werden da gerade schon wieder viel mehr leckere Suppen, Aufläufe und traditionelle Rezepte, also so Essen wie früher, gesucht. Und worauf sich auch viele im Herbst freuen, ist Comfort Rewatching. Also alte Serien und Filme einfach nochmal gucken, sich's gemütlich machen. Und ja, irgendwie gibt einem das ja so ein ganz schönes, vertrautes Gefühl, oder? Also wir freuen uns auf den Herbst und auf alles, was da kommt. Nehmen aber auch noch den ein oder anderen schönen, sonnigen, warmen Tag mit, ne? So ist ja nicht. Schönen Mittwoch, ihr Lieben.

0: Die aktuelle Zeit?
1: Ganz genau, 3:01.
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18: Ich bin Stefan Schütz. Wie ist die Lage der EU? Dazu hat Kommissionspräsidentin von der Leyen eine Rede gehalten. Unter anderem will sie den Zugang zu Social Media erst ab 13 Jahren erlauben. Es sollen mehr seltene Erden gelagert sowie Wasser gespart werden. Auch ein Hitzeschutzplan wird erarbeitet. Dieter Ebeling berichtet.
19: Kanada soll assoziiertes Mitglied der EU werden. So etwas gibt es bisher nicht, aber die Ankündigung wurde schon mal heftig bejubelt. Von der Leyen schlug auch nach NATO-Vorbild eine Art Artikel 4 für die EU vor, also eine Beistandsverpflichtung innerhalb der EU, beispielsweise bei einem Angriff durch Russland.
18: Bei der Entwicklung von künstlicher Intelligenz will die EU die Risiken verstärkt in den Fokus rücken. Das sagte Kommissionspräsidentin von der Leyen und kündigte eine Zusammenarbeit mit Kanada und dem Vereinigten Königreich an. Sie betonte, es brauche eine kostenniedrige KI, die einen Mehrwert schafft und der Mensch die Oberhand behält. KI soll unterstützen und nicht Menschen ersetzen, fügte sie hinzu. Vor allem Baustellen waren Ursache für die meisten Staus auf den Autobahnen in der Sommerreisezeit. Das teilte der ADAC mit. Demnach gab es ein Plus von 8% im Vergleich zum Vorjahr. Immerhin, die Dauer, die Autofahrende in den Blechkolonnen verbracht hat, ging ein wenig zurück. Die meisten Staus gab es am Wochenende vom 17. bis 19. Juli. Da war Start der Sommerferien in Nordrhein-Westfalen.
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20: Mit Chris Bahle. Wenn heute auf der Insel Schütt in Nürnberg das Altstadtfest beginnt, ist auch Ministerpräsident Markus Söder dabei. Zur Eröffnung werden um 17 Uhr Fässer aus allen Festhütten angestochen. Dann gibt es das erste Bier samt Krug gegen eine kleine Spende für den Altstadtfestverein. Insgesamt wird 19 Tage lang gefeiert, mit einem abwechslungsreichen Programm. Das reicht vom Fischerstechen auf der Pegnitz bis hin zu vielen kostenlosen Konzerten und Veranstaltungen in der Katharinenruine. Neu sind ein Jugendfischerstechen, eine Jedermannshütten für Nürnberger Vereine und ein Preisscharfkopfen.
21: Danke dir, Chris.
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21: Ja, und es ist aktuell bewölkt bei 22 Grad. Bei euch in Katzwang und auch in Rittnitz-Hembach messen wir aktuell 22 Grad. Am Nachmittag kann es heute immer wieder zu Regenschauern kommen. Die Höchstwerte liegen bei Temperaturen von 23 Grad. Der N1-Wettertrend. Morgen am Donnerstag dann perfektes Wetter für einen Herbstspaziergang nach Feierabend. Viel Sonne bei maximal 20 Grad. Am Freitag starten wir dann bei kühlen 15 Grad und viel Regen unbeständig ins Wochenende.
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21: Hallo liebe Autofahrer, wir schauen zu euch auf die Straßen und wir haben jede Menge Blitzer. Einmal steht einer in Nürnberg in der Welserstraße, in Nürnberg in der Ostendstraße stadtauswärts, in Fürth in der Schwabacher Straße, außerdem in Erlangen in der Sieglitzhofer Straße. Und der Timo hat noch einen für uns.
22: Und zwar in Seukendorf Richtung Siegelsdorf nach dem Kreisverkehr.
21: Danke dir. Und einer kommt noch vom Tobi.
23: Ja, hallo, da ist der Christian. Ich habe auch noch einen Blitzer entdeckt auf der A73 Richtung Nürnberg, Dambach.
21: Na geil, so rum hier. Christian war's. Danke dir fürs Melden. Wenn ihr auch noch was habt, einen Stau oder einen Blitzer, ruft mich an oder schickt eine WhatsApp durch an die 0800 92 9 0929. Euch eine gute Fahrt.
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21: Ja, viele Grüße an alle, die gerade aus der Mittagspause frisch gestärkt zurückkommen. Wir verbringen gemeinsam diesen Nachmittag gleich in der Playlist einen Song, um einfach mal ein bisschen runterzukommen heute an diesem Mittwoch. Joe mit End of Beginning, Shawn Mendes in der Playlist und den Anfang macht Temple City mit Self-Aware.

Hier ist Hitradio N1 an diesem Mittwochnachmittag. Schön, dass ihr mit am Start seid. Leute, der Countdown läuft. Am Wochenende heißt es in München wieder. Ja, und vorher ist noch was anderes. Spektakuläres im Fernsehen. Das Heidi-Fest steht wieder an. Dieses Mal nicht bei ProSieben, sondern bei RTL. Ich habe letztes Mal kurz reingeschaut und ich fand es persönlich schon echt extrem unangenehm. Vielleicht wird es ja dieses Jahr besser, ne? Also man soll ja den Abend nicht vornehmen oder wie auch immer das Sprichwort heißt. Also auf jeden Fall mal gucken, wie das Ganze wird. Mit dabei sind natürlich jede Menge Stars, ne? Natürlich ein Teil von Heidis Familie. Ihr Mann Tom Kaulitz ist dabei und auch ihre Tochter Leni Klum hat sich angemeldet. Model-Ikone Naomi Campbell ist dabei. Dazu kommen Dr. Alban, Snap, Two Unlimited und Nicole Scherzinger. Insgesamt sollen rund 900 Gäste und 24 Musikacts beim Heidi-Fest dabei sein. Morgen Abend um 20.15 Uhr bei RTL und es gibt auch schon so ein Vorprogramm mit einem grünen Teppich. RTL-exklusiv natürlich mit Frauke Ludowig. Also das wird bestimmt ein großes Spektakel. Wir werden sehen. 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

Der Mittwochnachmittag hier bei Hitradio N1. Ich bin Max. Schön, dass ihr mit am Start seid. Leute, heute viele dicke Wolken im Himmel. Am Abend kann es auch zu Regenschauern kommen. Also so echtes Herbstwetter. Da wird es Zeit für so ein paar Sommergefühle. Die bekommt ihr hier bei uns bei N1. Bei dem Song, finde ich, kann man immer richtig gut an schöne Sommertage zurückdenken. Ich denke da zum Beispiel an meinen Urlaub am Gardasee. So einen schönen Sonnenuntergang genießen. Angenehme 25 Grad dazu. Eine richtig leckere Pizza direkt am See. Oder ein schöner Grillabend mit der Familie. Einfach echte Sommergefühle, wenn man diesen Song hier lauscht. Die besten aktuellen Hits jetzt hier bei uns bei Hitradio N1. Ein Sommerhit, auch im Herbst von Hügel und Imael Angel. Hier ist Moving to the Sun. Ich wünsche euch einen schönen Mittwochnachmittag.

0: Kommt gut durch den Mittwochnachmittag. Max für euch bei Hitradio N1. Oder was ist denn da im Hals? Einen Schluck Kaffee. Denn gleich bei uns in der Playlist Bibi Rexha, New Religion. Ava Max ist am Start und der gute Laune-Garant schlechthin, Leonie mit Don't Worry, die besten aktuellen Hits.
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0: Hallo liebe Autofahrer, wir schauen zu euch auf die Straßen und es wird fleißig geblitzt heute Nachmittag in Nürnberg in der Katzwanger Straße, außerdem in Nürnberg in der Welserstraße, in Fürth in der Schwabacher Straße und der Bernd hat noch einen für uns.
8: In Röstal, Nürnberger Straße, das ist der Blitzanhänger.
0: Danke dir fürs Melden und einer kommt noch von Timo.
9: Und zwar in Seukendorf Richtung Siegelsdorf nach dem Kreisverkehr.
0: Danke dir. Habt ihr auch noch was gesehen, einen Stau, einen Blitzer, dann ruft mich gerne an oder schickt eine WhatsApp durch an die 0800 92 9 092 9. Eine gute Fahrt euch.
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Hit Radio in 1 am Nachmittag mit Max. Schön, dass ihr mit am Start seid. Ja, gerade ist das Volksfest erst vorbei. Da startet schon das nächste Fest in Nürnberg. Heute um 17 Uhr geht's los. Die Insel Schütt mitten in der Nürnberger Altstadt verwandelt sich in eine riesige Feiermeile. Das 54. Altstadtfest wird heute Nachmittag eröffnet. Heißt für euch, die Küche braucht ihr gar nicht erst benutzen die nächsten Wochen, denn auf der Insel Schütt, da gibt's jede Menge Essensstände, es gibt Getränke und natürlich dieses ganz besondere Altstadtfestgefühl. Bis zum 4. Oktober könnt ihr vorbeischauen. Also, wie wär's mit einem Abstecher nach Feierabend? Ist doch perfekt heute Abend.

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1: Hier ist Max für euch bei Hitradio N1 und das war ja eine mega Überraschung in den letzten Tagen für alle Fans von Harry Styles. Harry Styles ist ja gerade auf der Together Together Tour und er hatte in Europa nur 2 Städte angeflogen, da waren die Fans ein bisschen enttäuscht. Jetzt gab es aber ja gute Nachrichten für alle Harry Styles Fans, denn es sind nämlich mysteriöse Plakate von Harry Styles in Berlin aufgetaucht mit einem Verweis auf eine große Ankündigung. Ja, und die Ankündigung ist mittlerweile auch raus. Harry Styles kommt im nächsten Jahr tatsächlich nach Deutschland und zwar für 2 Shows nach Berlin. Also für alle Harry Styles Fans vielleicht genau das Richtige. Ja, da zähle ich mich jetzt eher nicht dazu. Aber der Song, der ist schon ganz cool, finde ich. Harry Styles, American Girls, die besten aktuellen Hits hier an diesem Mittwochnachmittag bei Hitradio N1.

0: Einen schönen Mittwochnachmittag euch. Ich bin Max am Nachmittag hier bei Hitradio N1. Ja, und bei dem Wetter, bei den dicken Wolken, da braucht man auf jeden Fall ein bisschen Sommergefühle. Und die liefern wir gleich bei N1 mit Shakira und Burner Boy. Der Sommerhit des Jahres 2026. Die, Dermot Kennedy ist in der Playlist und fetter Big Band Sound kommt von Ray. Where's my husband?
1: Die aktuelle Zeit.
0: Es ist 2:03.
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9: Ich bin Stefan Schütz. Die EU-Kommission will den Zugang zu sozialen Netzwerken für Kinder unter 13 Jahren in Deutschland und anderen Mitgliedsländern beschränken. Keine sozialen Netzwerke unter dem Alter von 13 und kein eigenes Nutzerkonto unter 15 Jahren. Das sagte EU-Kommissionspräsidentin von der Leyen. Morgen will sie einen Gesetzvorschlag mit den Einzelheiten vorstellen. Der islamistische Terroranschlag beim Berliner CSD hat für Entsetzen gesorgt. Das Kabinett befasste sich deshalb mit einem 10-Punkte-Plan, der für mehr Sicherheit sorgen soll, Zoe Tasovali berichtet.
10: Wer jemanden mit einem Messer oder einem anderen gefährlichen Werkzeug in Lebensgefahr bringt, soll künftig mindestens ein Jahr ins Gefängnis. Auch wenn Gerichte über Bewährung entscheiden, sollen sie stärker darauf schauen, ob von einem Täter weiter Gefahr ausgeht. Außerdem sollen Ermittler der Länder bestimmte Verbindungsdaten vorübergehend sichern lassen können.
9: Der zuletzt stark in die Kritik geratene Kanzler Merz bekommt Rückendeckung der 8 CDU-Ministerpräsidenten. Sie haben in einer gemeinsamen Erklärung mitgeteilt, dass die Menschen darauf vertrauen könnten, dass ihre Probleme angegangen werden. Dies geschehe gemeinsam mit dem Bundeskanzler.
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11: Mit Chris Wahle. Heute beginnt das Nürnberger Altstadtfest und auch zur 54. Ausgabe gibt's wieder ein umfangreiches Programm. Neben den gemütlichen Hütten mit Speisen und Getränken auf der Insel Schütt lockt auch die Katharinenruine mit zahlreichen Veranstaltern. Gleich am Samstag steht mit dem traditionellen Fischerstechen auf der Pegnitz das erste Highlight an. Der Vorsitzende des Altstadtfestvereins, Michael Hagel, war selbst Fischerstecher und weiß, worauf es ankommt.
12: Bei mir war es immer so, der erste Kampf, da ist eine Aufregung dort und da meinst du, hast Pudding in die Knie, weil dir doch ein paar Leute Zuschauer und ein paar Sprüche vor die Zuschauerränge kommen. Man soll einfach versuchen, cool zu bleiben, entgegnerkräftig in die Augen schauen und sein imaginäres Ziel, die Schulter oder die Hüfte gleich mal in Augenschein nehme und dann drauf los.
11: Das Nürnberger Altstadtfest endet dann am Sonntag, den 4. Oktober.
13: Danke dir, Chris.
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13: 23 Grad messen wir aktuell bei euch in Großgründach und auch an der Nürnberger Burg aktuell 23 Grad. Es ist bewölkt, es kann gegen Abend auch immer mal wieder regnen. Der N1 Wettertrend. Immerhin gute Nachrichten für den morgigen Donnerstag. Da erwartet uns ein Sonne-Wolken-Mix. Perfekt eigentlich für einen Herbstspaziergang nach Feierabend bei maximal 20 Grad. Am Freitag starten wir dann bei kühlen 15 Grad und viel Regen eher unbeständig ins Wochenende.
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13: Hallo liebe Autofahrer, wir schauen zu euch auf die A9 Nürnberg Richtung München zwischen Greding und Altmühltal. Da haben wir aktuell einen Kotflügel auf der Fahrbahn. Geblitzt wird auch fleißig in Nürnberg, Katzwanger Straße, außerdem in Fürth in der Schwabacher Straße und der Bernd hat noch einen für uns.
14: In Röstal, Nürnberger Straße, das ist der Blitzanhänger.
13: Und da kommt noch einer vom Timo.
15: Und zwar in Seukendorf Richtung Siegelsdorf nach dem Kreisverkehr.
13: Danke euch fürs Melden. Wenn ihr auch noch was gesehen habt, einen Stau, einen Blitzer, ruft mich an oder schickt eine WhatsApp rüber an die 0800 92 9 0929. Ich wünsche euch eine gute Fahrt.
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13: Mit Max kommt gut durch diesen Nachmittag. Wir haben für euch die besten aktuellen Hits in der Playlist. Gleich die rauchige Stimme von Dermot Kennedy. Außerdem fetter Big Band Sound von Ray mit Where's My Husband. Und den Anfang macht ein Song, der so ein bisschen an den Sommer zurückerinnern lässt. Kommt von Shakira und Burna Boy, der Sommerhit des Jahres 2026, Die Die.

Hitradio N1 am Mittwoch. Ich bin Max und Leute, in ein bisschen mehr als 6 Wochen ist schon wieder Halloween. Und als Kind war ich ja ein sehr großer Halloween-Fan, bin immer fleißig durch die Straßen gezogen. Und eins durfte natürlich nie fehlen vorher, ein richtig schöner, selbstgeschnitzter Kürbis, der dann auch vor dem Haus platziert wurde. Ja, und ehrlich gesagt, es ist auch immer nicht so ganz leicht gewesen, ne? Da dann auch das Gesicht und so weiter in diesen Kürbis reinzuritzen. Jetzt habe ich einen richtig guten Lifehack für euch. Ihr müsst den Kürbis nur einfach vorher warm machen. Wenn ihr den Kürbis für 2 bis 4 Minuten bei 600 bis 700 Watt in die Mikrowelle packt, wird die Schale weicher und dadurch kommt ihr mit dem Messer natürlich viel leichter durch. Wenn ihr keine Mikrowelle habt, dann geht's auch kurz im Backofen. Mit dem Hack ist das Kürbisschnitzen vor Halloween auf jeden Fall nicht mit einem Muskelkater am nächsten Tag verbunden und das ist ja schon mal sehr viel wert.

Max hier bei Hitradio N1. Einen schönen Nachmittag euch. Leute, morgen ist großes Benefizessen in Nürnberg, im Tucherbräu am Opernhaus und im Homster in Fürth. Der Inhaber von den Lokalen feiert seinen 40. Geburtstag und möchte den Tag nutzen, um den Menschen in der Region etwas zurückzugeben. Eine richtig schöne Idee von Thorsten Sams. Alle, die für die Essen gehen sonst einfach zu teuer ist, für die Essen gehen absoluter Luxus ist, ja, die sind eingeladen, da for free mit dabei zu sein. Einfach essen und trinken, was man möchte. Morgen ab 11:30 Uhr in Nürnberg. Eine richtig schöne Idee.

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11: Hallo liebe Autofahrer, wir schauen zu euch auf die Straßen, auf die B8 Neustadt an der Aisch Richtung Nürnberg. Zwischen Mühlsteig und Solkendorf, da haben wir aktuell eine Ölspur. Außerdem wird fleißig geblitzt in Nürnberg in der Katzwanger Hauptstraße und der Bernd hat noch einen.
12: In Rostal, Nürnberger Straße, das ist der Blitzanhänger.
11: Und der Chris hat noch einen gemeldet per WhatsApp. Und zwar steht einer in Solkendorf in der Siegelsdorfer Straße. Habt ihr was gesehen? Staus oder Blitzer? Ruft mich an oder schickt eine WhatsApp durch an die 0800 92 9 0929. Eine gute Fahrt euch.
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0: Leute, ihr habt alles richtig gemacht. Ihr seid bei Hitradio N1 am Nachmittag. Und mein Kollege Marvin hat uns heute Morgen wieder vor ein riesiges Rätsel gestellt. Wir haben heute Morgen wieder eine Runde mit euch Produkteraten gezockt und diese Produktbewertung hat Marvin dieses Mal ausgegraben.
1: Sicher lässt die Umsetzung zum Teil geistigen Tiefgang vermissen. Die Leistung der Darsteller kann aber dennoch als außergewöhnlich bezeichnet werden. Fazit: ein Muss für den anspruchsvollen Filmliebhaber mit Sauberkeitsdrang.
0: Boah, Leute, ich weiß ja nicht. Also, das war die Idee von Harald.
2: Ja, am Anfang dachte ich Energy Drink, aber mit Sauberkeitsdrang Staubsauger, weiß nicht.
0: Hören wir doch direkt mal in die Auflösung von heute Morgen rein.
1: Das ist das kurioseste Produkt, was ich jemals gesehen habe. Mm-hmm. Es ist eine DVD mit Waschmaschinen-Impressionen.
3: Oh mein Gott.
1: Du guckst die ganze Zeit durch ein Bullauge und schaust einer Waschmaschine beim Waschen zu. Kaminfeuer kennen wir ja alle.
3: Ja.
1: Das quasi als mit Waschmaschine.
3: Total krass. Also das Wellness-Programm ist damit sozusagen gerettet, ne?
1: Und ja. Warum kauft man sich sowas? Man hat doch bestenfalls eine zu Hause, oder?
3: Setz
1: dich einfach da davor.
3: Ja. Naja. Kost Wasser, Geld, Strom, alles geht besser.
0: Das war dieses Mal aber auch echt wirklich schwer. Eine neue Chance kriegen wir dann wieder nächsten Mittwoch um kurz vor 8 hier in der Hitradio N1 Morning Show.

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4: Die aktuelle Zeit?
0: Es ist 3:03.
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11: Ich bin Stefan Schütz. In seiner Sommerstaubilanz zählte der ADAC mehr Staus als vor einem Jahr. Aber in dieser Bilanz gibt es auch etwas Positives, Ronny Thorau berichtet.
12: Im Schnitt gab es gut 1000 Baustellen, nur auf den Autobahnen. Immerhin, die Staulänge ist stärker gestiegen als die Dauer. Heißt also, es gab diesen Sommer mehr Staus, aber man stand im Schnitt kürzer darin als letztes Jahr. Heftigster Stautag blieb auch diesen Sommer der Freitag.
11: Die Bundesregierung will einen besseren Schutz vor islamistischem Terror. Es gibt dazu einen 10-Punkte-Plan, Bundesinnenminister Dobrindt.
13: Es geht schlichtweg auch darum, dass wir eine stärkere Überwachung gegenüber Gefährdern ermöglichen. Diese stärkere Überwachung gegenüber Gefährdern drückt sich auch aus durch eine verstärkte Anwendung der Fußfessel.
11: Bei der Entwicklung von künstlicher Intelligenz will die EU die Risiken verstärkt in den Fokus rücken. Das sagte Kommissionspräsidentin von der Leyen und kündigte eine Zusammenarbeit mit Kanada und dem Vereinigten Königreich an. Sie betonte, es brauche eine kostenniedrige KI, die einen Mehrwert schafft und der Mensch die Oberhand behält. KI soll unterstützen und nicht Menschen ersetzen, fügte sie hinzu.
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14: Mit Chris Wahle. 25 Jahre nach dem ersten PISA-Schock ist der Befund düsterer denn je. Die Gewerkschaft Erziehung und Wissenschaft ruft deshalb kommenden Samstag in Nürnberg zum Bildungsprotest auf. Er ist Teil einer bundesweiten Aktion. Anlass ist die neue PISA-Studie, denn die deutschen Schüler erreichen in Lesen, Mathe und Naturwissenschaften die schlechtesten Werte seit Beginn der Erhebung. Mehr als jeder fünfte 15-jährige Jugendliche verfehlt in allen drei Bereichen die Grundkompetenzen. Besonders brisant, noch immer hängt Bildungserfolg stark von der sozialen Herkunft ab. Die GEW fordert deshalb einen Kurswechsel, weg von immer neuen Tests, hin zu mehr Personal, besserer Förderung und echter Inklusion. Los geht es mit dem Bildungsprotest am Samstag um 14.30 Uhr am Nürnberger Kornmarkt.
0: Danke dir, Chris.
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0: 19 Grad sind's aktuell bei euch in Erlenstegen und auch in feuchten Moosbach aktuell 19 Grad. Es ist dicht bewölkt. Heute Abend kann es auch immer mal wieder zu Regenschauern kommen. Der in 1 Wetter Trend. Immerhin gute Nachrichten für den morgigen Donnerstag. Da haben wir perfektes Wetter für einen Herbstspaziergang nach Feierabend. Viel Sonne bei maximal 20 Grad. Am Freitag starten wir dann bei kühlen 15 Grad und viel Regen eher unbeständig ins Wochenende.
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0: Hallo, liebe Autofahrer. Wir schauen auf die A9 Berlin Richtung Nürnberg. Zwischen Plech und Hommersdorf haben wir aktuell eine ungesicherte Unfallstelle. Weiter zur A9 andere Richtung Nürnberg Richtung Berlin. Zwischen Laufersburg und Schneitach haben wir ebenfalls aktuell eine ungesicherte Unfallstelle. Geblitzt wird fleißig bei euch in Nürnberg, Katzwanger Hauptstraße statt auswärts und in Rosthal, Nürnberger Straße. Danke Bernd fürs Melden. Habt ihr was gesehen? Staus oder Blitzer? Ruft mich an oder schickt ganz einfach eine WhatsApp durch an die 0800 92 9 092 9. Eine gute Fahrt euch.
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0: Mit Max an diesem Mittwochnachmittag. Der Countdown läuft. In 2 Stunden geht es los mit dem Nürnberger Altstadtfest. Da ist der große Bieranstich natürlich mit Nürnbergs Oberbürgermeister Markus König. Sind wir mal gespannt, wie viele Schläge er heute braucht. Ihr könnt die nächsten Wochen vorbeischauen. Gibt's richtig leckeres Essen auf der Insel Schütt. Viele Stände. Also ja, da wird's mich auf jeden Fall die nächsten Tage auch mal hinziehen. Egal, ob ihr heute schon hinguckt oder die nächsten Tage. Ja, wir begleiten euch natürlich immer hier durch den Tag mit den besten aktuellen Hits. Gleich auf dem Back mit Ella Henderson, Hurricane. Flo ist am Start und den Anfang macht Alex Warren mit seinem Fever Dream.

0: Mit einem E-LKW einmal um die ganze Welt und dafür nur 80 Mal laden. Max hier für euch bei Hitradio N1. Tobias Wagner aus Bayern will genau das schaffen. Er ist 33 Jahre alt, ist schon 200.000 Kilometer mit dem Elektro-LKW durch Europa gefahren und jetzt geht's für ihn auf Weltreise. Mit 800 PS und einem Wohncontainer hinten dran. Los geht es auf der IAA in Hannover. Von da aus fährt er dann über die Türkei und Zentralasien bis nach China. Dann mit dem Schiff nach Australien und weiter nach Amerika. Die gesamte Reise soll ein Jahr lang dauern. Warum das Ganze? Tobias möchte zeigen, dass Elektro-LKW auch auf langen Strecken funktionieren und natürlich möchte er auch einen Weltrekord aufstellen. 80 Ladestopps für einmal um die Erde, das ist wirklich stark. Wir drücken an der Stelle schon mal ganz fest die Daumen.
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0: Hier ist Hitradio N1 am Nachmittag. Ich bin Max, schön, dass ihr mit am Start seid. Und Leute, ihr kennt das, oder? Also man ist so kurz vor dem Abendessen, hat überhaupt keine Ahnung, was man heute essen soll. Oder auch mittags, da gibt's dann zum 12. Mal irgendwie gebratene Nudeln oder sowas. Ich habe einen Tipp für euch, was ihr dagegen tun könnt, habt ihr heute Morgen gehört, im Trend-Update bei meinem Kollegen Felix in der Morningshow.
1: Dagegen hilft der aktuelle Lunch in My City Trend. Diese Worte plus den Namen eurer Stadt gebt ihr in die TikTok-Suchleiste ein und das erstbeste Ergebnis schaut ihr euch an und geht dahin, einfach komplett unvoreingenommen. Ne? Auch wenn ihr noch nie von dem angezeigten Laden gehört habt, ist das einfach mal eine frische Idee, um auch mal auf was Neues zu kommen.
0: Ja, auf jeden Fall eine coole Idee, um auch mal neue Restaurants zum Beispiel in der Umgebung kennenzulernen. Teste ich heute Abend gleich mal. Frische Trends gibt's immer um 6:15 und 8:15 hier bei Hitradio N1.

0: 4 Minuten vor 3:30. Ihr hört Hitradio N1. Ich bin Max und wünsche euch einen schönen Mittwochnachmittag.
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0: Hallo liebe Autofahrer, wir schauen zu euch auf die Straßen, auf die A9 Nürnberg Richtung Berlin. In Höhe Schneidach haben wir aktuell eine Sperrung nach einem Unfall. Außerdem wird geblitzt in Nürnberg, Holsteiner Straße stadtauswärts. Habt ihr was gesehen? Einen Stau, einen Blitzer? Ruft mich gerne an oder schickt eine WhatsApp durch an die 0800 92 9 092 9. Ich wünsche euch eine gute Fahrt.
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Ich bin Max, ihr hört Hitradio N1 am Mittwochnachmittag. Und Leute, am Wochenende heißt es in München wieder... Ja, das Oktoberfest startet. Vorher ist noch etwas, was die Menschheit unbedingt braucht. Ja, das Heidi-Fest findet wieder statt. Dieses Mal wird das Ganze ja nicht bei ProSieben ausgestrahlt, sondern bei RTL. Ne, da gab es einen Wechsel. Jetzt läuft die Sendung von Heidi Klum eben morgen Abend bei RTL und bei RTL Plus. Ich habe letztes Mal kurz reingeschaut und ich muss ganz ehrlich sagen, ich fand's einfach nur unangenehm. Also ich fand's irgendwie... ich habe gleich wieder abgeschalten. Werd aber dieses Jahr mit voller Vorfreude nochmal einschalten. Vielleicht ist es ja dieses Mal so ein bisschen besser. Die Geschmäcker sind ja auch verschieden. Ja, es gibt jetzt immerhin auf jeden Fall mal eine Verkündung, ne, welche Stars dabei sind. Ein Teil von Heidis Familie zum Beispiel, ihr Mann Tom Kaulitz, ihre Tochter Leni Klum. Auch Model-Ikone Naomi Campbell hat sich angekündigt. Dazu kommen Dr. Alban, Snap, Two Unlimited und Nicole Scherzinger. Also jede Menge Stars sind da dabei. Morgen Abend läuft das Ganze, wie gesagt, bei RTL um 20.15 Uhr. Geht's los? Ich bin gespannt.

Hitradio und 1 am Nachmittag mit Max. Schön, dass ihr mit am Start seid. Ja, gerade ist das Volksfest erst vorbei. Da startet schon das nächste Fest in Nürnberg. Heute um 17 Uhr geht's los. Die Insel Schütt mitten in der Nürnberger Altstadt verwandelt sich in eine riesige Feiermeile. Das 54. Altstadtfest wird heute Nachmittag eröffnet. Heißt für euch, die Küche braucht ihr gar nicht erst benutzen die nächsten Wochen, denn auf der Insel Schütt, da gibt's jede Menge Essensstände, es gibt Getränke und natürlich dieses ganz besondere Altstadtfestgefühl. Bis zum 4. Oktober könnt ihr vorbeischauen. Also, wie wär's mit einem Abstecher nach Feierabend? Ist doch perfekt heute Abend.

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1: Die aktuelle Zeit.
0: Es ist 4:04.
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19: Ich bin Stefan Schütz. Die Bundesregierung will es Sozialbetrügern deutlich schwerer machen. Wie Medien berichten, müssen die Behörden ihre Daten künftig austauschen, damit Betrüger schneller erkannt werden. Der Staat darf künftig Schrottimmobilien enteignen und es soll auch keine Stütze mehr für untergetauchte Straftäter geben, die per Haftbefehl gesucht werden. Mehr Klimaschutz, weniger Tempo bei KI und die militärische Vernetzung. Das waren Themen von EU-Kommissionspräsidentin von der Leyen in einer Grundsatzrede. Und sie sprach sich für klare Regeln im Umgang mit Social Media für Kinder und Jugendliche aus. Dieter Ebeling berichtet.
20: Kinder unter 13 Jahren sollen künftig überhaupt keinen Zugang mehr zu sozialen Netzwerken haben, sagte von der Leyen. Einen entsprechenden Gesetzentwurf will sie morgen vorlegen. Zwischen 13 und 15 Jahren dann Social Media, nur auf einem Konto mit eingeschränkten Funktionen und mit Wissen der Eltern. Und danach sollen soziale Medien sicher konzipiert sein.
19: Die Ozonschicht erholt sich weiter. Das zeigt ein Bericht der Weltorganisation für Meteorologie. Seit dem Jahr 2000 ist die Schutzschicht messbar gewachsen. Hält der Trend an, ist laut WMO sogar eine vollständige Erholung möglich. Grund ist das weitgehende Verbot von Fluorkohlenwasserstoffen, die etwa in Kühlanlagen steckten. Die Ozonschicht schützt vor gefährlicher UV-Strahlung, die Hautkrebs verursachen kann.
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21: Mit Chris Wahle. Nürnberg will noch mehr angesagte Modemarken und interessante Gastroangebote in die Innenstadt locken und damit den Ladenleerstand verringern. Deshalb hat die Stadt eine neue Standortbroschüre herausgebracht. Die präsentiert Nürnberg als attraktiven und zukunftsfähigen Standort. Wirtschaftsreferentin Andrea Heilmeier will damit gezielt die verschiedensten Unternehmen ansprechen.
22: Wir bekommen sehr viele Zuschriften von Bürgern, in denen sie uns schreiben, was sie in Nürnberg vermissen. Meistens ist es sind es konkrete Marken. Und es geht natürlich immer darum, dass die Innenstadt attraktiv ist, dass die Nürnberger und Nürnbergerinnen das finden, was sie sich wünschen. Von daher, wir versuchen auch diese Wunschliste abzuarbeiten, damit diese Wünsche erfüllt werden.
21: Allerdings brauchen interessierte Unternehmen auch die passende Immobilie. Und da fehlt es für große Ketten momentan an Objekten mit über 800 Quadratmetern Fläche.
0: Danke dir, Chris.
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0: 18 Grad müssen wir aktuell bei euch an der Insel Schütt und auch in Zirndorf. 18 Grad. Heute ist es bewölkt. Am Abend kann es hin und wieder zu Regenschauern kommen. Der N1 Wettertrend morgen am Donnerstag. Perfektes Wetter für einen Herbstspaziergang. Es wird richtig schön sonnig bei maximal 20 Grad. Am Freitag starten wir dann bei kühlen 15 Grad und viel Regen. Eher unbeständig ins Wochenende.
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0: Hallo liebe Autofahrer. Wir schauen zu euch auf die A9 Nürnberg Richtung Berlin. Da ist die Ausfahrt Schneitach nach einem Unfall immer noch gesperrt. Weiter auf die B2 Reichelsdorfer Straße zwischen Schwabach Süd und der Waldstromer Straße. Stop and go. Hier dauert es 5 Minuten länger. Geblitzt wird bei euch in Nürnberg, Holsteiner Straße stadtauswärts und Ortsdurchfahrt Großbellhofen Richtung Schneitach. Habt ihr was gesehen? Staus oder Blitzer? Ruft mich an oder schickt eine WhatsApp durch. 0800 92 9 0929. Eine gute Fahrt euch.
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0: Mit Max an diesem Mittwochnachmittag. In bisschen mehr als 6 Wochen ist schon wieder Halloween. Ja, ich war ja als Kind ein großer Halloween-Fan. Ich habe gleich einen Hack für euch, wie das Kürbisschnitzen ein bisschen ja, einfacher von der Hand geht. Außerdem bei uns in der Playlist The Weeknd, Tiffany Harris und den Anfang macht Bebe Rexha mit New Religion.

Hitradio N1 am Mittwoch. Ich bin Max und Leute, in ein bisschen mehr als 6 Wochen ist schon wieder Halloween. Und als Kind war ich ja ein sehr großer Halloween-Fan, bin immer fleißig durch die Straßen gezogen. Und eins durfte natürlich nie fehlen vorher, ein richtig schöner, selbstgeschnitzter Kürbis, der dann auch vor dem Haus platziert wurde. Ja, und ehrlich gesagt, es ist auch immer nicht so ganz leicht gewesen, ne? Da dann auch das Gesicht und so weiter in diesen Kürbis reinzuritzen. Jetzt habe ich einen richtig guten Lifehack für euch. Ihr müsst den Kürbis nur einfach vorher warm machen. Wenn ihr den Kürbis für 2 bis 4 Minuten bei 600 bis 700 Watt in die Mikrowelle packt, wird die Schale weicher und dadurch kommt ihr mit dem Messer natürlich viel leichter durch. Wenn ihr keine Mikrowelle habt, dann geht's auch kurz im Backofen. Mit dem Hack ist das Kürbisschnitzen vor Halloween auf jeden Fall nicht mit einem Muskelkater am nächsten Tag verbunden und das ist ja schon mal sehr viel wert.

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1: Ich bin Max, ihr hört Hit Radio N1 an diesem Mittwochnachmittag. Was für ein ungemütliches Herbstwetter heute, oder? Lasst uns einfach mal kurz an richtig schöne Sommertage zurückdenken. Es geht bei dem Song hier echt gut. Ich denke da zum Beispiel an meinen Urlaub am Gardasee. Ein schöner Sonnenuntergang, angenehme 25 Grad und eine richtig leckere Pizza direkt am See. Oder ein schöner Grillabend mit der Familie passt auch sehr, sehr gut dazu. Einfach echte Sommergefühle bei Hügel und Imael Angel, Moving to the Sun, an diesem Mittwochnachmittag. Hier ist Hit Radio 1, das sind die besten aktuellen Hits. Schön, dass ihr dabei seid.

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2: Hi, Moritz hier. Als Papa von einem ganz frisch gebackenen Schulkind habe ich jetzt eine ganz wichtige Message an euch. 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Mein Großer ist das erste Mal alleine auf dem Schulweg unterwegs und natürlich bin ich da mächtig stolz, aber ich habe auch so ein bisschen Angst. 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
12: Hallo liebe Autofahrer, wir schauen zu euch auf die Straßen, auf die B2 in Nürnberg Richtung Gräfenberg, Nürnberg Nord. Zwischen Nürnberg Nord und Heroldsberg haben wir aktuell 2 Kilometer Stau nach einem Unfall, der dauert es eine Viertelstunde länger. Geblitzt wird in Nürnberg, Holsteiner Straße stadtauswärts, in Fürth in der Facher Straße und die Ortsdurchfahrt Großbellhofen, Fahrtrichtung Schneidach. Habt ihr was gesehen? Staus oder Blitzer? Ruft mich an oder schickt ganz einfach eine WhatsApp durch an den 0800 92 9 092 9. Ich wünsche euch eine gute Fahrt.
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0: 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Es geht weiter.
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0: Leute, ihr habt alles richtig gemacht. Ihr seid bei Hitradio N1 am Nachmittag. Und mein Kollege Marvin hat uns heute Morgen wieder vor ein riesiges Rätsel gestellt. Wir haben heute Morgen wieder eine Runde mit euch Produkteraten gezockt und diese Produktbewertung hat Marvin dieses Mal ausgegraben.
1: Sicher lässt die Umsetzung zum Teil geistigen Tiefgang vermissen. Die Leistung der Darsteller kann aber dennoch als außergewöhnlich bezeichnet werden. Fazit: ein Muss für den anspruchsvollen Filmliebhaber mit Sauberkeitsdrang.
0: Boah, Leute, ich weiß ja nicht. Also das war die Idee von Harald.
2: Der am Anfang dachte Energy Drink, aber mit Sauberkeitsdrang Staubsauger, weiß nicht.
0: Hören wir doch direkt mal in die Auflösung von heute Morgen rein.
1: Das ist das kurioseste Produkt, was ich jemals gesehen habe. Mm-hmm. Es ist eine DVD mit Waschmaschinen-Impressionen.
3: Oh mein Gott.
1: Du guckst die ganze Zeit durch ein Bullauge und schaust einer Waschmaschine beim Waschen zu. Kaminfeuer kennen wir ja alle.
3: Ja.
1: Das quasi als mit Waschmaschine.
3: Total krass. Also das Wellness-Programm ist damit sozusagen gerettet, ne?
1: Und ja. Warum kauft man sich sowas? Man hat doch bestenfalls eine zu Hause, oder?
3: Ja, eigentlich
1: sich einfach da davor.
3: Naja. Kost Wasser, Geld, Strom, alles natürlich ist besser.
0: Das war dieses Mal aber auch echt wirklich schwer. Eine neue Chance kriegen wir dann wieder nächsten Mittwoch um 8:15 hier in der Hitradio N1 Morning Show.

Ein Mittagessen für euch und eure Kollegen und das Ganze for free. Maxi für euch bei Hitradio N1. 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Ich drücke euch ganz fest

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1: Es ist 5:03.
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17: Ich bin Stefan Schütz. Die Wahrscheinlichkeit, an einem Herzinfarkt zu sterben, ist weiter gesunken. Das teilte die Deutsche Herzstiftung mit. Thomas Bleskin berichtet.
18: Die Deutsche Herzstiftung führt das unter anderem auf Fortschritte bei Diagnostik, Therapie und Rehabilitation zurück. Sorgen macht den Medizinern allerdings weiter die deutlich schlechtere Prognose von Frauen nach einem Herzinfarkt. Gut 14% der Patientinnen starben, bei den Männern waren es 10%. Außerdem fordert die Herzstiftung mehr Vorsorge gegen Risikofaktoren wie Bluthochdruck, Diabetes und Rauchen.
17: Das EU-Parlament hat grünes Licht für eine neue Gebühr auf Billigpakete aus dem Onlinehandel gegeben. Ab dem 1. November wird sie für Produkte fällig, die aus dem Ausland in die EU bestellt werden. Zahlen müssen also die Onlinehandelsplattformen, nicht die Verbraucher. Wie hoch die Gebühr ausfällt, muss die EU-Kommission noch festlegen. Alarmiert von der Trockenheit dieses Sommers plant die Europäische Union eine Wasserinitiative. Kommissionspräsidentin von der Leyen sprach undichte Leitungen an, durch die fast jeder vierte Liter Wasser verloren geht. Ziel müsse es sein, die dauerhafte Versorgung mit Wasser sicherzustellen. Bald soll es außerdem einen Hitzeschutzplan geben, angesichts der mehr als 35.000 Toten während der jüngsten Hitzewellen.
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19: Mit Chris Wahle. In diesen Minuten beginnt auf der Insel Schütt in Nürnberg das 54. Altstadtfest. Auch Ministerpräsident Markus Söder hat sich dazu angekündigt. Zur Eröffnung werden jetzt Fässer aus allen Festhütten angestochen. Dann gibt es das erste Bier samt Krug gegen eine kleine Spende für den Altstadtfestverein. Insgesamt wird 19 Tage lang gefeiert mit einem abwechslungsreichen Programm. Das reicht vom Fischerstechen auf der Pegnitz bis hin zu vielen kostenlosen Konzerten und Veranstaltungen in der Katharinenruine. Neu in diesem Jahr sind ein Jugendfischerstechen, eine Jedermannshütten für Nürnberger Vereine und ein Preisschafkopfen.
1: Na ja, da weiß man schon mal, was man dann nach Feierabend macht, oder?
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1: 17 Grad aktuell bei euch am Altstadtfest und auch in Worzeldorf 17 Grad. Es ist bewölkt. Heute Abend kann es ja hin und wieder mal zu Regenschauern kommen. Der N1 Wettertrend. Morgen am Dienstag perfektes Wetter für einen Herbstspaziergang nach Feierabend. Viel Sonnenschein bei maximal 20 Grad. Am Freitag starten wir dann bei kühlen 15 Grad und viel Regen eher unbeständig ins Wochenende.
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1: Hallo liebe Autofahrer, wir schauen zu euch auf die A6 Nürnberg Richtung Amberg zum Kreuz Altdorf, die Überleitung zur A3 Richtung Nürnberg, da sind Reifenteile aktuell auf der Fahrbahn. Die A9 Berlin Richtung Nürnberg zwischen dem Rastplatz Brunn und Kreuz Nürnberg Ost, da ist ein Metallteil auf der Fahrbahn und wir haben zwischen dem Kreuz Nürnberg und Nürnberg-Fischbach aktuell eine ungesicherte Unfallstelle. Die B2 Nürnberg Richtung Gräfenberg zwischen A3 Nürnberg Nord und Heroldsberg haben wir 1,5 Kilometer Stau nach einem Unfall, da dauert es rund eine Viertelstunde länger. Auch in der Gegenrichtung haben wir da aktuell Behinderungen. Und die B2 Weißenburger Straße in Nürnberg, und zwar zwischen der Hafenstraße und der Weltenburger Straße. Stop and go, hier dauert es rund 5 Minuten länger. Außerdem hat mir der Alex gerade noch geschrieben, es staut sich auf der Münchner Straße, und zwar Bauernfeindstraße bis zur Trierer Straße. Da aktuell schon Stop and go. Vielen Dank dir, Alex, fürs Melden. Geblitzt wird noch fleißig in Nürnberg an der Radrunde, außerdem Holsteiner Straße statt auswärts. In Fürth in der Facherstraße und die Ortsdurchfahrt Großbellhofen, Fahrtrichtung Schneitach. Habt ihr was gesehen? Staus oder Blitzer? Ruft mich an oder schickt eine WhatsApp rüber. Ganz einfach an die 0800 92 9 092 9. Eine gute Fahrt euch!
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1: Mit Max, es ist kurz nach 5, das ist so der Countdown Richtung Feierabend, kann man sagen. Und wenn ihr noch nicht wisst, was ihr heute Abend macht, ne, Altstadtfest beginnt in diesen Minuten. Das heißt, ihr könnt heute Abend dahin einen Abstecher machen oder ihr macht es euch ganz bequem auf der Couch gemütlich. Auch völlig in Ordnung. Wir bringen euch rein in diesen Abend gleich mit Tame Impala und Jenny Dracula. Harry Styles ist am Start und den Anfang macht Teddy Swims mit Mr. Know-It-All.

0: Mit einem E-LKW einmal um die ganze Welt und dafür nur 80 Mal laden. Max hier für euch bei Hitradio N1. Tobias Wagner aus Bayern will genau das schaffen. Er ist 33 Jahre alt, ist schon 200.000 Kilometer mit dem Elektro-LKW durch Europa gefahren und jetzt geht's für ihn auf Weltreise. Mit 800 PS und einem Wohncontainer hinten dran. Los geht es auf der IAA in Hannover. Von da aus fährt er dann über die Türkei und Zentralasien bis nach China. Dann mit dem Schiff nach Australien und weiter nach Amerika. Die gesamte Reise soll ein Jahr lang dauern. Warum das Ganze? Tobias möchte zeigen, dass Elektro-LKW auch auf langen Strecken funktionieren und natürlich möchte er auch einen Weltrekord aufstellen. 80 Ladestopps für einmal um die Erde, das ist wirklich stark. Wir drücken an der Stelle schon mal ganz fest die Daumen.
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0: Ihr hört Radio N1 am Nachmittag. Ich bin Max, schön, dass ihr mit am Start seid. Und Leute, ihr kennt das, oder? Also man ist so kurz vor dem Abendessen, hat überhaupt keine Ahnung, was man heute essen soll. Oder auch mittags, da gibt's dann zum 12. Mal irgendwie gebratene Nudeln oder sowas. Ich habe einen Tipp für euch, was ihr dagegen tun könnt, habt ihr heute Morgen gehört, im Trend-Update bei meinem Kollegen Felix in der Morningshow.
1: Dagegen hilft der aktuelle Lunch in My City Trend. Diese Worte plus den Namen eurer Stadt gebt ihr in die TikTok-Suchleiste ein und das erstbeste Ergebnis schaut ihr euch an und geht dahin, einfach komplett unvoreingenommen. Ne? Auch wenn ihr noch nie von dem angezeigten Laden gehört habt, ist das einfach mal eine frische Idee, um auch mal auf was Neues zu kommen.
0: Ja, auf jeden Fall eine coole Idee, um auch mal neue Restaurants zum Beispiel in der Umgebung kennenzulernen. Teste ich heute Abend gleich mal. Frische Trends gibt's immer um 6:15 und 6:45 hier bei Hit.

0: Willkommen im Feierabend oder auf dem besten Weg dorthin. Max hier für euch bei Hitradio in 1. Wir bringen euch durch den Abend gleich mit Kygo und Whitney Houston, Higher Love. Jennifer Lopez ist mit David Guetta in der Playlist. Und den Anfang macht gleich Alex Warren mit seinem Fever Dream.
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0: Hallo liebe Autofahrer, wir schauen zu euch auf die Straßen, auf die B2 Nürnberg Richtung Gräfenberg. Zwischen der A3 Nürnberg Nord und Heroldsberg haben wir aktuell knapp 2 Kilometer Stau nach einem Unfall. Es dauert hier aktuell noch 10 Minuten länger. Auch in der Gegenrichtung haben wir da noch Behinderungen. Dann die B14 Nürnberg Richtung Amberg. Zwischen Laufersbruck und Hersbruck Stop and Go hier dauert es 8 Minuten länger und geblitzt wird bei euch in Nürnberg an der Radrunde in Fürth-Facher Straße und die Ortsdurchfahrt Großbellhofen. Fahrtrichtung Schneitach. Habt ihr was gesehen? Staus oder Blitzer? Ruft mich an oder schickt eine WhatsApp rüber. 0800 92 9 0299. Eine gute Fahrt euch.
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Hitradio N1 am Mittwoch. Ich bin Max und Leute, in ein bisschen mehr als 6 Wochen ist schon wieder Halloween. Und als Kind war ich ja ein sehr großer Halloween-Fan, bin immer fleißig durch die Straßen gezogen. Und eins durfte natürlich nie fehlen vorher, ein richtig schöner, selbstgeschnitzter Kürbis, der dann auch vor dem Haus platziert wurde. Ja, und ehrlich gesagt, es ist auch immer nicht so ganz leicht gewesen, ne? Da dann auch das Gesicht und so weiter in diesen Kürbis reinzuritzen. Jetzt habe ich einen richtig guten Lifehack für euch. Ihr müsst den Kürbis nur einfach vorher warm machen. Wenn ihr den Kürbis für 2 bis 4 Minuten bei 600 bis 700 Watt in die Mikrowelle packt, wird die Schale weicher und dadurch kommt ihr mit dem Messer natürlich viel leichter durch. Wenn ihr keine Mikrowelle habt, dann geht's auch kurz im Backofen. Mit dem Hack ist das Kürbisschnitzen vor Halloween auf jeden Fall nicht mit einem Muskelkater am nächsten Tag verbunden und das ist ja schon mal sehr viel wert.

Kommt gut in euren Feierabend. Hier ist Hitradio N1. Ich bin Max. Schön, dass ihr mit am Start seid. Ja, gerade ist das Volksfest erst vorbei. Da startet schon das nächste Fest in Nürnberg. Heute um 17 Uhr war der Anstich beim Nürnberger Altstadtfest auf der Insel Schütt. Die nächsten Wochen ist das Ganze eine richtig schöne Feiermeile. Es gibt jede Menge zu essen. Also das, ja, da kann man sich richtig schön durchessen, kann man sagen. Es gibt viele Getränkestände und einfach dieses richtig besondere Altstadtfestgefühl. Also schaut gerne vorbei. Ich sehe gerade hier, wenn ich aus dem Studiofenster rausschaue, dass die Sonne gerade rausgeschaut hat. Also das lädt ja quasi ein, um heute Abend hinzuschauen zum Altstadtfest. Ansonsten jetzt dann einfach

0: Hier ist Hit Radio in 1 an diesem Mittwochabend. Kommt gut in diesen Feierabend.
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0: Es ist 6:02.
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11: Ich bin Stefan Schütz. Arbeitsministerin Baas und Innenminister Dobrindt wollen Sozialleistungsbetrug härter bekämpfen. Die beiden haben sich auf einen Aktionsplan geeinigt, über den mehrere Medien berichten. Zum Beispiel sollen Menschen, die per Haftbefehl gesucht werden, keine Grundsicherung mehr bekommen. Außerdem sollen Daten der Behörden stärker abgeglichen werden, damit sich kriminelle Banden keine Leistungen mehr erschleichen können. Die Bundesregierung will mit schärferen Strafen auch auf islamistische Terroranschläge reagieren. Dazu wurde ein 10-Punkte-Plan vorgestellt. Er sieht mehr Fußfesseln für Gefährder und mehr Befugnisse für Sicherheitsbehörden vor. Und Täter sollen mindestens ein Jahr Haft bekommen bei Angriffen mit einem Messer. Bislang galten solche Attacken oft nur als Vergehen. Mehr Klimaschutz, einen Bündnisfall auf EU-Ebene und weniger Tempo bei KI. Das waren die Themen von EU-Kommissionspräsidentin von der Leyen in einer Grundsatzrede. Was Social Media und Kinder und Jugendliche angeht, ist von der Leyen für klare Regeln. Dieter Ebeling berichtet.
12: Kinder unter 13 Jahren sollen künftig überhaupt keinen Zugang mehr zu sozialen Netzwerken haben, sagte von der Leyen. Einen entsprechenden Gesetzentwurf will sie morgen vorlegen. Zwischen 13 und 15 Jahren dann Social Media, nur auf einem Konto mit eingeschränkten Funktionen und mit Wissen der Eltern. Und danach sollen soziale Medien sicher konzipiert sein.
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13: Mit Chris Wahle. In Nürnberg hat jetzt das Altstadtfest begonnen. Und auch zur 54. Ausgabe gibt's wieder ein umfangreiches Programm. Neben den gemütlichen Hütten mit Speisen und Getränken auf der Insel Schütt lockt auch die Katharinenruine mit zahlreichen Veranstaltungen. Gleich am Samstag gibt es mit dem traditionellen Fischerstechen auf der Pegnitz ein erstes Highlight. Der Vorsitzende des Altstadtfestvereins Michael Hagel war selbst Fischerstecher und weiß, worauf es ankommt.
8: Bei mir war es immer so, der erste Kampf, da ist eine Aufregung dort und da meinst du, hast Pudding in die Knie, weil dir doch ein paar Leute Zuschauer und ein paar Sprüche vor die Zuschauerränge kommen. Man soll einfach versuchen, cool zu bleiben, den Gegner kräftig in die Augen schauen und sein imaginäres Ziel, die Schulter oder die Hüfte gleich mal in Augenschein nehmen und dann drauf los.
13: Das Nürnberger Altstadtfest endet dann am Sonntag, den 4. Oktober.
0: Danke dir, Chris.
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0: 17 Grad aktuell bei euch in Winkelheid und auch am Altstadtfest aktuell 17 Grad. Ja, wenn ich so aus dem Fenster gucke, die Sonne kommt raus. Also eigentlich ideales Wetter heute Abend noch fürs Altstadtfest. Hin und wieder kann es dann gegen späteren Abend und gegen Nacht dann regnen. Der N1 Wettertrend. Morgen am Donnerstag dann perfektes Wetter für einen richtig schönen Herbstspaziergang nach Feierabend. Viel Sonnenschein bei maximal 20 Grad. Am Freitag starten wir dann bei kühlen 15 Grad und viel Regen unbeständig ins Wochenende.
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0: Hallo liebe Autofahrer, wir haben Blitzer für euch. Da steht einer in Nürnberg an der Radrunde, außerdem in Fürth, Facher Straße und Oberasbach-Kirchenweg Richtung Rotenburger Straße. Habt ihr was gesehen? Staus oder Blitzer? Ruft mich an oder schickt eine WhatsApp durch an die 0800 92 9 0299. Und ich übergebe jetzt hier an meinen Kollegen Moritz. Ich rutsche schon weg für das Hit-Update.
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2: Es ist kurz nach 6. Hi, ich bin der Moritz und ihr hört das Hit-Update hier auf Hitradio N1. Das heißt, wir checken sie gemeinsam aus. Die frischesten Songs, die gerade eben erst erschienen sind. Ray Gavi ist für euch am Start mit einer ganz neuen Nummer. Die heißt Rivers und da geht's auch um die ganz großen und wichtigen Gefühle.
14: Diese erste Mal, diese erste Begegnung, diese erste Gefühl von verliebt zu sein. Man glaubt, dass man das schon tausendmal geschrieben hat, aber dann schreibt man das einmal und denkt halt, das ist genau das, was ich sagen sollte oder wollte. Das ist crazy. Und das ist das Gefühl, das ich immer suche, halt jedes Mal im Studio. Ein Lied, der mir so begeistert, wo ich denke, ich will unbedingt die Welt zeigen. Und jetzt sind wir hier und jetzt wollen wir es euch zeigen. This is Rivers.

Schönen Abend wünsche ich euch, Moritz hier auf Hitradio N1. Ja, braucht ihr einen richtigen Sommer-Soundtrack noch? Dann könnt ihr den sehr gerne haben. Gibt's jetzt hier bei uns beim Hit-Update. Das heißt, wir checken sie aus gemeinsam. Die frischesten Songs, die gerade eben erst erschienen sind, und einer davon ist Same Old Sky. Alle Farben und Me Stephens haben sich hier zusammengetan und liefern mit diesem Track den perfekten tanzbaren Dance-Pop-Song für die letzten warmen Tage oder auch schon den ersten Herbsttag, wenn man sich ein bisschen zurückträumt in den Sommer. Geht perfekt. Ein Ohrwurm, der sofort gute Laune macht und ins Ohr geht, gibt's jetzt für euch. Das ist Same Old Sky hier beim Hit Update.

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1: Ja, schönen Mittwochfeierabend. Monatsmitte, 16. September. Wer kann da ein bisschen Geld gebrauchen? Ich melde mich schon mal, aber ich werde nicht gefragt. 100 Euro kannst du jetzt hier bei uns live im Radio gewinnen, netto und steuerfrei. Dafür sag uns mal bitte, was das hier für eine Fernsehsendung ist. Boah, kennt das überhaupt noch jemand? 100 Euro für die richtige Lösung und die Gewinnernummer zu uns ist die 0137 90 30 200 0137 90 30 200 für 50 Cent aus allen deutschen Netzen und vorher noch ein paar Regeln. Mitmachen bitte ab 18, an Minderjährige werden keine Gewinne ausgezahlt. Jeder Anruf kostet 50 Cent aus allen deutschen Netzen. Bitte darauf achten, dass nicht jeder Anruf, der Kosten produziert, auch automatisch ins Studio gelangt. Gewinnchancen im Leitungsspiel 1 zu 200.000. Parallel dazu kann die Redaktion jederzeit ausgewählte Anrufer per Zufall Prinzip direkt ins Studio durchstellen. Die Teilnahmebedingungen sind auf cashquiz.de zu finden. Dort sind dann später auch alle Lösungen und Gewinner notiert und ein Spiel dauert maximal bis Sendungsende.
2: 100 Euro gehen raus an diesem Mittwochfeierabend und das sogar garantiert. Wir werden garantiert viele Gewinner hier haben. Wer weiß, was das hier ist? Eine Fernsehsendung ist gesucht. 100 Euro gewinnst du unter der 0137 90 30 200 0137 90 30 200 für 50 Cent aus allen deutschen Netzen. Mit Leitung 2 bist du live bei uns in der Show. Live in der Show ist auch der Axel. Ich grüße dich.
3: Moin.
2: Tja, das war's. Ja,
3: mehr gibt's
2: schön,
3: nicht
2: dass du
3: zu
2: da
3: sagen.
2: Bist.
3: Ich freue mich auch.
2: Toll, solche Kollegen im Radio zu haben.
3: Was willst du denn hören von mir? Das Geld ist heute Abend noch auf dem Konto zum Beispiel. Das Geld geht heute noch raus per Echtzeitüberweisung.
2: So, mache ich aber auch hören? Gerne.
3: Ja, also, bitte, dafür bist du da.
2: Das Geld ist heute Abend bei dir auf deinem Bankkonto, nur dass ich meinen Kollegen auch wirklich noch ein bisschen schonen kann.
3: Danke,
2: hier während der
3: danke.
2: Arbeitszeit. 0137 90 30 200 0137 90 30 200 50 Cent aus allen deutschen Netzen. Ja, weiß Bescheid. Mit Leitung 2 bist du live hier bei uns in der Show. Durchgestellt mit dem Chance-Button. Wer ist denn da? Hallo?
4: Der Holger, hallo.
3: Mhm. Hey.
2: Was kommt raus?
4: Hi. Vicky.
2: 100 Euro gewonnen. Na lecker. Bitte schön am Telefon bleiben. Gratulation. Und dann machen wir, würde ich sagen, gleich weiter. Verlieren
3: auf
2: keine Zeit.
3: Auf jeden Fall mit den nächsten 100 Euro.
2: Wenn das okay ist für dich natürlich.
3: Auf
2: ne?
3: jeden Fall.
2: Die nächsten 100 Euro, was ist das? Das wird ein bisschen cringe hier heute mit meinem Kollegen. Wer weiß, was das hier ist? Ah, okay. Haben wir den ein bisschen länger?
3: No.
2: Du weißt schon, dass du im Radio arbeitest. Was sind denn das für kurze Antworten? Also, was ist denn das hier für eine Fernsehsendung? Achtung. Für 100 Euro, wer weiß, was hier dahinter steckt? Okay. Ich bleibe skeptisch, aber das muss ja nichts heißen. 0137 90 30 200 0137 90 30 200 50 Cent aus allen deutschen Netzen mit Leitung 2. Bist du live hier in der Show? Wer weiß auch, nee, eine Kollegin zeigt mir gerade einen Zettel hoch. Nee, das ist auch nicht die Sendung. Du liegst gerade völlig falsch, Sabrina. Wirklich gar nicht. Aber gut, ist jetzt gerade ein Thema unter uns. Wir fragen dich ja. Was hast du da draußen raus? Diego war schon in meiner vorherigen Sendung da und meinte das.
5: Jo, ich hab raus Sesamstraße.
6: Diego sagt die Sesamstraße.
3: Aber ist es hier nicht wer, wie, was? Wieso, weshalb, wie, warum?
6: Genau.
3: Das ist doch die Sesamstraße,
6: ja.
3: Diego.
6: Ja.
3: Du bist gerade völlig verkehrt.
6: Hey, Diego.
3: Oh. Ja.
6: Diego.
3: Oh.
2: Es ist nicht die Sesamstraße, also liegt die Kollegin falsch, Diego liegt falsch. Was ist das? Fernsehsendung, was steckt hier dahinter? Okay, wer das weiß, wir verdoppeln den Gewinn. Und zwar jetzt. Das heißt, auf einen Schlag gewinnst du 200 Euro und das heißt, du hast das Geld heute Abend noch auf dem Konto. 0137 90 30 200. Es geht um den doppelten Gewinn. Axel, 200 Euro unter der 0137 90 30 200. 50 Cent aus allen deutschen Netzen mit Leitung 2. Bist du live hier bei uns in der Show? Also auch viele Kollegen gerade im Hintergrund zeigen mir gerade völlig falsche Lösungen.
3: Mhm.
2: Ist schon aber sehr knackig, ne? Was suchen wir hier bitte für den doppelten Gewinn? Und du hast das Geld heute Abend auf dem Konto. Es wird einen Gewinner geben. Das ist keine Quatschveranstaltung. Hier seit 10 Jahren sind wir hier. Und da sind, richtig viele Gewinner zusammengekommen.
3: Aber sowas von, ja.
2: Und das soll heute auch bitte nicht enden. Was ist das hier für eine Fernsehsendung? Wer das weiß, kommt bitte zu uns. Ui, Claudi, die meinte in der vorherigen Sendung schon mal das. Was kommt denn nun raus bitte? Welche Fernsehsendung suchen wir?
7: Ah, das ist die Maus, ne?
3: Die Maus?
7: Die
3: Bitte?
7: Sendung mit der Maus?
3: Ach, die Sendung mit der Maus!
7: Ja.
3: Ah, nee, auch nicht.
2: Es ist nicht... Ach, Mann. Ah, Claudi, es ist nicht die Sendung mit der Maus, es tut mir leid. Bitte, so, Axel.
3: Schwamm drüber, Runde neu freigegeben, doppelter Gewinn, 400 Euro ab jetzt. Garantiegewinn, 400 Euro.
2: Wie viel?
3: Ich habe gesagt 400.
2: Wir waren doch gerade bei 200.
3: Ja, habe ich verdoppelt. Richtig. Du Blitzmerker.
2: 400... Okay. Krass. 400 Euro jetzt für dich, wenn du weißt, was das hier für eine Fernsehsendung ist. Achtung. Was ist das? Und wer das weiß, nimmt sich das Geld bitte jetzt mit. 400 Euro heute gewinnen, heute kassieren unter der 0137 90 30 200. Es ist noch keiner da und immer noch keiner in Leitung 2. Wer weiß, welche Fernsehsendung wir suchen, wählt bitte die 0137 90 30 200 für 50 Cent aus allen deutschen Netzen. 400 Euro, es gibt richtig Ärger.
3: Findest du das krass, ja?
2: Schon.
3: Okay, dann lege ich nochmal einen Hundi oben drauf. Wie findest du das? 500 Boah. Euro.
2: Gibt so. Definitiv Ärger.
3: Ist mir egal.
2: 500 Euro nochmal. Du hast das Geld heute am 16. September auf deinem Konto, wenn du weißt, was das ist. 0137 90 30 200 für 5, was ist, 500 Euro. 0137 90 30 200 für 50 Cent aus allen deutschen Netzen, aber die nächste Antwort muss sitzen. Jochen, der war schon mal in einer anderen Sendung da und meinte das.
3: Was kommt nun raus?
0: Das müsste Alf sein.
2: Alf? Ah. Ach, Jimini, habe ich ja auch schon Ewigkeiten nicht mehr gesehen.
3: Alf. Die Katze, die in den Toaster kommt und
2: richtig.
3: So, ne?
2: Ja. Ich glaube aber, die Melodie geht anders. Jochen, es tut mir leid. Es ist so weit weg, sorry. Nee, es ist so weit weg von Alf, liebe Kollegen in der Redaktion. Ihr liegt leider... Nee,
3: haben sie auch gesagt.
2: Auch falsch.
3: Hat sie auch gesagt.
2: Hast du auf deinen Zettel geschrieben? Es ist nicht das, was du auf deinen Zettel geschrieben hast. Glaub's mir doch einfach.
3: Okay, die nächsten 100 Euro gehen auf Sabrina. 600 Euro Garantiegewinn. Da guckt sie, wa?
2: 0137 90 30 200. Okay, irgendeiner da, der weiß, was das hier bitte für eine Fernsehsendung ist. Mann. 0137 90 30 200 für 50 Cent aus allen deutschen Netzen. Wirklich einer würde uns hier reichen. Alf haben wir gehört. Sendung mit der Maus ist falsch und Sesamstraße ist falsch. Und auch Felix war schon mal da und er meinte das.
3: Was ist denn deine Lösung, sag mal?
8: Na, das ist Heidi.
3: Das ist doch nicht Heidi.
2: Aha, okay. Nee. Also das haben wir auch noch nie gehört, diese Antwort. Ist leider total falsch, Felix. Es tut mir leid.
3: Ja, also Heidi ist es nicht.
2: Es ist nicht Heidi, nicht Alf, nicht Sendung mit der Maus, nicht Sesamstraße. Boah, Alter.
3: Ja, Herrgott. So, ich leg jetzt hier so lange Gewinn oben drauf, es kann doch nicht sein. Der nächste Huni, komm, 700 Euro, ist mir egal. 700 Euro.
2: 700 Euro gehen raus, jetzt hier in dieser Show. 0137 90 30 200. Nee, wirklich, ganz im Ernst. Ist irgendwer gerade am Radio? Ist einer?
3: Eine Person.
2: Ist einer gerade am Radio, der oder die uns sagen kann, was das hier ist. 0137 90 30 200 0137 90 30 200 für 50 Cent aus allen deutschen Netzen. Ist schon jemand in Leitung 2?
3: Immer noch niemand da. Gut, dann der nächste Huni. 800 Euro. Mir doch egal. 800 Euro für die richtige Lösung. Wir brauchen dich jetzt hier mit Leitung 2 im Studio.
2: Du gewinnst live in dieser Show 800 Euro live im Cash. Wir brauchen bitte nur die richtige Lösung. Wenn es einer raushaben sollte, diese Fernsehsendung. Du gewinnst unter der 0137 90 30 200 und es wird jemand gewinnen. Noch an dieser Stelle, wir können garantieren, es wird jemand das Geld gewinnen. Aber wir brauchen einen. Wir brauchen eine Person, wo uns wirklich jemand zeigen kann, was das ist. So, ist schon jemand da.
3: Hallo. 900. Mir egal. 900 Euro.
2: Wie lange soll das noch so weitergehen? 0137 90 30 200. 0137 90 30 200 für 50 Cent aus allen deutschen Netzen. Du gewinnst 900 Euro, hast es heute Abend sogar schon auf dem Konto per Echtzeitüberweisung. Es ist, glaube ich, aber immer noch keiner da.
3: Ach so. Ja, warum? Wieso? 1000. Okay, 1000 Euro. Ist mir jetzt egal, da bin ich radikal. 1000 Euro. Leitung 2 treffen zu uns, kommen richtig lösen. 1000 Euro kassieren, die sind heute noch auf dem Konto.
2: Geht doch alles gut, ja?
3: Nein!
2: 1000 Euro gehen raus. Einer, der uns bitte sagen kann, welche Fernsehsendung das hier ist, bitte. 1000 Euro werden rausgehen an diesem Mittwoch auf jeden Fall. Wir brauchen nur endlich die richtige Lösung unter der 0137 90 30 200 0137
1: 90, 30, 200 für 50 Cent aus allen deutschen Netzen. 1.000 Euro werden auf jeden Fall rausgehen. Wir werden mit dem Gewinn auch nicht mehr runtergehen. Ne? Die 1.000 Euro überweisen wir auf dein Konto. Wir brauchen nur die Lösung jetzt.
3: Auf jeden Fall. Und wir brauchen dich jetzt hier bei uns im Studio vor allem. Ich verdoppel jetzt deine Gewinnchance. Leitung 2 war scharf. Da ging es eben super schnell mit dem Holger. Ich verdoppel die Gewinnchance. Leitung 4 dabei. 2 Leitungen, 1.000 Euro.
1: Und du gewinnst live um 10 Minuten nach 6:30. Bitte komm, bevor diese Sendung hier beendet wird, unter der 0137 90 30 200. 0137 90 30 200 für 50 Cent aus allen deutschen Netzen. Kann uns bitte einer gerade am Radiogerät sagen, was das hier ist, bitte, für eine Fernsehsendung? Und wenn einer eine Idee hat, dann gehen die 1.000 Euro jetzt raus, netto und steuerfrei. Aber aktuell höre ich es immer noch nicht klingeln, Axel.
3: Ja, mit dem nächsten Anruf könnte es klappen. Jeder bekommt eine Leitung, triffst du Leitung 2 oder 4, bist du bei uns. Und erst recht wird es schnell gehen, wenn ich jetzt die doppelte Gewinnchance verdoppel. Boah. Leitung 6 und 8 jetzt auch noch mit am Start. Leitung 2, 4, 6, 8 treffen zu uns, kommen, richtig lösen, 1.000 Euro mitnehmen.
1: So, es sind jetzt 4 Studioleitungen geöffnet. 4 Leitungen sind offen, noch keiner da. 4 Leitungen sind jetzt gerade geöffnet für die 1.000 Euro. Es ist noch keiner da. Unter der 0137 90 30 200. 0137 90 30 200 für 50 Cent aus allen deutschen Netzen. Die Sendung ist leider auch schon wieder bald zu Ende. Also die Sendung geht nicht mehr lange, wenige Augenblicke noch. Ich möchte jetzt ein letztes Mal bitte diesen Schnipsel abspielen. Ist irgendeiner da, der uns wirklich bitte sagen kann, was das ist? Dann bräuchten wir dich jetzt hier in dieser Show für die 1.000 Euro Garantiegewinn. Axel, wir brauchen bitte jetzt einen ordentlichen Turbogang.
3: Absolut. Mit dem nächsten Anruf könnte es klappen. Ein Anruf noch könnte sein und dann zack, die Bohne. Glücksleitung 13 und 15 mit dabei. 6 Leitungen, 6-fache Gewinnchance. Die Sendung ist gleich zu Ende.
1: 6 Leitungen jetzt offen, 6 Leitungen stehen auf grün, 6 Leitungen führen zu 1.000 Euro, 6 Leitungen, es ist noch keiner da, 6 Leitungen sind für dich geöffnet für die 1.000 Euro, also es wird jemand gewinnen, definitiv, aber ja. Die Frage ist gerade wirklich nur, weiß überhaupt irgendeiner, was das für eine Fernsehsendung ist? Dann wähle bitte diese Telefonnummer jetzt um 18.43 Uhr, bevor diese Sendung gleich beendet wird. 0137 90 30 200. Bitte jetzt durchbimmeln und bitte jetzt die 1.000 Euro gewinnen unter der 0137 90 30 200. 50 Cent aus allen deutschen Netzen. So, jetzt muss es wirklich klingeln. Wir sind absolut gleich in der Abschlussmoderation.
3: Okay, jemand muss es wissen. Gehörst du zu denjenigen, die es wissen? Dann warten jetzt 1.000 Euro. Bitte vorstellen, 1.000 Euro heute Abend zur freien Verfügung. Kannst du heute Abend auf den Kopf hauen, ins Kino gehen, einen Urlaub buchen, alles mitmachen. Ich gebe noch schnell die Leitung 19 dazu. 7 Leitungen, 7-fache Gewinnchance.
1: 7 Leitungen jetzt geöffnet. Es ist immer noch keiner da. 7 Leitungen sind ab diesem Augenblick geöffnet für die 1.000 Euro. Du sagst uns bitte, welche Fernsehsendung wir suchen und dann gewinnst du das ganze Geld unter der 0137 90 30 200. Spielen Sie die Abschlussmusik ein. 0137 90 30 200. 50 Cent aus allen deutschen Netzen, 1.000 Euro netto und steuerfrei. Wir haben gesagt, wir machen daraus eine Echtzeitüberweisung. Also nochmal, derjenige, der hier gleich gewinnen wird, Axel, der hat das Geld heute Abend an diesem 16. September noch auf dem Konto.
3: In wenigen Stunden schon, und zwar per Echtzeitüberweisung. Exakt, so schaut's aus. Ich schaue auf die Uhr.
1: Ja, ist vorbei.
3: 120 gleich. Sekunden, es wird garantiert klingeln. Ich gebe jetzt 3 Leitungen auf einen Schlag dazu. Achtung, 22, 24, 27 heißt 10 Leitungen, 10-fache Gewinnchance. Es wird garantiert klingeln. 1.000 Euro gehen hier garantiert raus.
1: Beste Gewinnchance der gesamten Show. Bitte jetzt nutzen, 1.000 Euro abgreifen. Die Sendung ist gleich in 120 Sekunden zu Ende. Wir brauchen wirklich jetzt eine Person. Wer kann uns bitte sagen, was das ist? Deine Gewinnernummer ist die 0137 90 30 200. Und jetzt schnapp dir bitte 1.000 Euro. 10 Leitungen sind offen und da ist immer noch keiner. 0137 90 30 200 50 Cent aus allen deutschen Netzen. 10 Leitungen stehen auf grün, noch keiner auf rot umgesprungen, es ist immer noch keiner da. Also einer muss es bitte wissen, einer sollte es bitte wissen, was ist denn das? Fernsehsendung, kennt man die vielleicht gar nicht mehr? Was?
3: Ah, doch, doch, doch. Wer sie jetzt kennt, unbedingt jetzt anrufen. Warum? Weil wir die 10-fache Leitungschance haben. 10 Leitungen sind exklusiv offen. Die Sendung geht hier keine 90 Sekunden mehr. 90 Sekunden trendig für 1000 Euro. Jetzt die Chance nutzen.
1: So, letztes Mal die Gewinnernummer, weil danach wird uns, und ich sag jetzt wirklich ein Geheimnis, die Regie den Saft abdrehen.
3: Aha.
1: 0137 90 30 200 0137 90 30 200 für 50 Cent aus allen deutschen Netzen. 1000 Euro werden rausgehen. Die Sendung ist Gott in 80 Sekunden vorbei. Mhm. Ich müsste jetzt gerade eigentlich schon längst hier mich von der Sendung verabschieden. Es ist noch keiner da. Wer

0: ausmachen. Wirklich, es muss jemand gewinnen. Wir haben die Ansage, das Geld soll rausgehen. Es wird einen Gewinner geben. Ich sag jetzt das letzte Mal die Gewinnernummer. Wer weiß, was das ist? Ruft bitte an unter der 0137 90 30 200. Bitte keine falsche Antwort mehr. Alf haben wir gehört. Heidi ist alles Quatsch. 0137 90 30 200. 50 Cent aus allen deutschen Netzen. Sendung in 35 Sekunden zu Ende. Ich kann wirklich nur hoffen, dass eine Person jetzt wirklich weiß, was rauskommt.
1: Wär wunderbar. 10 Leitungen, 10-fache Gewinnchance. Es wird garantiert klingeln. Heieiei, 0137 90 30 200. Sorry, ich wollte es nochmal sagen.
0: Gerne. Durchgestellt mit dem Chance-Button. Wer ist denn da? Hallo? Es ist, okay, du hast aufgelegt gerade. Da hat gerade jemand aufgelegt, war jemand in den Leitungen drin. Es ist Pippi Langstrumpf gewesen. Unter allen, die gerade angerufen haben, werden die 1000 Euro verlost. Also, wenn's gleich klingelt, bitte unbedingt ans Telefon gehen und nicht auflegen, Freunde.
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2: Ich bin Helen Martin. Die 8 CDU-Ministerpräsidenten haben sich in der Debatte um die politische Zukunft von Friedrich Merz hinter den Bundeskanzler gestellt. In einer gemeinsamen Erklärung haben sie Personaldiskussionen eine klare Absage erteilt. Thomas Beskin hat die Einzelheiten.
3: Nach all den Widerworten, etwa in der Rentenfrage, dürften die warmen Worte der Länderchefs so kurz vor den beiden Wahlen am Wochenende Balsam für die Seele des Kanzlers sein. Aber dass es die Ministerpräsidenten überhaupt für notwendig erachten, ein solches Unterstützerschreiben aufzusetzen, sorgt zumindest für Fragen. Unter anderem die, ob Merz vielleicht selbst um das Papier gebeten haben könnte. Nein, versichert das Kanzleramt, hat er nicht.
2: Wenn am Samstag das Münchner Oktoberfest startet, soll es auch einen Gedenkmoment für die Opfer des Oktoberfestattentats von 1980 geben. Das hat Münchens Oberbürgermeister Krause angekündigt. Beim Wieseneinzug soll seine Kutsche am Erinnerungsort am Haupteingang der Theresienwiese halten. Bei dem rechtsextremen Anschlag 1980 waren 12 Menschen getötet und mehr als 200 verletzt worden. Und noch zum Fußball, da startet heute die Europa League in die neue Saison. Zum Auftakt empfängt Leverkusen den NK Celje. Der slowenische Meister bringt internationale Erfahrung mit. Letztes Jahr hatte Celje als erster Club des Landes das Viertelfinale eines großen UEFA-Wettbewerbs erreicht, nämlich in der Conference League. Anpfiff ist um 21 Uhr.
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4: mit Chris Wahle. Auf Pendler im Nürnberger Süden kommt ab Montag eine neue Geduldsprobe zu. Im Zuge der Sanierung der Hafenbrücken stellt der Servicebetrieb öffentlicher Raum am Kreuz Nürnberg Hafen die Verkehrsführung grundlegend um. Dazu gehört, dass der Verkehr aus dem Nürnberger Westen dann über eine Behelfsbrücke rollt. Bürgermeister Andreas Kriegelstein.
5: Die Brücken sind so konzipiert, dass aber der Verkehr fließt. Das heißt also, die Autofahrer können dann weiterhin über den Kanal und über die Südwestengende fahren. Wir haben aber einige Veränderungen in der Verkehrsführung, vor allem für die Verkehrsteilnehmer aus Fürth. Wir müssen beim Kreuzhafen Süd abbiegen über die Wiener Straße. Am besten informieren sich die Verkehrsteilnehmer auf unserer Homepage des Söhrs. Dort sind alle Verkehrsverbindungen auch gut erklärt.
4: Söhr empfiehlt allen Verkehrsteilnehmern, sich schon jetzt über alternative Routen zu informieren und das Kreuz möglichst weiträumig zu umfahren. Mehr Infos gibt's auch auf unserer Website.
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6: Es ist dicht bewölkt über uns in der Region. Heute Nacht kühlt's ab auf Temperaturen von 16 Grad. Der N1-Wettertrend. Immerhin gute Nachrichten für den morgigen Donnerstag. Da bleibt es trocken. Wir erwarten viel Sonnenschein bei angenehmen 20 Grad. Am Freitag starten wir dann eher durchwachsenes Wochenende. 18 Grad sind da die Maxi-Werte. Es kann immer wieder regnen.
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2: Ich bin Helen Martin. Die Bundesregierung will mit einem 10-Punkte-Plan Sozialleistungsmissbrauch bekämpfen. Bis Ende des Jahres soll er umgesetzt werden. Dabei geht es zum Beispiel darum, Anreize zur Einwanderung in die Sozialsysteme zu verringern. Außerdem soll Schluss sein mit sogenannten Schrottimmobilien, mit denen Kriminelle den Staat ausbeuten, und Hintermänner sollen künftig stärker zur Verantwortung gezogen werden. In Bayern leben derzeit weniger Menschen als noch zum Jahreswechsel. Nach Zahlen des Statistischen Landesamts haben Ende Juni rund 13,2 Millionen Menschen im Freistaat gelebt, gut 17.000 weniger als Ende 2025. Die Forscher sagen, es kamen zwar Leute nach Bayern, aber das Geburtendefizit konnten sie nicht ausgleichen. Eine Woche später als die Champions League startet heute auch die Fußball-Europa League in eine neue Saison. Leverkusen empfängt zum Auftakt NK Celje. Pia Wegner berichtet.
3: International bringt der slowenische Meister der letzten Saison Erfahrung mit. 2025 erreichte Celje als erster Club des Landes das Viertelfinale eines großen UEFA-Wettbewerbs. Und zwar in der Conference League. Für diese Saison scheiterte das Team in den Playoffs zur Champions League und landete damit in der Europa League. Da wartet jetzt ab 21 Uhr erstmals die Werkself.
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4: Mit Chris Wahle. Das kommende Wochenende steht in Nürnberg ganz im Zeichen der Eisenbahn. Die Allianz Pro Schiene lädt zusammen mit der gesamten Branche zum Tag der Schiene ein. Im Nürnberger DB-Museum erwartet die Besucher ein besonderes Highlight. Von Freitag bis Sonntag gibt es exklusive Einblicke in das Großprojekt Güterzugtunnel Fürth, Gespräche mit Projektbeteiligten und Führungen durch die Sonderausstellung Tunnel. Am Sonntag gibt es dann ein großes Familienfest am Nürnberger Rangierbahnhof, inklusive Fahrzeugausstellungen und Vorführungen, Hüpfburg und Bobbycar-Rennstrecke. Anlass für das Fest ist das 75-jährige Bestehen der Bundespolizei. Für Essen und Getränke ist ebenfalls gesorgt.
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5: Also ist eher unbeständig heute Abend. Es kann immer wieder zu Regenschauern kommen. Es kühlt ab auf Temperaturen von 16 Grad. Der N1 Wettertrend. Gute Nachrichten. Immerhin für den morgigen Donnerstag. Da erwarten wir viel Sonnenschein. Die Temperaturen klettern auf 20 Grad. Am Freitag starten wir dann eher unbeständig ins Wochenende. 18 Grad sind da die Maxi-Werte.
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3: Ich bin Helen Martin. Was wird die Bundesregierung konkret gegen die hohen Spritpreise machen? Wirtschaftsministerin Reiche schlägt vor, die Mehrwertsteuer auf Sprit zu senken. Das hat sie am Rande eines G20-Treffens in den USA gesagt. Die Abgabe für Kraftstoffe soll, wenn es nach ihr geht, von 19% auf 7% gesenkt werden. Das würde die Bürger und auch das Logistikgewerbe entlasten. Einen Spritpreisdeckel lehnt Reiche ab. Wer künftig Zugbegleiter, Polizisten, Feuerwehrleute oder auch Rettungskräfte angreift, soll härter bestraft werden. Das plant Justizministerin Hubig, wie sie den Funke-Medien gesagt hat. Bei Angriffen auf Polizisten soll demnach die Mindeststrafe von 3 auf 6 Monate Freiheitsstrafe steigen. Ähnliche Regeln sollen für Bahnpersonal oder auch Energiemitarbeiter gelten. Der Gesetzentwurf soll in den nächsten Wochen ins Kabinett. Am Samstag startet das Münchner Oktoberfest und beim Thema Sicherheit gibt es in diesem Jahr ein paar Neuheiten. Letztes Jahr gab es ja eine Bombendrohung und mehrfach waren Bereiche überfüllt. Deshalb wurden die Konzepte nochmal überarbeitet. Wenn sich auf der Wiesn zu viele Menschen an einer Stelle sammeln, soll das nun früher auffallen und dabei helfen sollen unter anderem Heatmaps, die künstliche Intelligenz aus Kameraaufnahmen erstellt.
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4: Mit Chris Wahle. Leerstehende Läden und Lokale in der Nürnberger Innenstadt sollen künftig der Vergangenheit angehören. Die Stadt wirbt deshalb intensiv bei Handels- und Gastromarken, sich anzusiedeln. Jetzt auch mit einer neuen Standortbroschüre, die die Vorzüge von Nürnberg deutlich herausarbeitet. Damit will Wirtschaftsreferentin Andrea Heilmeier punkten.
5: Wir haben einmal eine der größten Fußgängerzonen Europas und wir haben mitten in unserer Fußgängerzone wirklich wunderschöne Sehenswürdigkeiten, allein wegen denen die Touristen hierher nach Nürnberg kommen. Das ist dieses einzigartige Flair, was Nürnberg bietet und natürlich auch der attraktive Mix, den wir hier in der Innenstadt jetzt schon haben. Wir haben sehr viele Geschäfte, wir haben Gastronomie, wir haben Kultur. Ich glaube, dieser Mix ist wirklich einmalig.
4: Die Stadt bemüht sich schon seit längerem intensiv darum, dass sich Unternehmen in der Innenstadt ansiedeln. Mit Erfolg. Allein in diesem Jahr gab es laut Heilmeier schon 50 Neueröffnungen.
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6: Es ist dicht bewölkt über uns in der Region. Heute Nacht kühlt's ab auf Temperaturen von 16 Grad. Der N1 Wettertrend. Immerhin gute Nachrichten für den morgigen Donnerstag. Da bleibt es trocken. Wir erwarten viel Sonnenschein bei angenehmen 20 Grad. Am Freitag starten wir dann eher durchwachsenes Wochenende. 18 Grad sind da die Maxi-Werte. Es kann immer wieder regnen.
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1: Ich war in der Schule schon nicht besonders gut und jetzt wird mein Unwissen schon wieder zur Schau gestellt.
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1: Felix hier, guten Morgen und guten Morgen, Marvin.
3: Hey, guten Morgen.
1: Ja, wir zocken jetzt eine Runde Produkte raten wie jeden Mittwoch. Ich lieg komplett blank. Es geht um eine Produktbewertung aus dem Internet und anhand dieser einen Info sollen wir alle zusammen rausfinden, um welches Produkt es sich handelt. Marvin, hau mal raus.
3: Sicher lässt die Umsetzung zum Teil geistigen Tiefgang vermissen. Die Leistung der Darsteller kann aber dennoch als außergewöhnlich bezeichnet werden. Fazit, ein Muss für den anspruchsvollen Filmliebhaber mit Sauberkeitsdrang.
1: Ja, das passt doch überhaupt nicht zusammen, dieses anspruchsvoll und aber geistiger Tiefgang wird vermisst. Überhaupt, wo hat denn er diese Wörter gelernt, der Typ, der das geschrieben hat? Ne? Also ich kenne ja in Baumärkten diese komischen kleinen Bildschirme. Ja. Da laufen dann die ganze Zeit immer die gleichen Produktwerbevideos durch, ja, von irgendwelchen komischen, tollen Werkzeugen, die man eigentlich überhaupt nicht braucht, aber wohl ganz, ganz toll sind. Ist es vielleicht so ein Produktvideo? Was ist das Allereinzige, wo ich drauf kommen könnte?
3: Also das Produkt ist ein Produktvideo?
1: Ja, aber ich frage mich auch, warum sollte man sowas kaufen wollen? Naja, es gibt immer Sammler.
3: Nein. Nee, okay. Es ist falsch.
1: Mist. Okay, Leute, ihr merkt schon, ja, meine kognitiven Kräfte, die sind hier zu Ende. Wir brauchen eure Hilfe oder ich brauche eure Hilfe. 0800 92 9 0 92 9. Stefan, bitte hilf mir.
4: Boah, keine Ahnung. Also das ist sehr schwer. Na, wegen der Sauberkeit und so würde ich eher entweder irgendwas zum Essen, also irgendwas, wo man halt irgend so einen Behälter.
1: Ja. Irgendein Behälter. Mein Behälter hier oben ist übrigens leer.
3: Stefan, nein, leider kein Behälter.
1: Gut, Harald, hau raus.
5: Ja, am Anfang dachte ich Energy Drink, aber mit Sauberkeitsdrang Staubsauger, weiß nicht.
1: Das ist so schwierig. Mhm. Was hast denn du da rausgesucht?
3: Nein, ich lese es nochmal kurz vor. Sicher lässt die Umsetzung zum Teil geistigen Tiefgang vermissen. Die Leistung der Darsteller kann aber dennoch als außergewöhnlich bezeichnet werden. Fazit, ein Muss für den anspruchsvollen Filmliebhaber mit Sauberkeitsdrang.
1: Wieso sagst du so Filmliebhaber so laut?
3: Ich muss das immer betonen.
1: Ich check's nicht.
3: Also, du hast ja schon gesagt, Film, Video, ja, geht in die, ja, richtige Richtung, ja, ja, ja, aber ich löse es jetzt auf, weil es, okay, ist bitte, wirklich, ihr seid alle auf dem Holzweg und das ist das kurioseste Produkt, was ich jemals gesehen habe. Mhm. Es ist eine DVD mit Waschmaschinenimpressionen.
1: Oh mein Gott.
3: Du guckst die ganze Zeit durch ein Bullauge und schaust einer Waschmaschine beim Waschen zu. Kaminfeuer kennen wir ja alle.
1: Ja, ja, ja.
3: Das quasi als mit Waschmaschine.
1: Total krass. Also das Wellnessprogramm ist damit sozusagen gerettet, ne?
3: Und, ja, warum kauft man sich sowas? Man hat doch bestenfalls eine zu Hause, oder?
1: Ja, eigentlich.
3: Setz dich
1: schon
3: einfach da davor. Ja, naja.
1: Kost Wasser, Geld, Strom, alles. So geht's besser.
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2: Ich bin Helen Martin. Was wird die Bundesregierung konkret gegen die hohen Spritpreise machen? Wirtschaftsministerin Reiche schlägt vor, die Mehrwertsteuer auf Sprit zu senken. Das hat sie am Rande eines G20-Treffens in den USA gesagt. Die Abgabe für Kraftstoffe soll, wenn es nach ihr geht, von 19% auf 7% gesenkt werden. Das würde die Bürger und auch das Logistikgewerbe entlasten. Einen Spritpreisdeckel lehnt Reiche ab. Wer künftig Zugbegleiter, Polizisten, Feuerwehrleute oder auch Rettungskräfte angreift, soll härter bestraft werden. Das plant Justizministerin Hubig, wie sie den Funke-Medien gesagt hat. Bei Angriffen auf Polizisten soll demnach die Mindeststrafe von 3 auf 6 Monate Freiheitsstrafe steigen. Ähnliche Regeln sollen für Bahnpersonal oder auch Energiemitarbeiter gelten. Der Gesetzentwurf soll in den nächsten Wochen ins Kabinett. Am 3. Oktober wählt Lettland ein neues Parlament und Deutschland wird helfen, den Luftraum zu sichern. Das Verteidigungsministerium hat mitgeteilt, dass 4 Eurofighter aus Neuburg an der Donau für ungefähr eine Woche nach Lettland verlegt werden. Der baltische Staat ist auch in der NATO und hatte Bündnispartner um Unterstützung gebeten. In den letzten Wochen wurde der Luftraum dort immer wieder durch Drohnen verletzt. Am Samstag startet das Münchner Oktoberfest und beim Thema Sicherheit gibt es in diesem Jahr ein paar Neuheiten. Letztes Jahr gab es ja eine Bombendrohung und mehrfach waren Bereiche überfüllt. Deshalb wurden die Konzepte nochmal überarbeitet. Wenn sich auf der Wiesn zu viele Menschen an einer Stelle sammeln, soll das nun früher auffallen und dabei helfen sollen unter anderem Heatmaps, die künstliche Intelligenz aus Kameraaufnahmen erstellt.
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3: Mit Chris Wahle. Auf Pendler im Nürnberger Süden kommt ab Montag eine neue Geduldsprobe zu. Im Zuge der Sanierung der Hafenbrücken stellt der Servicebetrieb öffentlicher Raum am Kreuz Nürnberg-Hafen die Verkehrsführung grundlegend um. Dazu gehört, dass der Verkehr aus dem Nürnberger Westen dann über eine Behelfsbrücke rollt. Bürgermeister Andreas Kriegelstein.
4: Die Brücken sind so konzipiert, dass aber der Verkehr fließt. Das heißt also, die Autofahrer können dann weiterhin über den Kanal und über die Südwestangende fahren. Wir haben aber einige Veränderungen in der Verkehrsführung, vor allem für die Verkehrsteilnehmer aus Fürth. Wir müssen beim Kreuzhafen Süd abbiegen über die Wiener Straße. Am besten informieren sich die Verkehrsteilnehmer auf unserer Homepage des Söhrs. Dort sind alle Verkehrsverbindungen auch gut erklärt.
3: Söhr empfiehlt allen Verkehrsteilnehmern, sich schon jetzt über alternative Routen zu informieren und das Kreuz möglichst weiträumig zu umfahren. Mehr Infos gibt's auch auf unserer Website.
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1: Nächste Woche ist offiziell Herbstanfang und heute fühlt sich ja schon so ein bisschen danach an. Aber ich muss sagen, ich freue mich auf diese cozy Zeit. Auch einfach zu Hause sich wieder so richtig schön gemütlich machen. Vielleicht auch mal wieder den einen oder anderen Brief schreiben. Ich habe gerade gelesen, richtiges Comeback von Briefpapier, Postkarten, schönen Umschlägen, Stickern und so weiter. Ja, weil die Leute einfach wieder Bock haben, was mit ihren Händen zu machen, kreativ zu werden. Das kann man ja auch richtig schön zum Herbst. Außerdem, Comfort Food statt Health Hype ist im Herbst angesagt. Laut Pinterest werden da gerade schon wieder viel mehr leckere Suppen, Aufläufe und traditionelle Rezepte, also so Essen wie früher, gesucht. Und worauf sich auch viele im Herbst freuen, ist Comfort Rewatching. Also alte Serien und Filme einfach nochmal gucken, sich's gemütlich machen. Und ja, irgendwie gibt einem das ja so ein ganz schönes, vertrautes Gefühl, oder? Also wir freuen uns auf den Herbst und auf alles, was da kommt. Nehmen aber auch noch den einen oder anderen schönen, sonnigen, warmen Tag mit, ne? So ist ja nicht. Schönen Mittwoch, ihr Lieben.
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1: Es muss nicht immer Hollywood sein. Zwei der neuen Filme in unseren fränkischen Kinos kommen aus Frankreich und England. Vorhang auf für Nur ein kleines bisschen Glück und Finding Emily. Der arme Owen hat zu Beginn von Finding Emily richtig Pech. Da trifft er in einem Club die wunderbare Emily, bekommt ihre Telefonnummer und kann sie aber nicht erreichen. Aber Owen gibt nicht auf. Er weiß ja, wo Emily studiert.
2: Ich habe eine Idee. Ich schicke eine E-Mail an jede Emily an der Universität und stelle eine Frage, die nur sie beantworten kann. Namen, Ladies. Ja, vielleicht schreibe ich Emilys.
3: Hey, Emilys. Warum hast du nicht die Blindkopie benutzt?
2: Ich weiß nicht, was eine Blindkopie ist.
3: Du hast gerade ein Chatroom mit 318 Emilys erstellt.
1: Und so viel sei verraten, unter den über 300 Emilys ist auch die richtige dabei. Owens Suche nach ihr erzählt Finding Emily sympathisch, schwungvoll und witzig. In Frankreich während des Zweiten Weltkriegs spielt Nur ein kleines bisschen Glück. Der Familienvater Jean hat seinen ersten Tag als Soldat in der französischen Armee. Und zur Überraschung seiner Frau ist er schon wieder zurück.
4: Du bist doch gestern erst losgezogen, Jeannot.
5: Ja.
4: Und die haben dich einfach so wieder gehen lassen?
5: Ich habe sie nicht nach ihrer Meinung gefragt.
4: Du bist desertiert.
5: Ja, so ein großes
4: Wort. Antworte.
5: Ja, so kann man es sagen, ja.
4: Und wenn sie dich erwischen?
1: Dann gibt's Ärger. Deshalb will Jean mit Frau und Kind abhauen. Als Tarnung wollen sie sich als jüdische Familie ausgeben.
6: Ihr hebräischer Name?
5: Unser Name? Wie meinen Sie das?
6: Welchen Namen soll ich in den Ausweis schreiben?
5: Irgendwas Gebräuchliches.
6: Nun, wie heißen Sie?
5: Schewala.
6: Na, da haben wir es doch. Wir nehmen Schewalowitsch.
5: Ah, natürlich. Leicht zu merken.
4: Ja.
1: Aber die neue Familie Schwalowitsch merkt schnell, dass die Idee nicht die beste ist. Nur ein kleines bisschen Glück bietet viel zum Lachen, aber auch zum Nachdenken. Stefan Grundler, Hitradio N1, Kinoredaktion.
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2: Ich bin Christian Lang. Wer Bahnbeschäftigte angreift, soll künftig mit härteren Strafen rechnen müssen. Das hat Bundesjustizministerin Hubig der Funke Mediengruppe gesagt. Es geht aber nicht nur um Bahnbeschäftigte. Ronny Thora mit Einzelheiten.
3: Vor wenigen Wochen hatte die Bahngewerkschaft EVG mit bundesweiten Streiks gedroht, wenn dieses Jahr kein Gesetz mehr für härtere Strafen komme. Nun will Justizministerin Hubig in den nächsten Wochen einen Gesetzentwurf ins Kabinett bringen. Es geht um härtere Strafen, etwa längere Freiheitsstrafen für Angriffe auf Zugpersonal, aber auch auf Polizisten, Gerichtsvollzieher, Feuerwehrleute, Rettungskräfte oder Mitarbeiter von Firmen in der Strom-, Wasser- und Wärmeversorgung.
2: Wie sollen die Entlastungen bei den hohen Spritpreisen aussehen? Bundeswirtschaftsministerin Reiche schlägt vor, die Mehrwertsteuer für Kraftstoffe vorübergehend von 19% auf 7% zu senken. Eine solche Senkung könnte direkt an der Zapfsäule ansetzen, sagte sie am Rande eines G20-Treffens in den USA. Einen Spritpreisdeckel oder eine Übergewinnsteuer auf Extraprofite der Mineralölkonzerne lehnt sie ab. Bayerns Finanzminister haben letztes Jahr rund 8,8 Milliarden Euro Erbschaft- und Schenkungssteuer festgesetzt. Laut dem Landesamt für Statistik ist das ein extremes Plus im Vergleich zu 2024, nämlich um sage und schreibe 168%. Hauptgrund seien Erbschaften über 5 Millionen Euro, heißt es. Die SPD kritisiert, dass in den letzten Jahren rund 6,7 Milliarden Euro Steuern auf große Vermögen erlassen wurden. Bayern sei ein Steuerparadies für Reiche, so der Vorwurf.
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4: Mit Chris Wahle. Das kommende Wochenende steht in Nürnberg ganz im Zeichen der Eisenbahn. Die Allianz Pro Schiene lädt zusammen mit der gesamten Branche zum Tag der Schiene ein. Im Nürnberger DB-Museum erwartet die Besucher ein besonderes Highlight. Von Freitag bis Sonntag gibt es exklusive Einblicke in das Großprojekt Güterzugtunnel Fürth, Gespräche mit Projektbeteiligten und Führungen durch die Sonderausstellung Tunnel. Am Sonntag gibt es dann ein großes Familienfest am Nürnberger Rangierbahnhof, inklusive Fahrzeugausstellungen und Vorführungen, Hüpfburg und Bobbycar-Rennstrecke. Anlass für das Fest ist das 75-jährige Bestehen der Bundespolizei. Für Essen und Getränke ist ebenfalls gesorgt.
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5: Ja, so ist eher unbeständig heute Abend. Es kann immer wieder zu Regenschauern kommen. Es kühlt ab auf Temperaturen von 16 Grad. Der N1-Wettertrend, gute Nachrichten. Immerhin für den morgigen Donnerstag. Da erwarten wir viel Sonnenschein. Die Temperaturen klettern auf 20 Grad. Am Freitag starten wir dann eher unbeständig ins Wochenende. 18 Grad sind da die Maxi-Werte.
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1: Für Ibiza-Strandfeeling braucht ihr nicht in den teuren Flieger steigen. Am Freitag startet bei uns in Franken das von Hitradio N1 mit stolz präsentierte Burning Beach am Brombachsee. Neben den besten Acts aus Techno, House und Goa gibt es noch vieles mehr, das euch erwarten wird. Festival Urgestein, dazu jetzt in der Show. Milan Milano, du bist DJ. Guten Morgen.
2: Guten Morgen. Hi, Felix.
1: Die wichtigste Frage, wie wird denn das Wetter am Wochenende?
2: Das Wetter wird gigantisch. Bestes Festivalwetter von Freitag bis Sonntag, über 30 Grad. Also besser geht's wirklich nicht.
1: Für Leute, die vielleicht noch nie beim Burning Beach waren, wie können die sich das so vorstellen, auch was Anreise, Abreise angeht und auch von den Vibes her?
2: Burning Beach ist tatsächlich für die Region hier, finde ich, ein einzigartiges Festival. Mhm. Direkt am Brombachsee, Nordufer, in der Nähe von Pleinfeld. Mhm. Man kann mit dem Zug, egal von wo, nach Pleinfeld fahren. Von dort gibt's kostenlose Shuttles direkt zum Festival, riesige Parkflächen. Das Festival hat 4 Floors, eine große Mainstage, dann eine zweite Mainstage, kann man so sagen, das ist die Donnerkuppel.
1: Donnerkuppel, geiles Wort.
2: Genau. Dann gibt es noch den Waterworld Floor, das ist direkt am Wasser, da kommt schon wirklich echt Strandfeeling auf.
1: Geil.
2: Und da kann man barfuß im Sand tanzen, direkt am Wasser. Und ein bisschen weiter oben im Grünen, wo die Bäume sind, da ist noch ein Goa-Wald.
1: Saugeil. Wann spielst du?
2: Ich spiele am Samstag von 14 bis 16 Uhr auf der Mainstage.
1: Stimmt das eigentlich, dass ihr am Samstagabend auch das nächste Deutschlandspiel als Public Viewing übertragen werdet?
2: Tatsächlich, ja. Also für jeden, der Bock hat, das Fußballspiel nicht zu verpassen, es wird gestreamt.
1: Also Leute, ihr merkt, da ist ganz viel für euch geboten. Kommt am Wochenende zum Burning Beach am Brombachsee. Tickets gibt's nicht mehr viele, darum sichert sie euch ganz schnell bei uns auf hitradio n1.de. Danke für deinen Besuch, lieber Milan.
2: Vielen Dank für die Einladung.
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2: Ich bin Christian Lang. Wer Bahnbeschäftigte angreift, soll künftig mit härteren Strafen rechnen müssen. Das hat Bundesjustizministerin Hubig der Funke Mediengruppe gesagt. Es geht aber nicht nur um Bahnbeschäftigte. Ronny Thora mit Einzelheiten.
3: Vor wenigen Wochen hatte die Bahngewerkschaft EVG mit bundesweiten Streiks gedroht, wenn dieses Jahr kein Gesetz mehr für härtere Strafen komme. Nun will Justizministerin Hubig in den nächsten Wochen einen Gesetzentwurf ins Kabinett bringen. Es geht um härtere Strafen, etwa längere Freiheitsstrafen für Angriffe auf Zugpersonal, aber auch auf Polizisten, Gerichtsvollzieher, Feuerwehrleute, Rettungskräfte oder Mitarbeiter von Firmen in der Strom-, Wasser- und Wärmeversorgung.
2: Wie sollen die Entlastungen bei den hohen Spritpreisen aussehen? Bundeswirtschaftsministerin Reiche schlägt vor, die Mehrwertsteuer für Kraftstoffe vorübergehend von 19% auf 7% zu senken. Eine solche Senkung könnte direkt an der Zapfsäule ansetzen, sagte sie am Rande eines G20-Treffens in den USA. Einen Spritpreisdeckel oder eine Übergewinnsteuer auf Extraprofite der Mineralölkonzerne lehnt sie ab. Bayerns Finanzminister haben letztes Jahr rund 8,8 Milliarden Euro Erbschaft- und Schenkungssteuer festgesetzt. Laut dem Landesamt für Statistik ist das ein extremes Plus im Vergleich zu 2024, nämlich um sage und schreibe 168%. Hauptgrund seien Erbschaften über 5 Millionen Euro, heißt es. Die SPD kritisiert, dass in den letzten Jahren rund 6,7 Milliarden Euro Steuern auf große Vermögen erlassen wurden. Bayern sei ein Steuerparadies für Reiche, so der Vorwurf. 86% der Menschen in Deutschland haben sich diesen Sommer im Urlaub gut erholt. Das zeigt eine Umfrage der Krankenkasse DAK. Als Hauptgrund nennen die Befragten Sonne und Natur, außerdem Ortswechsel und Zeit mit der Familie. Wer sich nicht erholt hat, konnte laut Umfrage im Urlaub oft nicht abschalten.
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4: Mit Chris Wahle. Leerstehende Läden und Lokale in der Nürnberger Innenstadt sollen künftig der Vergangenheit angehören. Die Stadt wirbt deshalb intensiv bei Handels- und Gastromarken, sich anzusiedeln. Jetzt auch mit einer neuen Standortbroschüre, die die Vorzüge von Nürnberg deutlich herausarbeitet. Damit will Wirtschaftsreferentin Andrea Hallmeier punkten.
5: Wir haben einmal eine der größten Fußgängerzonen Europas und wir haben mitten in unserer Fußgängerzone wirklich wunderschöne Sehenswürdigkeiten, allein wegen denen die Touristen hierher nach Nürnberg kommen. Das ist dieses einzigartige Flair, was Nürnberg bietet und natürlich auch der attraktive Mix, den wir hier in der Innenstadt jetzt schon haben. Wir haben sehr viele Geschäfte, wir haben Gastronomie, wir haben Kultur. Ich glaube, dieser Mix ist wirklich einmalig.
4: Die Stadt bemüht sich schon seit längerem intensiv darum, dass sich Unternehmen in der Innenstadt ansiedeln. Mit Erfolg. Allein in diesem Jahr gab es laut Hallmeier schon 50 Neueröffnungen.
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1: Um Magie geht es in gleich zwei neuen Filmen in unseren fränkischen Kinos. Vorhang auf für Frühstück bei Audrey und zauberhafte Schwestern Practical Magic 2.
2: Sie haben bestimmt schon von den Owens gehört.
1: Das ist aber etwas her. 1998 hatten die Owens ihren ersten Auftritt in den fränkischen Kinos. Und in Zauberhafte Schwestern Practical Magic 2 sind sie jetzt wieder da. Und auch der auf ihnen lastende Fluch in Sachen Männer.
3: Ihr seid die Owens-Schwestern.
2: Ja, jeder, den wir lieben, stirbt.
3: Ach wirklich?
4: Und zwar eines grauenvollen Todes. Ganz im Ernst, ich meine, das macht sich nicht gut in der Tinder-Biografie. Es wird schon alles wieder gut.
2: Es wird schon alles wieder gut? So wie wir damals die Leiche unterm Rosenstock vergraben mussten, so eine Art gut oder anders? Anders oder genauso?
1: Wie schon im ersten Teil werden die Hexenschwestern in Zauberhafte Schwestern Practical Magic 2 von Nicole Kidman und unserem Hollywood-Star mit Nürnberger Wurzeln Sandra Bullock gespielt. Mit Frauen und der Liebe hat Remy abgeschlossen und lebt in Frühstück bei Audrey mit einer Sexpuppe zusammen. Während eines Gewitters wird sie lebendig und Remy nimmt sie mit zu seinen Eltern.
5: Remy, hast du mir eine Krankheit oder sowas verschwiegen?
6: Nein, überhaupt nicht. Wieso?
5: Deine Mutter sagt, dass ich mich um dich kümmern soll.
6: Das sagt man nur so. Also, sie will, dass es mir gut geht.
5: Aber ich bin noch nicht deine Mutter. Ich bin schon eine Puppe und dazu noch deine Mutter. Für mich ist das Stress.
1: Ja, Remys nun lebendige Puppe entwickelt mehr und mehr ein Eigenleben. Das merkt er, als ihr andere Tipps geben wollen.
7: Möchten Sie den Kontakt von meinem Friseur, Audrey?
5: Aber wozu? Nein, danke, schon gut. Das ist reine Zeitverschwendung. Und das Epilieren lasse ich auf. Remy sagt, ich soll ein Leben haben, aber wenn ich mich epiliere, eincreme, schminke, abschminke, Muskeln aufbaue, mache ich nichts anderes als das. Und das ist für mich kein eigenes Leben.
1: Die französische Komödie hat ein paar witzige Ideen, aber so richtig rund ist Frühstück bei Audrey dann doch nicht. Stefan Grundler, Hitradio N1, Kinoredaktion.
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1: Leute, der Countdown läuft. Am Wochenende heißt es wieder. Ja, das Oktoberfest startet und bevor es auf der Wiesn richtig losgeht, steigt dieses Jahr wieder das Heidi-Fest von Heidi Klum. Dieses Mal nicht bei ProSieben, sondern bei RTL. Ich habe letztes Mal kurz reingeschaut und Leute, ich fand es persönlich schon ein bisschen unangenehm. Mal gucken, ob es dieses Jahr besser ist. Jetzt steht ja mittlerweile auch fest, welche Stars dieses Jahr mit dabei sind. Natürlich die gesamte Heidi Klum-Familie, hier ihr Mann Tom Kaulitz ist am Start und auch ihre Tochter Leni Klum ist mit dabei. Model-Ikone Naomi Campbell hat sich angekündigt. Dazu kommen Dr. Alban, Snap, Two Unlimited und Nicole Scherzinger. Dazu viele, viele weitere Musikstars. Insgesamt sollen rund 900 Gäste und 24 Musikacts beim Heidi-Fest am Donnerstag dabei sein. Los geht's um 20.15 Uhr bei RTL und RTL Plus.
2: Also von mir aus kann's losgehen. Und auf die Plätze, fertig, los!
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2: Ich bin Christian Lang. Bundeswirtschaftsministerin Reiche schlägt zur Entlastung der Autofahrer vor, die Mehrwertsteuer für Kraftstoffe vorübergehend von 19% auf 7% zu senken. Eine solche Senkung könnte dort ansetzen, wo die Belastung unmittelbar spürbar sei, nämlich direkt an der Zapfsäule. Das sagte die CDU-Politikerin in den USA am Rande eines G20-Energieministertreffens.
3: Die Regierung berate gerade, was schnell und spürbar helfe gegen die hohen Spritpreise, so Reiche. Der Vorteil einer Mehrwertsteuersenkung auf Sprit aus Sicht der Wirtschaftsministerin, sie würde sofort mit der Einführung wirken. Außerdem werde, so Reiche weiter, eine gezielte Entlastung des mittelständischen Transportgewerbes geprüft. Die SPD macht sich eher für einen Spritpreisdeckel und eine Übergewinnsteuer für Mineralölkonzerne stark. Beides lehnt Reiche ab. Ein Spritpreisdeckel, so Reiche, sei schon in anderen Ländern gescheitert und eine Übergewinnsteuer mit rechtlichen Unsicherheiten behaftet.
2: Im tschechischen Atomkraftwerk Temelin, 60 Kilometer von der deutschen Grenze, hatte es eine Panne gegeben. Der Reaktor Block 2 wurde außerplanmäßig heruntergefahren und vom Netz getrennt. Der Grund: eine Fehlfunktion im Steuersystem. Techniker haben ein Bauteil ausgetauscht, weitere Kontrollen laufen noch. Der Betreiber rechnet damit, dass der Reaktor morgen wieder ans Netz gehen kann. Aus dem Lech hat man jetzt zwischen Lechbruck und Steingarten ein Auto gezogen, das vor Jahrzehnten versenkt worden ist. Das rote Auto mit Kennzeichen ist aus dem Landkreis Ostallgäu und ist stark verwittert. Die AU-Plakette ist im August 1990 abgelaufen. Die Polizei geht von einem Diebstahl zwischen 1988 und 1990 aus und sucht jetzt nach Zeugen, die sich an einen ähnlichen Vorfall erinnern. Eine Strafe droht keinem mehr, da die Taten verjährt sind.
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4: Mit Chris Wahle. Auf Pendler im Nürnberger Süden kommt ab Montag eine neue Geduldsprobe zu. Im Zuge der Sanierung der Hafenbrücken stellt der Servicebetrieb öffentlicher Raum am Kreuz Nürnberg-Hafen die Verkehrsführung grundlegend um. Dazu gehört, dass der Verkehr aus dem Nürnberger Westen dann über eine Behelfsbrücke rollt. Bürgermeister Andreas Kriegelstein.
5: Die Brücken sind so konzipiert, dass aber der Verkehr fließt. Das heißt also, die Autofahrer können dann weiterhin über den Kanal und über die Südwestangende fahren. Wir haben aber einige Veränderungen in der Verkehrsführung, vor allem für die Verkehrsteilnehmer aus Fürth. Wir müssen beim Kreuzhafen Süd abbiegen über die Wiener Straße. Am besten informieren sich die Verkehrsteilnehmer auf unserer Homepage des SÖRs. Dort sind alle Verkehrsverbindungen auch gut erklärt.
4: SÖR empfiehlt allen Verkehrsteilnehmern, sich schon jetzt über alternative Routen zu informieren und das Kreuz möglichst weiträumig zu umfahren. Mehr Infos gibt's auch auf unserer Website.
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1: Wusstet ihr, dass es sogenannte Bark Dates hier bei uns in Nürnberg gibt? Ja. Okay. Er ist gut aus. Felix hier, guten Morgen. Bark Dates sind dazu da, Hunde und Menschen zusammenzubringen, damit am Ende ein Hund ein neues Zuhause finden kann. Davon muss ich euch als Hundepapa natürlich einfach erzählen, weil Hunde unser Leben daheim schon auch echt ein gutes Stück schöner machen. Marcel Goller aus Nürnberg organisiert das Ganze. Servus und guten Morgen, Marcel.
2: Hallo, grüß dich.
1: Was erwartet Interessierte diesen Samstag im Marienbergpark?
2: Das Bark Date ist im Grunde genommen ein Kennenlern-Event für Tierschutzhunde und Hunde aus Tierheimen und Pflegestellen, die ein Zuhause suchen, und die werden auf einer offenen Parkanlagenfläche vorgestellt und es können Interessenten vorbeikommen, die Hunde kennenlernen in einer ungezwungenen Atmosphäre, also auf einer freien Fläche. Wir bauen da richtige Stationen auf, dass jeder so seinen Space auch hat, dass die Menschen die Hunde eben dort kennenlernen können und auch zum Beispiel, wenn sie eigene Hunde haben, mitbringen können und gucken, ob die sich verstehen. Und dann danach geht ein ganz normaler Vermittlungsprozess los.
1: Jawohl, voll gute Sache. Wie ist eure Vermittlungsquote so?
2: Wir stellen immer bis zu 30 Hunde vor und die Erfahrung war jetzt immer so zwischen 10 und 15 Hunde davon tatsächlich im Nachhinein vermittelt wurden und deswegen lag die Quote bis zum Frühjahr ungefähr so bei 40%.
1: Ach, Respekt, vielleicht kriegen wir die am Samstag ja sogar noch ein bisschen höher. Vielen Dank dir für die Infos, Marcel, und alle, die sich überlegen, einen Hund zuzulegen. Das Bark Date im Marienbergpark in Nürnberg ist diesen Samstag von 11 bis 13 Uhr. Schaut vorbei.
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2: Ich bin Christian Lang. Bundeswirtschaftsministerin Reiche schlägt zur Entlastung der Autofahrer vor, die Mehrwertsteuer für Kraftstoffe vorübergehend von 19% auf 7% zu senken. Eine solche Senkung könnte dort ansetzen, wo die Belastung unmittelbar spürbar sei, nämlich direkt an der Zapfsäule. Das sagte die CDU-Politikerin in den USA am Rande eines G20-Energieministertreffens.
3: Die Regierung berate gerade, was schnell und spürbar helfe gegen die hohen Spritpreise, so Reiche. Der Vorteil einer Mehrwertsteuersenkung auf Sprit aus Sicht der Wirtschaftsministerin, sie würde sofort mit der Einführung wirken. Außerdem werde, so Reiche, weiter eine gezielte Entlastung des mittelständischen Transportgewerbes geprüft. Die SPD macht sich eher für einen Spritpreisdeckel und eine Übergewinnsteuer für Mineralölkonzerne stark. Beides lehnt Reiche ab. Ein Spritpreisdeckel, so Reiche, sei schon in anderen Ländern gescheitert und eine Übergewinnsteuer mit rechtlichen Unsicherheiten behaftet.
2: Im tschechischen Atomkraftwerk Temelin, 60 Kilometer von der deutschen Grenze, hatte es eine Panne gegeben. Der Reaktor Block 2 wurde außerplanmäßig heruntergefahren und vom Netz getrennt. Der Grund: eine Fehlfunktion im Steuersystem. Techniker haben ein Bauteil ausgetauscht, weitere Kontrollen laufen noch. Der Betreiber rechnet damit, dass der Reaktor morgen wieder ans Netz gehen kann. Wer in Zukunft Zugbegleiter, Polizisten, Feuerwehrleute oder Rettungskräfte angreift, soll härter bestraft werden. Das plant Justizministerin Hubig. Bei Angriffen auf Polizisten soll demnach die Mindeststrafe von 3 auf 6 Monate Freiheitsstrafe steigen. Gleiches soll für Bahnpersonal und Energiemitarbeiter gelten. Der Gesetzentwurf soll in den nächsten Wochen ins Kabinett. Aus dem Lech hat man jetzt zwischen Lechbruck und Steingarten ein Auto gezogen, das vor Jahrzehnten versenkt worden ist. Das rote Auto mit Kennzeichen ist aus dem Landkreis Ostallgäu und ist stark verwittert. Die AU-Plakette ist im August 1990 abgelaufen. Die Polizei geht von einem Diebstahl zwischen 1988 und 1990 aus und sucht jetzt nach Zeugen, die sich an einen ähnlichen Vorfall erinnern. Eine Strafe droht keinem mehr, da die Taten verjährt sind.
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4: Mit Chris Wahle. Das kommende Wochenende steht in Nürnberg ganz im Zeichen der Eisenbahn. Die Allianz Pro Schiene lädt zusammen mit der gesamten Branche zum Tag der Schiene ein. Im Nürnberger DB-Museum erwartet die Besucher ein besonderes Highlight. Von Freitag bis Sonntag gibt es exklusive Einblicke in das Großprojekt Güterzugtunnel Fürth, Gespräche mit Projektbeteiligten und Führungen durch die Sonderausstellung Tunnel. Am Sonntag gibt es dann ein großes Familienfest am Nürnberger Rangierbahnhof, inklusive Fahrzeugausstellungen und Vorführungen, Hüpfburg und Bobbycar-Rennstrecke. Anlass für das Fest ist das 75-jährige Bestehen der Bundespolizei. Für Essen und Getränke ist ebenfalls gesorgt.
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1: Nächste Woche ist offiziell Herbstanfang und heute fühlt sich ja schon so ein bisschen danach an. Aber ich muss sagen, ich freue mich auf diese cozy Zeit. Auch einfach zu Hause sich wieder so richtig schön gemütlich machen. Vielleicht auch mal wieder den einen oder anderen Brief schreiben. Ich habe gerade gelesen, richtiges Comeback von Briefpapier, Postkarten, schönen Umschlägen, Stickern und so weiter. Ja, weil die Leute einfach wieder Bock haben, was mit ihren Händen zu machen, kreativ zu werden. Das kann man ja auch richtig schön zum Herbst. Außerdem, Comfort Food statt Health Hype ist im Herbst angesagt. Laut Pinterest werden da gerade schon wieder viel mehr leckere Suppen, Aufläufe und traditionelle Rezepte, also so Essen wie früher, gesucht. Und worauf sich auch viele im Herbst freuen, ist Comfort Rewatching. Also alte Serien und Filme einfach nochmal gucken, sich's gemütlich machen. Und ja, irgendwie gibt einem das ja so ein ganz schönes, vertrautes Gefühl, oder? Also wir freuen uns auf den Herbst und auf alles, was da kommt. Nehmen aber auch noch den einen oder anderen schönen, sonnigen, warmen Tag mit, ne? So ist ja nicht. Schönen Mittwoch, ihr Lieben.
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1: Ich bin kein Soldat, ich bin kein Priester, ich bin nur ein Bauer.
2: Und um diesen Bauern namens Plummen geht es in The Uprising, der Aufstand. Er gerät im England des Jahres 1381 und vermittelt ins Zentrum eines historischen Aufstands. Das liegt an den Lebensumständen, dass das einfache Bauernvolk damals erdulden musste.
1: Der Boden ist ausgelaugt. Uns wird mehr Arbeit abverlangt, als unsere Seelen ertragen können.
3: Es wird keinen Frieden geben, solange wir nicht frei sind. Es ist Zeit, die Welt in Brand zu setzen.
2: Plummen und die anderen Bauern haben es nämlich satt, wie sie von ihrem König Richard II. Und seinen Schergen regelrecht ausgepresst werden.
4: Der König ist das Gesetz. Sagt er, bezahlt Steuern, so bezahlt ihr Steuern. Sagt er, arbeitet härter, so arbeitet ihr härter.
5: Schluss damit! Es reicht! Wir haben euch genug! Gegeben.
2: Plummen schließt sich einer Revolution unter der Führung des Ex-Soldaten Wat Tyler und des Predigers John Ball an. Ihr Ziel? Der Königspalast in London.
6: Ein Heer von Rebellen nähert sich London. Es sind 10.000, vielleicht mehr.
7: Wer führt sie an?
4: An Bauer.
8: Sie sehen Chaos und Angst.
9: Hört ihr nicht ihren Zorn?
7: Vernichtet sie.
2: Wie das Ganze ausging, ist bekannt, denn The Uprising, der Aufstand, basiert auf dem echten großen Aufstand in England 1381. Viel spannender ist für uns, dass der toll gemachte Historienfilm teilweise bei uns in Franken gedreht wurde. Unter anderem im Fränkischen Freilandmuseum in Bad Windsheim und in Nürnberg im Heilig-Geist-Spital, dem Pellerhaus und der Sebalduskirche. Stefan Grundler, Hitradio N1, Kinoredaktion.
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13: Ich bin Christian Lang. Wie sollen die Entlastungen bei den hohen Spritpreisen aussehen? Bundeswirtschaftsministerin Reiche schlägt vor, die Mehrwertsteuer für Kraftstoffe vorübergehend von 19% auf 7% zu senken. Eine solche Senkung könnte direkt an der Zapfsäule ansetzen, sagte sie am Rande eines G20-Treffens in den USA. Einen Spritpreisdeckel oder eine Übergewinnsteuer auf Extraprofite der Mineralölkonzerne lehnt sie ab. 4 Tage vor der Landtagswahl in Mecklenburg-Vorpommern haben sich SPD-Ministerpräsidentin Schwesig und ihr Herausforderer von der AfD Holm zu einem TV-Duell getroffen. Vor allem Schwesig, die in den letzten Umfragen mit ihrer SPD aufgeholt hatte, war im Angriffsmodus.
14: Der Ton war schnell gesetzt. Schon beim ersten Thema Bildung warf Herausforderer Holm der Ministerpräsidentin Versagen vor. Schwesig klagte beim Thema Migration über Hass und Hetze der AfD. Holm machte ein Versagen der Politik für das ausländerfeindliche Klima verantwortlich. Würden erst alle illegalen Einwanderer abgeschoben, werde es schnell wieder besser, meinte er. Auffällig war, oft redeten die Kandidaten aneinander vorbei und immer wieder beschuldigten sie sich gegenseitig der Lüge.
13: Zum Fußball. Trotz schwacher Chancenverwertung ist Bayer Leverkusen mit einem Heimsieg in der Euroleague gestartet. Beim ersten internationalen Auftritt unter ihrem neuen Trainer Martinez setzte sich die Werkself mit 2:0 gegen den slowenischen Fußballmeister NK Celje durch. Am 15. Oktober geht's für Leverkusen in der Euroleague weiter. Dann muss man gegen Lech Posen ran.
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15: Mit Chris Wahle. Leerstehende Läden und Lokale in der Nürnberger Innenstadt sollen künftig der Vergangenheit angehören. Die Stadt wirbt deshalb intensiv bei Handels- und Gastromarken, sich anzusiedeln. Jetzt auch mit einer neuen Standortbroschüre, die die Vorzüge von Nürnberg deutlich herausarbeitet. Damit will Wirtschaftsreferentin Andrea Hallmeier punkten.
16: Wir haben einmal eine der größten Fußgängerzonen Europas und wir haben mitten in unserer Fußgängerzone wirklich wunderschöne Sehenswürdigkeiten, allein wegen denen die Touristen hierher nach Nürnberg kommen. Das ist dieses einzigartige Flair, was Nürnberg bietet und natürlich auch der attraktive Mix, den wir hier in der Innenstadt jetzt schon haben. Wir haben sehr viele Geschäfte, wir haben Gastronomie, wir haben Kultur. Ich glaube, dieser Mix ist wirklich einmalig.
15: Die Stadt bemüht sich schon seit längerem intensiv darum, dass sich Unternehmen in der Innenstadt ansiedeln. Mit Erfolg. Allein in diesem Jahr gab es laut Hallmeier schon 50 Neueröffnungen.
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1: Ich war in der Schule schon nicht besonders gut und jetzt wird mein Unwissen schon wieder zur Schau gestellt.
2: Was ist das denn, ey?
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1: Felix hier, guten Morgen und guten Morgen, Marvin.
3: Hey, guten Morgen.
1: Ja, wir zocken jetzt eine Runde Produkte raten wie jeden Mittwoch. Ich lieg komplett blank. Es geht um eine Produktbewertung aus dem Internet und anhand dieser einen Info sollen wir alle zusammen rausfinden, um welches Produkt es sich handelt. Marvin, hau mal raus.
3: Sicher lässt die Umsetzung zum Teil geistigen Tiefgang vermissen. Die Leistung der Darsteller kann aber dennoch als außergewöhnlich bezeichnet werden. Fazit: ein Muss für den anspruchsvollen Filmliebhaber mit Sauberkeitsdrang.
1: Ja, das passt doch überhaupt nicht zusammen, dieses anspruchsvoll und aber geistiger Tiefgang wird vermisst. Überhaupt, wo hat denn er diese Wörter gelernt, der Typ, der das krass geschrieben hat? Ne? Also, ich kenne ja in Baumärkten diese komischen kleinen Bildschirme. Ja. Da laufen dann die ganze Zeit immer die gleichen Produktwerbevideos durch, ja, von irgendwelchen komischen, weiß ich nicht, tollen Werkzeugen, die man eigentlich überhaupt nicht braucht, aber wohl ganz, ganz toll sind. Ist es vielleicht so ein Produktvideo? Was ist das Allereinzige, wo ich drauf kommen könnte?
3: Also das Produkt ist ein Produktvideo?
1: Ja, aber ich frage mich auch, warum sollte man sowas kaufen wollen? Naja, es gibt immer Sammler.
3: Nein. Nee, okay. Es ist falsch.
1: Mist. Okay, Leute, ihr merkt schon, ja, meine kognitiven Kräfte, die sind hier zu Ende. Wir brauchen eure Hilfe oder ich brauche eure Hilfe. 0800 92 9 092 9. Stefan, bitte hilf mir.
4: Boah, keine Ahnung. Also das ist sehr schwer. Na, wegen der Sauberkeit und so würde ich eher entweder irgendwas zum Essen, also irgendwas, wo man halt irgend so einen Behälter.
1: Ja. Irgendein Behälter. Mein Behälter hier oben ist übrigens leer.
3: Stefan, nein, leider kein Behälter.
1: Gut, Harald, hau raus.
5: Ja, am Anfang dachte ich Energy Drink, aber mit Sauberkeitsdrang Staubsauger, weiß nicht.
1: Das ist so schwierig. Mhm. Was hast denn du da rausgesucht?
3: Nein, ich lese es nochmal kurz vor. Sicher lässt die Umsetzung zum Teil geistigen Tiefgang vermissen. Die Leistung der Darsteller kann aber dennoch als außergewöhnlich bezeichnet werden. Fazit: ein Muss für den anspruchsvollen Filmliebhaber mit Sauberkeitsdrang.
1: Wieso sagst du so Filmliebhaber so laut?
3: Ich muss das immer betonen.
1: Ich check's nicht.
3: Also, du hast ja schon gesagt, Film, Video geht in die richtige Richtung, aber ich löse es jetzt auf, weil es ist wirklich, ihr seid alle auf dem Holzweg und das ist das kurioseste Produkt, was ich jemals gesehen habe. Mhm. Es ist eine DVD mit Waschmaschinenimpressionen.
1: Oh mein Gott.
3: Du guckst die ganze Zeit durch ein Bullauge und schaust einer Waschmaschine beim Waschen zu. Kaminfeuer kennen wir ja alle.
1: Ja.
3: Das quasi als mit Waschmaschine.
1: Total krass. Also das Wellnessprogramm ist damit sozusagen gerettet, ne?
3: Und warum kauft man sich sowas? Man hat doch bestenfalls eine zu Hause, oder?
1: Ja,
3: eigentlich setz dich einfach da davor.
1: Ja, naja. Kostet Wasser, Geld, Strom, alles. So geht's besser.
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2: Ich bin Christian Lang. Wie sollen die Entlastungen bei den hohen Spritpreisen aussehen? Bundeswirtschaftsministerin Reiche schlägt vor, die Mehrwertsteuer für Kraftstoffe vorübergehend von 19% auf 7% zu senken. Eine solche Senkung könnte direkt an der Zapfsäule ansetzen, sagte sie am Rande eines G20-Treffens in den USA. Einen Spritpreisdeckel oder eine Übergewinnsteuer auf Extraprofite der Mineralölkonzerne lehnt sie ab. 4 Tage vor der Landtagswahl in Mecklenburg-Vorpommern haben sich SPD-Ministerpräsidentin Schwesig und ihr Herausforderer von der AfD Holm zu einem TV-Duell getroffen. Vor allem Schwesig, die in den letzten Umfragen mit ihrer SPD aufgeholt hatte, war im Angriffsmodus.
3: Der Ton war schnell gesetzt. Schon beim ersten Thema Bildung warf Herausforderer Holm der Ministerpräsidentin Versagen vor. Schwesig klagte beim Thema Migration über Hass und Hetze der AfD. Holm machte ein Versagen der Politik für das ausländerfeindliche Klima verantwortlich. Würden erst alle illegalen Einwanderer abgeschoben, werde es schnell wieder besser, meinte er. Auffällig war, oft redeten die Kandidaten aneinander vorbei und immer wieder beschuldigten sie sich gegenseitig der Lüge.
2: Die Bundesregierung will härter gegen Sozialleistungsmissbrauch vorgehen. Ein 10-Punkte-Plan soll noch bis Ende des Jahres umgesetzt werden. Ziel ist es unter anderem, Anreize zu verringern, nur wegen Sozialleistungen nach Deutschland zu kommen. Außerdem soll künftig die Grundsicherung gestrichen werden können, wenn jemand per Haftbefehl gesucht wird. Zum Fußball. Trotz schwacher Chancenverwertung ist Bayer Leverkusen mit einem Heimsieg in der Euroleague gestartet. Beim ersten internationalen Auftritt unter ihrem neuen Trainer Martinez setzte sich die Werkself mit 2:0 gegen den slowenischen Fußballmeister NK Celje durch. Am 15. Oktober geht's für Leverkusen in der Euroleague weiter, dann muss man gegen Lech Posen ran.
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4: Mit Chris Wahle. Auf Pendler im Nürnberger Süden kommt ab Montag eine neue Geduldsprobe zu. Im Zuge der Sanierung der Hafenbrücken stellt der Servicebetrieb öffentlicher Raum am Kreuz Nürnberg-Hafen die Verkehrsführung grundlegend um. Dazu gehört, dass der Verkehr aus dem Nürnberger Westen dann über eine Behelfsbrücke rollt. Bürgermeister Andreas Kriegelstein.
5: Die Brücken sind so konzipiert, dass aber der Verkehr fließt. Das heißt also, die Autofahrer können dann weiterhin über den Kanal und über die Südwestangende fahren. Wir haben aber einige Veränderungen in der Verkehrsführung, vor allem für die Verkehrsteilnehmer aus Fürth. Wir müssen beim Kreuzhafen Süd abbiegen über die Wiener Straße. Am besten informieren sich die Verkehrsteilnehmer auf unserer Homepage des Söhrs. Dort sind alle Verkehrsverbindungen auch gut erklärt.
4: Söhr empfiehlt allen Verkehrsteilnehmern, sich schon jetzt über alternative Routen zu informieren und das Kreuz möglichst weiträumig zu umfahren. Mehr Infos gibt's auch auf unserer Website.
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1: Leute, der Countdown läuft. Am Wochenende heißt es wieder. Ja, das Oktoberfest startet und bevor es auf der Wiesn richtig losgeht, steigt dieses Jahr wieder das Heidi-Fest von Heidi Klum. Dieses Mal nicht bei ProSieben, sondern bei RTL. Ich habe letztes Mal kurz reingeschaut und Leute, ich fand es persönlich schon ein bisschen unangenehm. Mal gucken, ob es dieses Jahr besser ist. Jetzt steht ja mittlerweile auch fest, welche Stars dieses Jahr mit dabei sind. Natürlich die gesamte Heidi Klum-Familie, hier ihr Mann Tom Kaulitz ist am Start und auch ihre Tochter Leni Klum ist mit dabei. Model-Ikone Naomi Campbell hat sich angekündigt. Dazu kommen Dr. Alban, Snap, Two Unlimited und Nicole Scherzinger. Dazu viele, viele weitere Musikstars. Insgesamt sollen rund 900 Gäste und 24 Musikacts beim Heidi-Fest am Donnerstag dabei sein. Los geht's um 20.15 Uhr bei RTL und RTL Plus.
2: Also von mir aus kann's losgehen. 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
1: Meine Männer sind bereit und mehr als gerüstet für den großen Kampf. Sie müssen sie nur an die Strände bringen, irgendwie, egal wie.
2: Die Strände sind die in der Normandie während des Zweiten Weltkriegs. Denn in Pressure geht es um die Invasion der Alliierten am D-Day. Und dafür braucht Oberbefehlshaber General Dwight D. Eisenhower von dem britischen Meteorologen Stack einen Wetterbericht.
3: Der Ausgang des Krieges hängt davon ab. Alle Puzzleteile liegen auf dem Tisch. Es bleibt nur eine Unwägbarkeit. Ich brauche eine Vorhersage.
4: Ich habe nur die Sorge, dass das, was Sie verlangen, wissenschaftlich unmöglich ist. Wir sind hier in Nordeuropa, Sir. Alles über 24 Stunden gilt als Langzeitprognose im meteorologischen Sinn.
2: Im Gegensatz zu seinem amerikanischen Kollegen Crick ist Stack der Meinung, dass das Wetter am geplanten D-Day zu schlecht für die Invasion sein wird.
4: Versammeln Sie so viele Panzer und Soldaten und Schiffe, wie Sie wollen. Aber wenn Sie wirklich morgen landen, dann werden Sie weggespült werden. Weil diese Stürme, von denen ich fortwährend spreche, real sind. Und der Jetstream, der die Stürme auf die Küste der Normandie zutreibt, ist real. Und der Zaun der Natur ist real.
2: Sowas will General Eisenhower gar nicht hören und es kommt zum Streit. Stack bittet Eisenhowers Assistentin Summersby um ihren Rat.
5: Lassen Sie es über sich ergehen. Er wird sich nicht mal erinnern, was er gesagt hat.
4: So verfahren Sie mit ihm?
5: Ach, er ist doch harmlos. Während der Luftschläge war ich Fahrerin der Ambulanz.
4: Von einer Ambulanzfahrerin zur rechten Hand des Oberkommandierenden.
5: Chauffeurin, Sekretärin, rechte Hand, Krankenschwester, alles eigentlich.
2: Ein klassischer Kriegsfilm ist Pressure nicht. Eher ein Kammerspiel, aber ein wirklich sehenswertes. Stefan Grundler, Hitradio N1 Kinoredaktion.
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2: Ich bin Christian Lang. Bundeswirtschaftsministerin Reiche schlägt zur Entlastung der Autofahrer vor, die Mehrwertsteuer für Kraftstoffe vorübergehend von 19% auf 7% zu senken. Eine solche Senkung könnte dort ansetzen, wo die Belastung unmittelbar spürbar sei, nämlich direkt an der Zapfsäule. Das sagte die CDU-Politikerin in den USA am Rande eines G20-Energieministertreffens.
3: Die Regierung berate gerade, was schnell und spürbar helfe gegen die hohen Spritpreise, so Reiche. Der Vorteil einer Mehrwertsteuersenkung auf Sprit aus Sicht der Wirtschaftsministerin, sie würde sofort mit der Einführung wirken. Außerdem werde, so Reiche, weiter eine gezielte Entlastung des mittelständischen Transportgewerbes geprüft. Die SPD macht sich eher für einen Spritpreisdeckel und eine Übergewinnsteuer für Mineralölkonzerne stark. Beides lehnt Reiche ab. Ein Spritpreisdeckel, so Reiche, sei schon in anderen Ländern gescheitert und eine Übergewinnsteuer mit rechtlichen Unsicherheiten behaftet.
2: Die Bundesregierung will härter gegen Sozialleistungsmissbrauch vorgehen. Ein 10-Punkte-Plan soll noch bis Ende des Jahres umgesetzt werden. Ziel ist es unter anderem, Anreize zu verringern, nur wegen Sozialleistungen nach Deutschland zu kommen. Außerdem soll künftig die Grundsicherung gestrichen werden können, wenn jemand per Haftbefehl gesucht wird. Aus dem Lech hat man jetzt zwischen Lechbruck und Steingarten ein Auto gezogen, das vor Jahrzehnten versenkt worden ist. Das rote Auto mit Kennzeichen ist aus dem Landkreis Ostallgäu und ist stark verwittert. Die AU-Plakette ist im August 1990 abgelaufen. Die Polizei geht von einem Diebstahl zwischen 1988 und 1990 aus und sucht jetzt nach Zeugen, die sich an einen ähnlichen Vorfall erinnern. Eine Strafe droht keinem mehr, da die Taten verjährt sind.
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4: Mit Chris Wahle. Das kommende Wochenende steht in Nürnberg ganz im Zeichen der Eisenbahn. Die Allianz Pro Schiene lädt zusammen mit der gesamten Branche zum Tag der Schiene ein. Im Nürnberger DB-Museum erwartet die Besucher ein besonderes Highlight. Von Freitag bis Sonntag gibt es exklusive Einblicke in das Großprojekt Güterzugtunnel Fürth, Gespräche mit Projektbeteiligten und Führungen durch die Sonderausstellung Tunnel. Am Sonntag gibt es dann ein großes Familienfest am Nürnberger Rangierbahnhof, inklusive Fahrzeugausstellungen und Vorführungen, Hüpfburg und Bobbycar-Rennstrecke. Anlass für das Fest ist das 75-jährige Bestehen der Bundespolizei. Für Essen und Getränke ist ebenfalls gesorgt.
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1: Für Ibiza Strandfeeling braucht ihr nicht in den teuren Flieger steigen. Am Freitag startet bei uns in Franken das von Hitradio N1 mit stolz präsentierte Burning Beach am Brombachsee. Neben den besten Acts aus Techno, House und Goa gibt's noch vieles mehr, das euch erwarten wird. Festival Urgestein, dazu jetzt in der Show. Milan Milano, du bist DJ. Guten Morgen.
2: Guten Morgen. Hi, Felix.
1: Die wichtigste Frage: Wie wird denn das Wetter am Wochenende?
2: Das Wetter wird gigantisch. Bestes Festivalwetter von Freitag bis Sonntag, über 30 Grad. Also besser geht's wirklich nicht.
1: Für Leute, die vielleicht noch nie beim Burning Beach waren, wie können die sich das so vorstellen, auch was Anreise, Abreise angeht und auch von den Vibes her?
2: Burning Beach ist tatsächlich für die Region hier, finde ich, ein einzigartiges Festival. Mhm. Direkt am Brombachsee, Nordufer, in der Nähe von Pleinfeld. Mhm. Man kann mit dem Zug, egal von wo, nach Pleinfeld fahren. Von dort gibt's kostenlose Shuttles direkt zum Festival, riesige Parkflächen. Das Festival hat 4 Floors, eine große Mainstage, dann eine zweite Mainstage, kann man so sagen, ist die Donnerkuppel.
1: Donnerkuppel, geiles Wort.
2: Genau. Dann gibt es noch den Waterworld Floor. Das ist direkt am Wasser, da kommt schon wirklich echt Strandfeeling auf.
1: Geil.
2: Und da kann man barfuß im Sand tanzen, direkt am Wasser. Und ein bisschen weiter oben im Grünen, wo die Bäume sind, da ist noch ein Goa-Wald.
1: Saugeil. Wann spielst du?
2: Ich spiele am Samstag von 14 bis 16 Uhr auf der Mainstage.
1: Stimmt das eigentlich, dass ihr am Samstagabend auch das nächste Deutschlandspiel als Public Viewing übertragen werdet?
2: Tatsächlich, ja. Also für jeden, der Bock hat, das Fußballspiel nicht zu verpassen, es wird gestreamt.
1: Also Leute, ihr merkt, da ist ganz viel für euch geboten. Kommt am Wochenende zum Burning Beach am Brombachsee. Tickets gibt's nicht mehr viele, darum sichert sie euch ganz schnell bei uns auf hitradio n1.de. Danke für deinen Besuch, lieber Milan.
2: Vielen Dank für die Einladung.
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11: Ich bin Christian Lang. Bundeswirtschaftsministerin Reiche schlägt zur Entlastung der Autofahrer vor, die Mehrwertsteuer für Kraftstoffe vorübergehend von 19% auf 7% zu senken. Eine solche Senkung könnte dort ansetzen, wo die Belastung unmittelbar spürbar sei, nämlich direkt an der Zapfsäule. Das sagte die CDU-Politikerin in den USA am Rande eines G20-Energieministertreffens.
12: Die Regierung berate gerade, was schnell und spürbar helfe gegen die hohen Spritpreise, so Reiche. Der Vorteil einer Mehrwertsteuersenkung auf Sprit aus Sicht der Wirtschaftsministerin, sie würde sofort mit der Einführung wirken. Außerdem werde, so Reiche, weiter eine gezielte Entlastung des mittelständischen Transportgewerbes geprüft. Die SPD macht sich eher für einen Spritpreisdeckel und eine Übergewinnsteuer für Mineralölkonzerne stark. Beides lehnt Reiche ab. Ein Spritpreisdeckel, so Reiche, sei schon in anderen Ländern gescheitert und eine Übergewinnsteuer mit rechtlichen Unsicherheiten behaftet.
11: Die Bundesregierung will härter gegen Sozialleistungsmissbrauch vorgehen. Ein 10-Punkte-Plan soll noch bis Ende des Jahres umgesetzt werden. Ziel ist es unter anderem, Anreize zu verringern, nur wegen Sozialleistungen nach Deutschland zu kommen. Außerdem soll künftig die Grundsicherung gestrichen werden können, wenn jemand per Haftbefehl gesucht wird. Soziale Netzwerke sollen für Kinder unter 13 Jahren in der EU künftig tabu sein. Das wünscht sich EU-Kommissionspräsidentin von der Leyen. Am Donnerstag will sie in Straßburg den formellen Vorschlag der EU-Kommission vorstellen. Bevor ein Mindestalter wirklich kommt, müssen aber noch das EU-Parlament und die Mitgliedstaaten zustimmen. Das kann Monate oder sogar Jahre dauern. Aus dem Lech hat man jetzt zwischen Lechbruck und Steingaden ein Auto gezogen, das vor Jahrzehnten versenkt worden ist. Das rote Auto mit Kennzeichen ist aus dem Landkreis Ostallgäu und ist stark verwittert. Die AU-Plakette ist im August 1990 abgelaufen. Die Polizei geht von einem Diebstahl zwischen 1988 und 1990 aus und sucht jetzt nach Zeugen, die sich an einen ähnlichen Vorfall erinnern. Eine Strafe droht keinem mehr, da die Taten verjährt sind.
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13: Mit Chris Wahle. Leerstehende Läden und Lokale in der Nürnberger Innenstadt sollen künftig der Vergangenheit angehören. Die Stadt wirbt deshalb intensiv bei Handels- und Gastromarken, sich anzusiedeln. Jetzt auch mit einer neuen Standortbroschüre, die die Vorzüge von Nürnberg deutlich herausarbeitet. Damit will Wirtschaftsreferentin Andrea Hallmeier punkten.
3: Wir haben einmal eine der größten Fußgängerzonen Europas und wir haben mitten in unserer Fußgängerzone wirklich wunderschöne Sehenswürdigkeiten, allein wegen denen die Touristen hierher nach Nürnberg kommen. Das ist dieses einzigartige Flair, was Nürnberg bietet und natürlich auch der attraktive Mix, den wir hier in der Innenstadt jetzt schon haben. Wir haben sehr viele Geschäfte, wir haben Gastronomie, wir haben Kultur. Ich glaube, dieser Mix ist wirklich einmalig.
13: Die Stadt bemüht sich schon seit längerem intensiv darum, dass sich Unternehmen in der Innenstadt ansiedeln. Mit Erfolg. Allein in diesem Jahr gab es laut Hallmeier schon 50 Neueröffnungen.
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1: 1955 will der ehemalige Boxer und Lehrer Karl Adam in Adams 8 wieder als Trainer arbeiten. Als Sportart wählt er ohne jegliche Erfahrung das Rudern. Damit stößt er auf dem Deutschen Rudertag in Kiel auf Verwunderung.
2: Wie kommt ausgerechnet ein Boxer zum Rudersport?
3: Wo man herkommt, ist belanglos. Wichtig ist, wo man hin will.
2: Wo wollen Sie denn hin?
3: Naja, da, wo jeder hier hin will. So, Olympische Spiele nach Rom. Ich will mal eine These aufstellen. Ob man in Kleinbooten trainiert oder im Achter, macht überhaupt keinen Unterschied. Die Bewegung bleibt die gleiche.
4: Wären Sie bereit, diese These auf die Probe zu stellen?
1: Ja, ist er. Und so bekommt Adam die Chance, ein Team für den Achter zu trainieren. Er ist die Königsdisziplin im Rudersport und Adam bereitet seine Ruderer gewissenhaft darauf vor.
3: Unser Ziel ist Gleichmäßigkeit. Jeden Sektor in der gleichen Geschwindigkeit zu rudern. Denn jede Tempoverschärfung, jeder Zwischenspurt verliert Zeit. Und warum? Die Tempoverschärfung erhöht den Widerstand im Wasser. Und zwar zum Quadrat. Das ist reine Physik.
2: Kein Endspurt.
3: Nein, das erzeugt nur Reibung. Und ihr verliert dann eure Energie an die Reibung.
1: Karl Adam wird von Oliver Masucci gespielt. Für ihn waren die Dreharbeiten mit den Booten etwas Besonderes. Denn auf dem Wasser ist es bekanntlich unruhig.
5: Wind ist das Erste. Und diese Kamera muss sich ausrichten auf das Ruderboot. Jetzt reagieren beide Boote auf Wind. Das Kameraboot ist größer, also hat es eine größere Fläche, Angriffsfläche für den Wind, dreht sich ständig weg. Das heißt, es ist ein aufwendiger Dreh.
1: Und er hat sich gelohnt. Denn Adams 8 bietet tolle Bilder und basiert zudem auf einer wahren Geschichte. Der echte Karl Adam gewann mit dem Achter nicht nur die Europameisterschaft, sondern in Rom 1960 sensationell auch Olympisches Gold. Stefan Grundler, Hitradio N1 Kinoredaktion.
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